0: das Trällertier Céline Dion. Das ist sie, die ARD-Hit. Nach 2.11 Uhr haben wir es an diesem Dienstagmorgen. So, ab heute neu in dieser Sendung. Können Sie sich auch gern per Telefon einklinken. Deswegen habe ich heute gesagt, wir machen mal einen Deutschland-Rundruf. Sie melden sich einfach mal zwischendurch mit einem kleinen Gruß, sagen, woher Sie kommen. Und wir haben schon Anrufe gehabt. Ich überlege, ob irgendein Bundesland fehlt. Hessen. Hessen hatten wir noch nicht. Saarland, Rheinland-Pfalz, Bayern war schon sehr häufig. Baden-Württemberg hatten wir. Hamburg auch noch nicht. Bremen fehlt auch noch. Also, ich muss dazu sagen, Sie haben hier sehr, sehr viele Nachrichten auf der Mailbox hinterlassen. Ich arbeite das gerade alles noch ab. Ich bin jetzt bei 1.21 Uhr. Also, Sie sehen, es ist eine ganze Menge gekommen. Aber ja, melden sich gerne mal von da, wo Sie uns jetzt gerade hören. Und manche, bei einigen Hörern, kommt da irgendwie nicht bloß ein Bundesland zusammen.
1: Einen schönen guten Morgen. Hier ist der Klaus aus Gelsenkirchen, Nordrhein-Westfalen. Komme aus Bayern, fahre gerade durch Hessen und hoffe, dass ich gleich zu Hause bin. Schönen Abend. Macht weiter so. Ciao.
0: Ja, danke schön. Gute Fahrt auch an alle, die jetzt noch draußen sind. Und wer sich auch mit in der Sendung hier einklinken möchte, das ist unsere kostenfreie und neue Telefonnummer. Seit heute, das ist Premierensendung, Telefon kostenfrei natürlich 0800 80 80 110.
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Das ist Dionne Warwick mit Heartbreaker. Die ARD Hitnacht, 2.23 Uhr ist es. Und Moritz hat uns eine Mail geschrieben, freut sich über die Sendung, hat geschrieben, Mensch Markus, du warst ja lange nicht mehr hier und lange nicht gehört. Stimmt, liegt aber daran, dass ich die letzten Wochen einfach weg war. Ich war sozusagen im Urlaub. Ich war auf dem Jakobsweg unterwegs und habe 6 Wochen Auszeit genommen und war unterwegs dort und habe eine Familie kennengelernt, mitten in Spanien. Die kamen aus Kanada, hatten Zwillinge mit dabei, die waren so 10 Jahre alt und es hieß, okay, wir machen 3 Wochen Urlaub, 2 Wochen davon Jakobsweg und die 3. Woche entscheiden die Kinder, was wir machen. Fahren wir irgendwie nach Barcelona oder geht's nach Madrid, irgendwo ans Wasser, ein bisschen baden. Und was haben die Kinder nach 2 Wochen gesagt? Bitte weiter den Jakobsweg. Ja. Manchmal ist es gut, den Kindern das Kommando zu geben. Hat der Herbert Grönemeyer schon in den 80er Jahren gewusst und das stimmt offenbar bis heute. Kinder an die Macht, hier ist Herbert und das ist die ARD-Hitnacht um 2.24 Uhr.

0: kurz nach halb drei ist es. Das ist der Verkehrsservice in der ARD-Hitnacht mit nur einer Meldung, haben wir auch selten, aber beschweren wir uns nicht. A42, Dortmund Richtung Kamp-Lindfort, zwischen dem Kreuz Essen-Nord und Bottrop-Süd wegen Bauarbeiten bis um 5 gesperrt. Gute Fahrt zusammen.
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0: Mit Markus Poschlott, ich grüße Sie aus Magdeburg. Mit Chris de Burgh.

0: Republic und Good Life. Das ist es auf jeden Fall. Hier ist die ARD Hitnacht an diesem 4. August 2026. Was machen Sie um 2.40 Uhr?
1: Hallo, guten Morgen. Hier ist Hermann aus Dorsten.
0: Ja, hi.
1: Ich bin gerade mit meinem vierbeinigen Freund Blecki unterwegs. Wir sind gerade an Zeitung zustellen. Ich wünsche allen Zeitungszustellern alles Gute und lasst uns die Nacht nicht so lang werden.
0: Jawohl, wir halten auf jeden Fall gemeinsam durch und sorgen hier mit der Musik dafür, dass es auch schneller rumgeht. Jetzt mit Johnny Logan und Hold Me Now. Und wenn Sie auch noch einen kleinen Gruß hinterlassen wollen, hier einfach auf unserer neuen Mailbox. Seit heute Nacht geht das ganz neu. Und dank Ihnen wissen wir, es funktioniert auch. Telefonnummer ist die 0800 80 80 110. Können Sie ab sofort nachts sich jederzeit melden.
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Flash in the Pan, Midnight Man in der ARD Hitnacht. Es ist 3:09. Jetzt kommt das Jeans-Model, das zum Popstar wurde. Viele wissen, wer gemeint ist auf Anhieb, ne? Nick Kamen mit seinem großen Hit I Promised Myself, von ihm selber geschrieben im Jahr 1990.

0: Flüssen lädt Bundesverkehrsminister Bilger für Donnerstag zu einer Fachkonferenz nach Bonn ein. Seiner Ansicht nach muss sich Deutschland wegen des Klimawandels an extrem niedrige Pegelstände gewöhnen. Aus Berlin Birte Sönnigsen.
1: Nicht zum ersten Mal sind die Pegelstände an Rhein oder Donau niedrig. In diesem Jahr sind sie aber besonders niedrig und das zu einem sehr frühen Zeitpunkt. Bilger meint, dass Maßnahmen zur Klimaanpassung deshalb immer wichtiger werden. Der Verkehrsminister will am Donnerstag mit Vertretern der Branche über Themen wie dieses sprechen. Wer genau bei dem Treffen im Ministerium dabei sein wird, ist noch unklar. Zuvor hatte NRW-Verkehrsminister Oliver Krischer von den Grünen eine Taskforce gefordert, um schnell konkrete Maßnahmen abzustimmen.
0: In Deutschland könnte es in einigen Jahren wieder einen Zivildienst geben. Die Bundesregierung bereitet dafür offenbar die Grundlagen vor. Aus der Nachrichtenredaktion Petra Mittermeier.
2: Das Bundesfamilienministerium hat laut Bild-Zeitung 23 große Verbände und Organisationen nach ihren Kapazitäten gefragt. Fast alle erklärten demnach, dass ihre Einsatzstellen bereit wären, ein vielfältiges Angebot zu machen. Die Vorbereitungen betreffen den Fall, dass Deutschland zur Wehrpflicht zurückkehrt. Falls das nötig werden sollte, müsse die Basis für einen modernen Zivildienst schon vorbereitet sein, sagte ein Sprecher des Ministeriums. Nach der Sommerpause sollen die Pläne vorgestellt werden.
0: Die Schweizer Großbank UBS muss in den USA 125 Millionen Dollar Strafe zahlen. Laut Finanzministerium geht es um Verstöße gegen das US-Geldwäschegesetz. Demnach hat die UBS versäumt, Auslandsüberweisungen im Wert von mehr als 10 Milliarden US-Dollar angemessen zu überwachen. Bereits 2018 war die Schweizer Bank in den USA zu einem Bußgeld von 14,5 Millionen Dollar verurteilt worden. 6 Wochen nach den verheerenden Erdbeben in Venezuela ist die Zahl der Todesopfer auf über 6.000 gestiegen. Laut Parlamentspräsident Rodriguez wurden inzwischen 6.125 Todesopfer gemeldet. Es würden immer noch Menschen vermisst. 2 Erdbeben der Stärken 7,2 und 7,5 hatten Venezuela am 24. Juni im Abstand von nur 39 Sekunden erschüttert. Neben tausenden Todesopfern wurden auch fast 17.000 Menschen verletzt. Das Wetter in Deutschland. Nachts gebietsweise trocken, gelegentlich Schauer und Gewitter. Tiefstwerte 23 bis 14 Grad. Am Tage wechselnd wolkig, vermehrt kräftige Gewitter mit Starkregen und Hagel. Zum Teil besteht Unwettergefahr. Höchstwerte 24 Grad auf den Ostseeinseln bis maximal 38 Grad in Niederbayern. Es ist 3.03 Uhr.
3: Und das ist der Verkehrsservice in der ARD-Hitnacht mit der A42 Dortmund Richtung Kamp-Lindfort zwischen dem Kreuz Essen-Nord und Bottrop-Süd wegen Bauarbeiten bis um 5 gesperrt. Das war's. Gute Fahrt durch diese Nacht.
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3: Mit Markus Poschlott. Ich grüße aus Magdeburg. Und wie geht's Ihnen so? Was machen Sie?
5: Hallo, hier ist Nina. Wir kommen gerade aus dem Urlaub zurück, sind auf der Rückreise und grüßen alle unsere Freunde. Wir hatten einen schönen Urlaub und freuen uns, ja, bald alle wiederzusehen.
3: Ja, na dann. Welcome back. Hier ist die ARD-Hitnacht mit Mike and the Mechanics.

0: Das ist die ARD Hitnacht. Hallo.
1: Hallo, hier ist die Frau Borst aus Schweinfurt. Ich finde eure Sendung absolut dufte. Und ich kann es kaum erwarten, wenn ich in der Badewanne bin, eure ARD Hitnacht zu hören. Also jetzt sitze ich zum Beispiel draußen auf dem Balkon und höre eure Musik. Also absolut super, dufte.
0: Freut uns, dass Sie sich freuen. Die ARD-Hitnacht spielt, egal ob auf dem Balkon oder in der Badewanne oder in der Badewanne auf dem Balkon, auch kein Problem. Alan Parsons Project. Hier ist Don't Answer Me.

Eddie Grant ist das in der ARD-Hitnacht. Es ist 3.21 Uhr und hier kommt unter anderem auch eine Mail rein. Wir sind ja weiterhin auch per Mail für Sie erreichbar. ard-hitnacht@mdr.de. Anke und Armin schreiben, wir hören euch jede Nacht und zwar ganz im Westen von Kanada und finden eure Musikauswahl super. 9 Stunden sind die zurück. 3.21 Uhr minus 9 Stunden. Jetzt geht's los. 18, kommt das hin? Ah, hätte ich mir das mal schnell vorher überlegt. 6 Stunden runter. 14, doch 18, oder? Dann dürfte es 18.21 Uhr sein. Egal. Viele Grüße nach Kanada. Mit den Bee Gees. Die habe ich jetzt dabei. Too Much Heaven.

0: Billy Joel um genau 3:30. Das ist der Verkehrsservice in der ARD-Hitnacht mit der A27 Walsrode Richtung Bremen. Zwischen Walsrode Süd und Walsrode West hier die Vollsperrung. A42 Dortmund Richtung Kamp-Lintfort zwischen dem Kreuz Essen Nord und Bottrop Süd wegen Bauarbeiten noch bis 5 Uhr gesperrt. Gute Fahrt für Sie.
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0: Mit Markus Poschlott. Hallo zusammen.

0: Das ist die ARD-Hitnacht mit Musik von echt. Grüße nach Flensburg in den hohen Norden. Ist doch die Ostsee dort, oder?
1: Hallöchen, hier sind Jürgen und Anke aus Greifswald an der schönen Ostseeküste. Und wir freuen uns, dass wir telefonisch mal durchrufen können. Und es ist für uns ein Abendritual, dass wir immer noch Ihre Sendung hören. Es ist ganz hervorragend. Macht weiter so. Tschüss.
0: Das freut uns, ja. Ab heute können Sie auch mal durchrufen hier bei uns in der ARD-Hitnacht. Das ist neu. Haben eine Telefonnummer, da können Sie uns auf dem AB gerne eine kleine Nachricht hinterlassen, eine kurze Nachricht oder auch eine längere, wenn Sie möchten, wenn Sie was auf dem Herzen haben oder einfach mal sagen wollen, hey, wir grüßen einfach mal alle, die gerade jetzt unterwegs sind und die vielleicht noch arbeiten müssen in den letzten Stunden. 3.40 Uhr ist es und unsere Telefonnummer, sage ich gerne auch noch einmal, gilt ab sofort für jede Nachtsendung hier, die 0800 80 80 110. So, freue mich auf das, was kommt.
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sind Marquez hier in der ARD-Hitnacht. Auch für alle, die von den aktuellen Warmtemperaturen nicht genug bekommen können. Ne? Ja, jetzt gibt's Cock Robin, ein Song, der in vielen Filmen vorkommt, aber kein Filmsong ist. The Promise You Made. Hier ist Musik aus dem Jahr 1985.

Ja, hallo, liebe Freunde der ARD-Hitnacht. Hier ist die Sigrid. Ich grüße alle, die diese wunderschöne Musik so gern haben wie ich.

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1: Um 4 Uhr mit Olaf Knapp. Die Pegelstände des Rheins in Nordrhein-Westfalen sinken weiter. Experten rechnen für Donnerstag und Freitag mit drastischen Tiefständen infolge der Trockenheit und Hitze. Der Bundesverband der deutschen Binnenschifffahrt hat auf einen erheblichen Mehraufwand und höhere Kosten hingewiesen. Viele Schiffe seien mit weniger als einem Viertel der sonst üblichen Zuladung unterwegs. Um über mögliche Maßnahmen zu sprechen, hat Bundesverkehrsminister Bilger für Donnerstag zu einer Fachkonferenz nach Bonn eingeladen.
2: Also wir können die Fahrrinnen tiefer ausbauen. Wir haben aber auch im Bundesverkehrsministerium ein Programm für die Umrüstung von Binnenschiffen, sodass man dann auch

0: schiffsseitig besser umgehen kann mit solchen Situationen. Und über alles Weitere können wir sehr gerne am Donnerstag bei diesem Spitzengespräch sprechen.
1: Bundesverkehrsminister Bilger. Die Bundesregierung bereitet laut einem Bericht der Bild-Zeitung die Grundlagen für einen neuen Zivildienst vor. Das Familienministerium habe in den vergangenen Monaten Verbände und Organisationen befragt, welche Kapazitäten sie im Falle der Wiedereinführung zur Verfügung stellen könnten. Im Falle einer Reaktivierung der Wehrpflicht sind die Verbände demnach bereit, Wehrdienstverweigern ein vielfältiges Angebot zu machen. Das Vorhaben soll nach der Sommerpause offiziell vorgestellt werden. 4 Menschen sind am Abend in Köln durch Schüsse auf offener Straße zum Teil schwer verletzt worden. Laut Polizei waren zuvor mehrere Menschen in Streit geraten. Die Verletzten kamen ins Krankenhaus. Zahlreiche Polizisten sind weiterhin im Einsatz. Die Hintergründe der Tat im Stadtmülheim sind bislang unklar. Nach dem gescheiterten Investorenplan hat die UEFA den Druck auf FIFA-Präsident Infantino erhöht und mit rechtlichen Schritten gedroht. Außerdem haben erste nationale Verbände ihre Unterstützung für eine Wiederwahl Infantinos an die Spitze der FIFA zurückgezogen. Aus der Nachrichtenredaktion Michael Nenzer.
2: Wie mehrere britische Medien berichten, hat der Europäische Dachverband Infantino aufgefordert, sämtliches Material im Zusammenhang mit dem zurückgezogenen Investorenvorhaben sicherzustellen. Die UEFA befürchtet, er und seine Geschäftspartner könnten Beweise vernichten. Währenddessen hat der walisische Fußballverband als erster Nationalverband seine Unterstützung für Infantinos geplante Wiederwahl 2027 zurückgezogen. Als Gründe nannte Wales mangelnde Transparenz, Führungsdefizite und einen Vertrauensverlust.
1: Das Wetter in Deutschland. Am Tage wechselnd wolkig, vermehrt kräftige Gewitter mit Starkregen und Hagel, zum Teil Unwettergefahr, Höchstwerte 24 Grad auf den Ostseeinseln bis 38 Grad in Niederbayern. Am Mittwoch zeitweise heiter, später Schauer und Gewitter 22 bis 35 Grad. Donnerstag freundlich oder wolkig, teils Gewitter bis 32 Grad. Es ist 4.03 Uhr.
3: Und das ist der Verkehrsservice in der ARD-Hitnacht mit der A42. Dortmund Richtung Kamp-Lindfort zwischen dem Kreuz Essen-Nord und Bottrop-Süd laufen die Bauarbeiten noch, sollen aber in einer guten Stunde vorbei sein, also sprich Sperrung bis um 5. Dann die A46, Hemer Richtung Hagen, zwischen Iserlohn Zentrum und Iserlohn Östrich nach einem Unfall gesperrt. Das war's soweit. Ich wünsche eine gute Fahrt durch diese Nacht, in diesem Morgen.
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3: Mit Markus Poschlott am Mikrofon aus Magdeburg. Ist die Musik noch super?
5: Super Musik spielt. Danke mir voll. Schöne Grüße.
3: Dankeschön. Passt so.

0: Das singt Garland Jeffries hier bei uns in der ARD-Hitnacht. Es ist 4.12 Uhr. An einem Morgen, an dem wir hier sozusagen eine kleine Premierensendung haben, das erste Mal in der ARD-Hitnacht, können Sie sich auch telefonisch in die Sendung mit einklinken, indem Sie einfach uns eine Nachricht auf unserem AB hinterlassen. Und da läuft's hier. 0800 80 80 110. Kostenfreier Anruf. Probieren Sie es gerne mal aus. Und die Anrufer kommen wirklich aus ganz Deutschland.
1: Hallo, hier ist der Markus aus Meitingen bei Augsburg in Schwaben in Bayern.
0: Ja, hallo.
1: Ich wünsche euch allen eine gute Nacht, eine gute Sendung und macht es gut.
0: Jawohl, so machen wir es.
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Das ist die ARD-Hitnacht um 4.24 Uhr. Achtung, Autos vor allem in und um Hamburg. Aktuell kommt es durch Starkregen und Gewitter zu Aquaplaning und schlechter Sicht. Also vor allem Obacht in und um Hamburg.

0: hier ist Jörg. Ich komme aus Hamburg und fahre gerade die Nachtlinie von Hannover nach Hamburg und grüße alle Kollegen, die mit dem LKW unterwegs sind und den Laden hier am Laufen halten.
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0: heute Abend die große Party mit Rick Astley in Köln. Das spielt er heute Abend. Jetzt war er schon hier zu hören in der ARD Hitnacht. Jetzt ist es 16:30. Das ist der Verkehrsservice in der ARD Hitnacht. Obacht bitte in und um Hamburg und Niedersachsen. Aktuell kommt es durch Starkregen und Gewitter zu Aquaplaning und schlechter Sicht. Passen Sie besonders auf den Autobahnen die Geschwindigkeiten an. Dann schauen wir auf die A42 Dortmund Richtung Kamp-Lintfort zwischen dem Kreuz Essen Nord und Bottrop Süd. Wegen Bauarbeiten noch eine gute halbe Stunde circa gesperrt. Die B101 Mariendorf-Trebin zwischen Thyro und Trebin Nord wegen Brückenarbeiten gesperrt, gibt Umleitung, aber LKWs sollten das Ganze bitte meiden. So, damit haben wir's. Na dann, auf in diesem Morgen, oder? Gute Fahrt.
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0: Mit Markus Poschlott. Guten Morgen.

0: Fastnacht mit Musik von Klaus Lage und mit Ihnen und Ihren Anrufen.
1: Ja, hallo, hier ist der Mario aus Recklinghausen. Ich bin jetzt gerade auf dem Weg hier nach Nähe Dresden. Ich fahre jetzt zu Reha und wollte alle grüßen, die jetzt in dieser Uhrzeit unterwegs sind. Ja, Wetter ist jetzt gerade nicht so schön, es regnet, aber immer gespannt. Auf nach Dresden und schöne Grüße aus dem Ruhrgebiet.
0: Die Hitnacht. Heute mal mit wirklich was Neuem, denn ab sofort, seit heute, können Sie sich in diese Sendung telefonisch mit einklinken. Gibt eine Telefonnummer, da ist ein AB geschaltet, da sprechen Sie drauf und dann kommt es hier bei uns in der Sendung. Die Telefonnummer zum Mitmachen ist die 0800 80 80 110. Kostenfreie Nummer natürlich und es ist schön, was heute Nacht Sie schon uns alles hier auf den AB gesprochen haben. Lieben Dank dafür.
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0: Das ist Vaya con Dios mit Nee, na, na, na. Guten Morgen. 4.51 Uhr ist es, 9 Minuten vor 5. Und an dieser Stelle in dieser ARD-Hitnacht nochmal ganz dringend der Hinweis für alle, die im Norden unterwegs sind, in Niedersachsen, in Schleswig-Holstein, aber vor allem natürlich auch in Hamburg. Obacht bitte.
1: Moin, moin aus Hamburg. Der Kaffee ist fertig. Starkregen gerade in Hamburg mit Blitz und Donner. Bitte auf den Straßen vorsichtig fahren.
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0: Einen schönen guten Morgen an diesem Dienstag. Es ist 5 Uhr. Alles Wichtige jetzt mit Moritz Meißner.
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2: Im südlichen Weimarer Land hat am Abend ein Unwetter gewütet. Besonders betroffen war der Blankenhainer Ortsteil Tangelstedt. Starke Windböen deckten laut Feuerwehr das Dach einer Reithalle teilweise ab. Trümmer beschädigten weitere Gebäude. Zudem rissen Stromleitungen, wodurch es kurzzeitig zu Ausfällen kam. Auch Tiere waren betroffen. Eine Entenfamilie wurde von Trümmern getroffen, mehrere Tiere starben. Ziegen standen teilweise bauchhoch im Wasser. Umgestürzte Bäume blockierten Zufahrtsstraßen. Auch im Ort Kottendorf wurden mehrere Dächer beschädigt. Im Fall des Verfahrens wegen Kinderpornografie gegen einen Thüringer Richter widersprechen sich die Justizministerien von Thüringen und Niedersachsen. Das niedersächsische Justizministerium teilte MDR Thüringen mit, man habe das Thüringer Ministerium bereits im Mai 2025 über die Ermittlungen gegen den Juristen informiert. Dagegen erklärte Thüringens Justizministerin Beate Meißner, sie habe erst Anfang Juni 2026 von dem Strafverfahren erfahren und daraufhin ein Disziplinarverfahren gegen den verdächtigen Richter eingeleitet. Ihr legen derzeit keine Anhaltspunkte vor, dass das Ministerium schon früher von dem Fall erfahren habe. Die Staatsanwaltschaft Hannover hatte vor kurzem am Landgericht Hannover Anklage

0: Klage gegen den Thüringer Juristen erhoben. Ihm wird der Besitz von kinderpornografischen und jugendpornografischen Inhalten vorgeworfen. Die Pläne für die 43 Windenergie-Vorranggebiete in Mittelthüringen liegen seit heute öffentlich aus. Bereits im Vorfeld hatten die Planungen für teils heftige Diskussionen gesorgt. Rund 8000 Stellungnahmen von Windkraftgegnern gingen bei der regionalen Planungsgemeinschaft ein. Weitere Einwände sind bis zum 9. Oktober möglich. Von der regionalen Planungsstelle heißt es, für den zweiten Entwurf wurde verstärkt auf kompakte Standorte gesetzt. Dadurch verringerte sich die ausgewiesene Fläche im Vergleich zum ersten Entwurf um nahezu 1400 Hektar auf knapp 8000 Hektar. Der Anschlag auf den Christopher Street Day in Berlin ist heute Thema im Innenausschuss des Bundestags. In einer Sondersitzung soll Bundesinnenminister Alexander Dobrindt die Abgeordneten über den Stand der Ermittlungen informieren. Grüne und Linke hatten auf die Sitzung gedrängt. Dabei steht die Frage im Raum, warum der Attentäter Abdul B. seine Tat ausführen konnte, obwohl er den Behörden seit Monaten als islamistischer Gefährder bekannt war. Die Bundesregierung bereitet nach einem Medienbericht die Grundlagen für einen neuen Zivildienst vor. Das berichtet die Bild. Es geht dabei darum, die Möglichkeiten für Wehrdienstverweigerer zu schaffen, sollte aus dem bisher freiwilligen neuen Wehrdienst ein Pflichtdienst werden. Laut Bericht hat das Bildungsministerium dafür in den vergangenen Monaten 23 Verbände und Organisationen nach ihren Kapazitäten befragt. Alle bis auf eine hätten angegeben, grundsätzlich bereit für einen neuen Zivildienst zu sein, so ein Ministeriumssprecher. Details will das Ministerium nach der Sommerpause vorstellen. Das waren die Nachrichten. 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
1: Danke, Moritz. Das Wetter in Thüringen. Heute erst stark bewölkt mit kräftigen Schauern und Gewittern. Es gibt auch entsprechende Warnungen des Deutschen Wetterdienstes aktuell. Unter anderem für den Kreis Eichsfeld und Stuttheinig-Kreis, Wartburg-Kreis, Stadteisenach und den Kreis Schmalkalden-Meiningen. Aktuelle Temperaturen: Altenburg 21 Grad und Wingerode 20 Grad. Später dann öfter freundlicher, danach aber schon wieder starke Gewitter möglich. Dabei Unwettergefahr mit Hagelsturm und Starkregen. 32 bis 7 37 Grad. Morgen ein Sonne-Wolken-Mix und im Tagesverlauf erneut einige Schauer oder Gewitter bis 34 Grad. Am Donnerstag dann Wetterberuhigung mit Sonne und Wolken, dabei einzelne Schauer nur noch, die Temperaturen sinken leicht. Damit jetzt 4:05. Hier sind die aktuellen Verkehrsmeldungen. A4 Frankfurt Richtung Dresden. Am Hermsdorfer Kreuz ist die Überfahrt zur A9 Richtung Berlin wegen Bauarbeiten bis voraussichtlich Freitag gesperrt. Und Vorsicht auf der Straße zwischen Settelstedt und Wutha-Farnroda, liegen Äste auf der Fahrbahn. Zurzeit noch keine Blitzer, melden Sie uns Staus oder Blitzer. Jederzeit kostenfrei im MDR Thüringen Verkehrszentrum 0800 218 1600. Besten Dank, gute Fahrt.
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1: Und heute wieder mit an meiner Seite Steffi Schettler. Guten Morgen.
3: Einen schönen guten Morgen.
1: Und mal ehrlich, jeder hat doch zu Hause irgend so ein Ding, bei dem man sich heute fragt, warum habe ich das eigentlich jemals gekauft?
3: Und genau über diese Fehlkäufe sprechen wir heute, also über Ihre und unsere.
1: Ja, wie ist das eigentlich mit diesem Mini-Massagegerät bei uns im Büro?
3: Hast du das nicht gekauft?
1: Was? Nee.
3: Doch.
1: Nee. Nein.
3: Doch, werden dann.
1: Auf, als ob ich jemals Fehlkäufe gemacht hätte.
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0: 5:12. Guten Morgen, die unverwechselbare Susi Quadro war das. Am 24. Oktober kommt sie nach Thüringen und spielt im Erlebnisbergwerk Merkers.
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0: Und für Susi Quadro ist ein Ticket ganz sicher kein Fehlkauf. Steffi nickt schon.
2: Ja, das lohnt sich. Unter Tage ist ja eine ganz besondere Atmosphäre, zumal es auch eines der letzten Konzerte im Bergwerk Merkers ist.
0: Aber vielleicht war ja ein anderes Konzertticket bei Ihnen mal ein Fehlkauf. Genau darüber sprechen wir heute Morgen. Wir wollen von Ihnen wissen, wofür haben Sie schon mal völlig sinnlos Geld ausgegeben?
3: Wir hatten mal einen Hometrainer, so ein Spinningbike. Oh, das ist zum Kleiderständer geworden.
4: Vielleicht die Rosenschere. Da haben wir viele ausprobiert, bis wir die richtige gefunden haben. Ja.
5: Wir hatten mal so einen Multi-Mixer. Den habe ich aber dann konsequent nach einem halben Jahr entsorgt. Ja. War auch billig und war Schrott. Ja.
3: Der Airfryer, würde ich schon fast behaupten. Jetzt ist er zur Schwiegermutter gegangen. Und die nutzen auch nicht so oft.
0: Steffi, was ist los? Du guckst gerade ganz entsetzt.
2: Hallo, Airfryer, der ist bei mir im Dauereinsatz. Das war ein Gamechanger in meiner Küche, verstehe ich nicht.
0: Na gut, auf den Hometrainer als Wäscheständer können wir uns dann wohl eher einigen. Und wenn Sie auch so einen Fehlkauf zu Hause haben, in der MDR Thüringen-App haben wir da heute ein offenes Ohr für Sie.
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0: einen schönen guten Morgen. Rein geht's in den Dienstag mit der MDR Thüringen Frühschicht, 5.21 Uhr. Und rein geht's auch örtlich mit Gewittern. Steffi und ich sind auf dem Weg ins Funkhaus auch von zuckenden Blitzen begleitet worden. Und gestern Abend haben ja Teile von Thüringen auch schon kräftig was abbekommen.
1: Ja, Meldungen aus dem Weimarer Land haben uns da erreicht. Besonders betroffen war offenbar der Blankenhainer Ortsteil Tangelstedt. Da haben starke Windböen das Dach einer Reithalle teilweise abgedeckt. Trümmer beschädigten noch andere Gebäude. Stromleitungen sind gerissen und auch Ziegen standen zeitweise bauchhoch im Wasser.
0: Ich hatte dir ja eben auch schon kurz erzählt, mein Schwiegervater war in Arnstadt unterwegs und da war ja ab circa 4:30 auch Land unter, Regen, Hagel, Gewitter. Am Bahnhof standen Unterführung unter Wasser, immer wieder hast du Feuerwehren gehört und du hast gesagt, wirklich?
1: Ja, also in Erfurt habe ich nichts mitbekommen und ich war wach, ich schwöre. Es ist halt, das haben wir ja auch unserem Wetterstudio schon ganz oft gehört, immer eine regionale Geschichte, wen was trifft.
0: Und zuverlässig meldet sich das Wetterstudio auch heute kurz vor 6. Jetzt einfach gute Musik mit Summer Vibes, wie man so schön sagt. Das ist Take Me Where the Sun is Shining bei MDR Thüringen.
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1: Um 5.30 Uhr. Schäden nach Unwetter. Über das Weimarer Land ist am Abend ein Unwetter gezogen. Im Blankenhainer Ortsteil Tangelstedt haben starke Windböen mehrere Dächer abgedeckt und Häuser beschädigt. Ministerien widersprechen sich. Im Fall des Verfahrens gegen einen Thüringer Richter wegen Kinderpornografie gibt es widersprüchliche Angaben. Niedersachsens Justizministerium sagt, dass es die Thüringer Amtskollegen schon im Mai 2025 über den Fall informiert habe. Das Thüringer Ministerium sagt dagegen, dass die Info erst vor 2 Monaten gekommen sei. Planungen für Zivildienst. Das Bundesbildungsministerium bereitet laut einem Bericht der Bild einen neuen Zivildienst vor. Damit sollen Wehrdienstverweigerer Möglichkeiten haben, sollte aus dem freiwilligen Wehrdienst ein Pflichtdienst werden.
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2: Mit Jana Hildebrand, guten Morgen. Nobitz. Im Tarifkonflikt beim Wärmepumpenzulieferer Kelvion haben die Beschäftigten für einen unbefristeten Streik gestimmt. Nach Angaben der IG Metall votierten alle anwesenden Gewerkschaftsmitglieder dafür. Hintergrund sind die bislang ergebnislosen Verhandlungen über die geplante Werksschließung. Der Streik soll heute um 6 Uhr beginnen. Damit werde die Produktion weitgehend stillstehen. Meiningen. Nach dem Großbrand auf dem früheren RAW-Gelände ermittelt die Polizei gegen 5 Kinder und Jugendliche wegen fahrlässiger Brandstiftung. Die 12- bis 18-Jährigen sollen auf dem Gelände gezündelt haben. Die Flammen sollen dann auf einen leerstehenden Fabrik- und Lagerkomplex übergegriffen haben. Erfurt. 2 Wochen nach ihrem Einzug hat sich der rote Panda Lilly im Erfurter Zoo gut eingelebt. Die 11 Jahre alte Panda-Dame hält sich laut Zoo gern in den Baumkronen ihres Geheges auf und beobachtet von dort die Besucher. Lilly kam im Juli aus dem Tiergarten Nürnberg nach Erfurt. Mit ihr will der Zoo Erfahrungen für eine spätere Zucht sammeln. 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
3: Das Wetter in Thüringen, da liegen wir vielerorts heute Morgen schon über der 20-Grad-Marke. Menteroda mit 21 Grad dabei und auch in Römhild 21 Grad. Dann im Laufe des Tages 32 bis 37. Es ist heute erstmal stark bewölkt mit teils kräftigen Schauern und Gewittern, dann öfter freundlicher und später erneut starke Gewitter. Dabei sind Unwetter möglich mit Hagel, Sturm und Starkregen. Morgen so ein Sonne-Wolken-Mix, im Verlauf erneut einige Schauer oder Gewitter, 30 bis 34 Grad und am Donnerstag beruhigt sich das Wetter dann mit Sonne und Wolken, dabei einzelne Schauer und die Temperaturen sinken leicht. Damit jetzt 2 Minuten nach 5:30. Hier sind die aktuellen Verkehrsmeldungen. A4, Frankfurt Richtung Dresden. Am Hermsdorfer Kreuz ist die Überfahrt zur A9 Richtung Berlin wegen Bauarbeiten bis voraussichtlich Freitag gesperrt. Dann besondere Vorsicht bitte auf der A4 Richtung Frankfurt. Zwischen Gotha und Gotha-Boxberg ist ein Hund auf der Fahrbahn. Also Vorsicht A4 Richtung Frankfurt zwischen Gotha und Gotha-Boxberg ist ein Hund auf der Fahrbahn. Und auf der Straße zwischen Settelstedt und Wutha-Farnroda liegen Äste auf der Fahrbahn. In Sachen Blitzer noch alles ruhig, melden Sie uns Staus oder Blitzer kostenfrei im MDR Thüringen Verkehrszentrum 0800 218 1600. Kommen Sie gut an.
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3: Guten Morgen. Ein Mann hat in dieser Woche eine Mission. Er will eintauchen in das Leben der Dauercamper. Und man sagt ja immer, Dauercamper möchten gerne in Ruhe gelassen werden. Na? Steffi, du als erfahrene Dauercamperin, kannst du das bestätigen?
4: Nein, das kann ich wirklich nicht bestätigen. Dauercamper sind gern in Gesellschaft. Und bei uns gibt es zum Beispiel einen Dauercamper, der zieht immer seine Badehose an einem Fahnenmast hoch, wenn er da ist, so als Zeichen. Jetzt könnt ihr kommen.
3: Alles klar, die wehende Badehose als Einladung. Mal schauen, bei wem unser Adi heute so vorbeikommen darf. Auf dem Campingplatz Schönsee. Noch schlummert er im Camper.
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0: Es ist gleich 5:45, bedeutet 5:41 Uhr. Einen schönen guten Morgen.
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0: Wenn das Hotelzimmer 4 Räder hat, ja, dann sind wir beim Camping und vielleicht überzeugt mich unser Kultur.
2: Ich muss kurz sagen, es geht auch auf 2 Rädern.
0: Ach so, natürlich. Ja? Und es geht auch ohne Räder, wenn du ein Zelt hast.
2: Richtig.
0: Vielen Dank für den Zeigefinger, den Steffi, den musste ich sofort unterbrechen. Also, was ich sagen wollte, vielleicht überzeugt mich unser Kollege Adi Rückewold in dieser Woche ja noch, wie schön dieses Camping sein kann. Sehen Sie, ich habe noch nicht mal Ahnung davon, weil ich bin ehrlich gesagt ein bisschen skeptisch. Und hier unsere Steffi, ja, da sieht es natürlich ganz anders aus.
2: Ich finde Camping richtig toll. Du bist mitten in der Natur und hast trotzdem deine eigenen 4 Wände dabei, immer dabei. Es ist toll.
0: Und in dieser Woche hast du vielleicht sogar unseren Adi im Vorzelt stehen. Adi Rückewold, der ist im Wartburgkreis unterwegs und durfte bei Dauercamperin Silvia mal einen Blick in ihre 4 Wände werfen.
3: Wir haben alles, was wir brauchen. Wir haben einen Backofen, wir haben eine Mikrowelle.
4: Ist nicht wahr? Ja, tatsächlich. Kannst du dann auch Pizza machen oder?
3: Kann man alles drin machen.
4: Kuchen?
3: Auch.
4: Nee.
3: Ist ja ein kleiner Backofen. Also genau. Und dann haben wir noch einen Gasherd.
4: Der ist ja größer als bei mir zu Hause.
3: Ja, genau.
4: Blicke jetzt auf.

0: auf die linke Seite und schaue neidisch. Der Kühlschrank ist größer als den ich zu Hause in meinem Haus habe.
1: Ja, den brauchen wir hier aber auch. Man geht ja nicht so oft einkaufen. Ne? Und da, naja, die Männer haben halt das Bier drin. ist alles drin, was man braucht. Und da stehen dann die Spülschüsseln drin, damit sie verdeckt sind in einem Schränkchen.
0: Nur, dass wir jetzt mal Bescheid wissen, wir sind noch im Vorzelt.
1: Genau.
0: Dauercamping ist ein Herzensding für dich?
1: Auf jeden Fall, immer schon. Seit ich 4 Jahre bin, camp ich.
2: Also mit Silvia als Nachbarin hat man sicherlich viel Freude. Kurz nach 8 hören wir Neues vom Campingplatz. Und Steffi, du bleibst hier. Steffi?

0: aus dem gleichnamigen Album. Später 80er war's. Tina Turner und Foreign Affair. Schönen guten Morgen, 5.48 Uhr jetzt.
1: Und jetzt live aus dem MDR Thüringen Wetterstudio.
0: Da ist Diana Weise für uns da. Schönen guten Morgen, Diana.
2: Guten Morgen, Timo.
0: Ja, Unwetter gestern Abend über Teilen Thüringens, Weimarer Land, Ilmkreis wissen wir. Und heute Morgen geht schon wieder teils mit Blitz und Donner kräftig los, gell?
2: So ist das ja. Gestern die höchste Regenmenge, die mal eine Messstation gemessen hat, Osthausen im Ilmkreis mit 35 Liter pro Quadratmeter. Hagel war dabei, stürmische Böen. Also das war ordentlich oder eben auch schon zu heftig wieder. Heute konzentrieren sich die Gewitter erstmal so Richtung Nordwesten, also im Eichsfeld, aber auch Richtung Landkreis Nordhausen und Unstrut ziehen jetzt erstmal noch ein paar kräftige Schauer und Gewitter. Weiter östlich, also so vom Vogtland bis zum Altenburger Land, reicht sogar für ein paar Sonnenstrahlen noch heute früh. Dann gibt es auch an anderen Stellen Aufheiterungen und dann müssen wir gucken, wie schnell die nächsten Gewitter auf uns zukommen. Vielleicht erst Richtung Abend oder auch in der nächsten Nacht, aber bei den Temperaturen, die wir erwarten, nämlich 32 bis 37 Grad und mit sehr schwüler Luft, muss man gucken, das geht so schnell, wenn sich so ein Gewitter entwickelt. Also lieber schnell dann auch reingehen, wenn eine dunkle Wolke auf einen zukommt.
0: Absolut, das machen wir. Aber zwischen den Gewittern heute auch mal eine freundliche Phase.
2: Genau, die Aufheiterung, die dann, nachdem die Gewitter des Morgens abgezogen sind, entstehen. Wobei freundlich so eine Sache ist. Ne? Wir haben es sehr schwül jetzt schon, Temperaturen oder immer noch von 24 Grad zum Beispiel in Tanna.
0: Oh ja.
2: Also ja, ist lieber heute ruhig angehen lassen, auch wenn die Sonne da mal rauskommt.
0: Morgen auch wieder eine schwüle Angelegenheit?
2: Morgen ist die schwüle Luft noch da, ja, 30 bis 34 Grad, also nicht ganz so extrem, aber trotzdem noch heiß. Auch morgen gibt es die Sonne zu sehen bei so einem Sonne-Wolken-Mix und ja, Gewitter aus der Nacht, die müssten früh dann weg sein und dann dauert es eine Weile, eh neue Schauer und Gewitter nochmal entstehen. Aber danach, Donnerstag, Freitag wird es ruhiger, dann gibt es nur noch einzelne Schauer und nicht mehr unbedingt Gewitter und da werden die Temperaturen auch noch runtergehen. Am Freitag gibt es 21 bis 26 Grad, wahrscheinlich für einige doch viel angenehmer.
0: Ja, absolut. Prima. Danke, Diana. Nächste Runde drehen wir kurz vor 8. Bis dahin.
2: Bis nachher.
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4 Minuten vor 6. Schönen guten Morgen mit MDR Thüringen. Das ist ja wirklich unglaublich. Als erster Mensch der Geschichte ist ein polnischer Freiwasserschwimmer durch die Ostsee von Schweden bis nach Polen geschwommen. 160 Kilometer. Wahnsinn. Ich komme ja schon im Whirlpool aus der Puste.

0: Ja, Haie haben wir auch. Aber auch diese großen Krokodile, Muränenkäuse und Piranhas. Kommt zur Fütterung ins Meeresaquarium Zellamelis.
1: Der Dienstagmorgen, es ist 7 Uhr. Alles Wichtige jetzt mit Moritz Meissner. Es ist 6 Uhr, habe ich 7 gesagt?
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3: Im südlichen Weimarer Land hat am Abend ein Unwetter gewütet. Besonders betroffen war der Blankenhainer Ortsteil Tangelstedt. Starke Windböen deckten laut Feuerwehr das Dach einer Reithalle teilweise ab. Trümmer beschädigten weitere Gebäude. Zudem rissen Stromleitungen, wodurch es kurzzeitig zu Ausfällen kam. Auch Tiere waren betroffen. Eine Entenfamilie wurde von Trümmern getroffen, mehrere Tiere starben. Ziegen standen zeitweise bauchhoch im Wasser. Umgestürzte Bäume blockierten Zufahrtsstraßen. Auch im Ort Kottendorf wurden mehrere Dächer beschädigt. Im Fall des Verfahrens wegen Kinderpornografie gegen einen Thüringer Richter widersprechen sich die Justizministerien von Thüringen und Niedersachsen. Das niedersächsische Justizministerium teilte MDR Thüringen mit, man habe das Thüringer Ministerium bereits im Mai 2025 über die Ermittlungen gegen den Juristen informiert. Dagegen erklärte Thüringens Justizministerin Beate Meissner, sie habe erst Anfang Juni 2026 von dem Strafverfahren erfahren und daraufhin ein Disziplinarverfahren gegen den verdächtigen Richter eingeleitet. Ihr liegen derzeit keine Anhaltspunkte vor, dass das Ministerium schon früher von dem Fall erfahren habe. Die Staatsanwaltschaft Hannover hatte vor kurzem am Landgericht Hannover Anklage gegen den Thüringer Juristen erhoben. Ihm wird der Besitz von kinderpornografischen und jugendpornografischen Inhalten vorgeworfen. Die Pläne für die 43 Windenergie-Vorranggebiete in Mittelthüringen liegen seit heute öffentlich aus. Bereits im Vorfeld hatten die Planungen für teils heftige Diskussionen gesorgt. Rund 8000 Stellungnahmen von Windkraftgegnern gingen bei der regionalen Planungsgemeinschaft ein. Weitere Einwände sind bis zum 9. Oktober möglich. Von der regionalen Planungsstelle heißt es, für den zweiten Entwurf wurde

0: stärkt auf kompakte Standorte gesetzt. Dadurch hat sich die ausgewiesene Fläche im Vergleich zum ersten Entwurf um nahezu 1400 Hektar verringert. Der Anschlag auf den Christopher Street Day in Berlin ist heute Thema im Innenausschuss des Bundestags. In einer Sondersitzung soll Bundesinnenminister Alexander Dobrindt die Abgeordneten über den Stand der Ermittlungen informieren. Grüne und Linke hatten auf die Sitzung gedrängt. Dabei steht die Frage im Raum, warum der Attentäter Abdul B. seine Tat ausführen konnte, obwohl er den Behörden seit Monaten als islamistischer Gefährder bekannt war. Die Bundesregierung bereitet nach einem Medienbericht die Grundlagen für einen neuen Zivildienst vor. Das berichtet die Bild. Es gehe darum, Möglichkeiten für Wehrdienstverweigerer zu schaffen, sollte aus dem bisher freiwilligen neuen Wehrdienst ein Pflichtdienst werden. Laut Bericht hat das Bundesbildungsministerium dafür in den vergangenen Monaten 23 Verbände und Organisationen nach ihren Kapazitäten befragt. Alle bis auf eine hätten angegeben, grundsätzlich bereit für einen neuen Zivildienst zu sein, so ein Ministeriumssprecher. Details will das Ministerium nach der Sommerpause vorstellen. Das waren die Nachrichten. Alle aktuellen Meldungen finden Sie auch in der MDR Thüringen App und es ist 6.03 Uhr, Timo.
1: Danke dir, Moritz. Musste selbst nochmal nachhören, was der alte Hartmann da gesagt hat. Also das Wetter in Thüringen. Heute erst stark bewölkt mit kräftigen Schauern und Gewittern. Es gibt entsprechende Warnungen des Deutschen Wetterdienstes. Aktuell zum Beispiel für den Kyffhäuser Kreis, Kreis Gotha, Kreis Nordhausen, Kreis Ömmerdahl, die Stadt Erfurt und den Kreis Weimarer Land. Dann öfter freundlicher, später aber erneut starke Gewitter. Dabei Unwetter mit Hagel, Sturm und Starkregen möglich. 32 bis 37 Grad. Aktuell sind es in Burgwalde 21 Grad und in Schmölln 20 Grad. Morgen dann so ein Sonne-Wolken-Mix. Im Verlauf erneut einige Schauer oder Gewitter, 30 bis 34 Grad. Und am Donnerstag Wetterberuhigung mit Sonne und Wolken, dabei einzelne Schauer und die Temperaturen sinken leicht. So, jetzt nochmal 4 Minuten nach 6. Hier sind die aktuellen Verkehrsmeldungen. A4 Frankfurt Richtung Dresden am Hermsdorfer Kreuz ist die Überfahrt zur A9 Richtung Berlin wegen Bauarbeiten bis voraussichtlich Freitag gesperrt. Blitzer haben wir noch nicht. Vielleicht ja Sie schon was entdeckt. Geben Sie es gerne kostenfrei durch im MDR Thüringen 0800 218 1600. Danke, gute Fahrt. 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
1: Einen schönen guten Morgen. Der Pullover kratzt plötzlich mehr als noch im Laden oder der Gemüsehobel fällt doch nach dem zweiten Rotkohl zusammen. Tja, heute geht's bei uns um Ihre Fehlkäufe. Und Steffi, da kommen ganz schöne Summen zusammen.
3: Ja, jedes Jahr geben wir Deutschen Milliarden für Dinge aus, die wir eigentlich gar nicht brauchen. Matthias aus Zwickau hat uns zum Thema geschrieben, jedes Mal, wenn ich mir einen Lottoschein kaufe, gebe ich auch sinnlos Geld aus.
1: Volltreffer, Volltreffer. Und eins können wir schon verraten, auch wir sind schon auf den ein oder anderen Fehlkauf reingefallen. Unser jüngstes Beispiel gibt's gleich.
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0: 11 Minuten nach 6. Einen schönen guten Morgen. Es ist Zeit für Hand aufs Herz.
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0: Denn Sie haben doch bestimmt auch schon mal so einen richtigen Fehlkauf hingelegt, oder? Also einfach sinnlos Geld ausgegeben. Ich auf jeden Fall, ich lasse mich halt auch gern begeistern von irgendwie Werbeaussagen, ne? Und genauso tut es auch meine Kollegin Steffi.
2: Hey, du hast mir ja sogar meinen letzten Fehlkauf aufgeschwatzt. Also du schuldest mir noch 20 Euro.
0: Das muss ich kurz erklären. Also ich habe mich erneut begeistern lassen von Werbung in sozialen Medien für eine sogenannte

0: gestellt habe. Und was soll ich sagen? Sie sieht so richtig kacke aus. Also ich sehe aus wie die Schwester von Puck, die Fliege.
1: Das konnte ja keiner ahnen. Also das Beweisfoto hast du mir direkt geschickt, als hättest du so eine Virtual Reality Brille auf. Nur halt ohne Virtual. Genau, es war irgendwie nur Reality. Schreckliche Reality. Aber ich kann dich beruhigen, meine sieht mindestens genauso bekloppt aus. Und ich habe mir ja sogar gleich zwei Stück gekauft, weil natürlich hier, bei zweien gab es hier fast eine gratis, ne? Haben Sie auch schon Fehlkauferfahrungen gemacht? Dann schreiben Sie uns gern in unserer MDR Thüringen App. Ich halte demnächst auch Steffi vom Bestellen ab. Ich verspreche es. Überhaupt kein Fehlkauf war übrigens damals meine Maxi-CD von Lunas Sommerhit Bailando. Denn das ist einfach gute Sommermusik. Jetzt hier bei MDR Thüringen.

0: 10 Minuten vor halb 7. Guten Morgen, kommen Sie gut in den Dienstag, auch wenn Sie jetzt schon im Auto sitzen zum Beispiel. Gebe ich Ihnen eine aktuelle Meldung aus dem MDR Thüringen Verkehrszentrum mit auf den Weg. Vorsicht im Landkreis Schmalkalden-Meiningen zwischen Herpf und 30-Acker haben wir ganz frisch Behinderungen nach einem Unfall hinter einer Kurve.
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2: Schön blöd und selber schuld, hätte es geheißen, wenn ich es erzählt hätte. Habe ich aber nicht. Ich saß im Zug, Handys gab es noch nicht, Bargeld lachte. Da kam kurz vor der Abfahrt eine junge Frau ins Abteil gestürzt und fragte aufgeregt, ob ihr jemand Geld für die Fahrkarte leihen könnte. Sie müsse unbedingt diesen Zug nehmen. Ich hab's getan, 50 Mark, viel Geld. Sie war dankbar und bezahlte direkt beim Schaffner, das ging damals noch. Wir tauschten unsere Kontakte aus und ich gab ihr meine Kontonummer. Sie wollte es umgehend überweisen. Doch dann passierte nichts. Geld weg, schön blöd. Fast 2 Jahre später zog ich um. Mein altes Konto löste ich auf. Auf dem letzten Kontoauszug stand noch eine Buchung. Eingang 100 Mark. Text: Danke fürs Leihen. Entschuldigung für die Verspätung, deshalb etwas mehr. Dann ihr Name. Eigentlich hatte ich es schon abgeschrieben und bedanken konnte ich mich auch nicht, weil ich ihre Daten nicht mehr hatte. Aber ich gebe zu, dass ich mich gefreut habe. Nicht wegen des Gewinns, sondern weil ich das Gefühl hatte, doch richtig gehandelt zu haben, als ich ihr geholfen hatte und weil sie ihr Wort zuletzt gehalten hat. Und besonders freute mich, dass ich erkannt habe, wie falsch es ist, anderen und gerade auch fremden Menschen nur Schlechtes zu unterstellen. Als Christ neige ich dazu, Gott für Erlebnisse dieser Art verantwortlich zu machen. Er sagt: Ihr habt gesehen, wie ich euch auf Adlerflügeln getragen und zu mir gebracht habe. Getragen und gottnahe, so fühlte ich mich. Schön blöd. Aber ich würde es wieder tun. Einen besonderen Morgen wünscht Jan Lemke, evangelisch aus Erfurt.
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3: Um 6.29 Uhr. Schäden nach Unwetter. Über das Weimarer Land ist am Abend ein Unwetter gezogen. Im Blankenhainer Ortsteil Tangelstedt haben starke Windböen mehrere Dächer abgedeckt und Häuser beschädigt. Ministerien widersprechen sich. Im Fall des Verfahrens gegen einen Thüringer Richter wegen Kinderpornografie gibt es widersprüchliche Angaben. Niedersachsens Justizministerium sagt, dass es die Thüringer Amtskollegen schon im Mai 2025 über den Fall informiert habe. Das Thüringer Ministerium sagt dagegen, dass die Info erst vor 2 Monaten gekommen sei. Planungen für Zivildienst. Das Bundesbildungsministerium bereitet laut einem Bericht der Bild einen neuen Zivildienst vor. Damit sollen Wehrdienstverweigerer Möglichkeiten haben, sollte aus dem freiwilligen Wehrdienst ein Pflichtdienst werden.
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4: Das Neueste für Ostthüringen mit Katrin Welzel. Guten Morgen. Gera. In Ostthüringen haben sich wieder mehr junge Menschen für eine Ausbildung im Handwerk entschieden. Zum Beginn des neuen Lehrjahres haben nach Angaben der Handwerkskammer 592 Jugendliche ihre Lehre in einem Handwerksbetrieb der Region begonnen. Das sind 39 Azubis mehr als im Vorjahr. Besonders gefragt sind Fachleute im Baugewerbe und in der Elektrobranche. Nobitz. Seit 6 Uhr wird der von Schließung bedrohte Wärmepumpenhersteller Kelvion bestreikt. Im Kampf um einen Sozialtarifvertrag und eine Transfergesellschaft hatten gestern alle anwesenden Gewerkschaftsmitglieder für den unbefristeten Arbeitskampf gestimmt. Hintergrund sind die bislang ergebnislosen Verhandlungen über die geplante Werksschließung. Gera. Für die Museumsnacht setzt das Museum für angewandte Kunst auf die Hilfe der Besucher. Unter dem Motto „Das Ding vom Dach“ können Sie darüber abstimmen, welche Objekte aus dem Museumsdepot bei der Museumsnacht präsentiert werden. Zur Auswahl stehen verschiedene Exponate, die Museumsmitarbeiter vorab ausgewählt haben, darunter eine Elefantenkanne und historische Hüte. 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
5: Wir schauen auf das Wetter in Thüringen, sehen heute erst viele Wolken, es sind auch kräftige Schauer und Gewitter noch unterwegs. Aktuelle Temperaturen, Mila 20 Grad, Oberhof 21 Grad. Es wird danach mal zwischenzeitlich freundlicher, später erneut aber starke Gewitter. Dabei auch Unwetter mit Hagel, Sturm und Starkregen möglich. 32 bis 37 Grad, die schwülen Höchstwerte heute. Morgen dann ein Sonne-Wolken-Mix, im Verlauf erneut einige Schauer oder Gewitter, 30 bis 34 Grad. Und am Donnerstag beruhigt sich das Wetter. Sonne und Wolken haben wir dabei. Einzelne Schauer.

0: und die Temperaturen sinken leicht. Damit jetzt 2 Minuten nach 6:30. Hier sind die aktuellen Verkehrsmeldungen. A4 Frankfurt Richtung Dresden am Hermsdorfer Kreuz ist die Überfahrt zur A9 Richtung Berlin wegen Bauarbeiten bis voraussichtlich Freitag gesperrt. Und im Landkreis Schmalkalden-Meiningen zwischen Herb und 30-Acker Behinderungen nach einem Unfall hinter einer Kurve. Die Blitzer stehen auf der A4 Frankfurt Richtung Dresden zwischen Jena Zentrum und Stadtroda. Haben Sie mehr gesehen? Dann sagen Sie es uns und wir sagen es weiter. 0800 218 1600. Das ist die kostenlose Nummer zum MDR Thüringen Verkehrszentrum.
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0: Guten Morgen. Also wenn wir mal genau gucken, dann finden wir doch alle was, das wir spontan mal gekauft, aber danach nie wieder benutzt haben. Und Steffi, ich sehe genau deine Blicke in meine Richtung. Ich sehe sie genau.
2: Naja, also bei dir auf dem Schreibtisch steht ja nicht nur ein Mini-Massagegerät, sondern auch so ein Mini-Ventilator. Und der steht da auch schon irgendwie sehr, sehr lang.
0: Es kommt immer viel Schrott zusammen. Aber andere kaufen auch solche Sachen. Unser Johannes zum Beispiel.
2: Ach ja.
0: Hören wir uns gleich an.
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0: Es ist 6:55. Schönen guten Morgen an diesem Dienstag.
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0: Und da sprechen wir heute über Sachen, die Sie aus einer Kauflaune heraus mal in den Warenkorb gelegt haben und die danach nie wieder benutzt wurden. Es geht also um klassische Fehlkäufe, sinnlos Geld ausgegeben. Wir haben bei uns schon einiges entdeckt, aber auch mein Frühschichtkollege Johannes hat mal daneben gegriffen. Johannes, erzähl mal.
2: Wie viel Sendezeit haben wir?
0: Okay, das klingt nach einer längeren Liste.
2: Na, sagen wir mal so, ich habe schon Dinge gekauft, bei denen ich nach ein, zwei Tagen gedacht habe, warum genau fand ich das eigentlich eine gute Idee? Also von Spielekonsole bis hin zu Uhren war da wirklich schon fast alles dabei.
0: Ich kann dir sagen, Johannes, du bist nicht allein. Das kennt wahrscheinlich jeder. Irgendwas im Angebot oder diese berühmte Werbung nachts um 22:30.
2: Ja, man ist völlig überzeugt, das brauche ich unbedingt. Und ein paar Wochen später liegt das Ding im Keller, auf dem Dachboden oder irgendwo ganz hinten im Schrank. Praktisch fabrikneu.
0: Ich glaube, jeder Haushalt hat so eine kleine Ecke mit den ganz großen Fehlentscheidungen.
2: Und genau die suchen wir heute Morgen. Was war Ihr größter Fehlkauf? Das Fitnessgerät, das heute als Garderobe dient, die Küchenmaschine mit 38 Programmen oder das super günstige Schnäppchen.

0: Stückchen, das am Ende gar keins war.
1: Wir sammeln heute die besten, lustigsten und vielleicht auch teuersten Fehlkäufe Thüringens.
0: Rufen Sie an oder schicken Sie uns eine Nachricht in unsere App. Vielleicht bewahren Sie damit sogar andere davor, denselben Fehler zu machen. Oder wir stellen einfach nur fest, mit Ihrem Fehlkauf sind Sie längst nicht allein. Stimmt's, Timo?
2: Du, was soll ich sagen? Also beim Homeshopping haben Sie mich teilweise mit Vornamen begrüßt.
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0: Sugar Sugar von den Archies funktioniert bestimmt auch gut an so einem lauen Sommerabend, kann ich mir gut vorstellen, Steffi.
1: Ja, Sommersongs müssen ja nicht immer schnell und spanisch sein. Kann auch mal ruhig zugehen.
0: Und bei uns bekommen Sie von allem etwas. Hot Girls and Summer Nights aus dem Jahr 87 ist auch eher so eine ruhige Nummer von Smokey. Schönen guten Morgen mit MDR Thüringen.

6.52 Uhr. Guten Morgen mit MDR Thüringen, wo es auch bei uns heute wieder bis 37 Grad geben soll, bin ich über diese Meldung gestolpert. Die Dortmunder Stadtwerke haben neue Stadtbahnen komplett ohne Klimaanlagen angeschafft, um Geld und Energie zu sparen. Und das klappt perfekt, wenn Sie da eine Tiefkühlpizza transportieren mit der Stadtbahn. Dann ist die nach 4 Stationen fertig gebacken. Ist die berühmte Pizza Quattro Stationi. Ab sofort in Dortmund.

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3: Einen schönen guten Morgen. Es ist 7 Uhr. Moritz Meißner ist da und hat jetzt alles Wichtige für uns.
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5: Im südlichen Weimarer Land hat am Abend ein Unwetter gewütet. Besonders betroffen war der Blankenhainer Ortsteil Tangelstedt. Starke Windböen deckten laut Feuerwehr das Dach einer Reithalle teilweise ab. Trümmer beschädigten weitere Gebäude. Zudem rissen Stromleitungen, wodurch es kurzzeitig zu Ausfällen kam. Umgestürzte Bäume blockierten Zufahrtsstraßen. Auch im Ort Kottendorf wurden mehrere Dächer beschädigt. Im Fall des Verfahrens gegen einen Thüringer Richter wegen Kinderpornografie gibt es widersprüchliche Angaben. Das Justizministerium in Niedersachsen sagt, sie hätten die Thüringer Amtskollegen bereits im Mai 2025 über den Fall informiert. Thüringens Justizministerin Beate Meißner widerspricht dagegen und sagt, sie habe erst vor 2 Monaten davon erfahren. Dann habe sie umgehend ein Disziplinarverfahren gegen den Richter eingeleitet, der in Niedersachsen lebt. Die Staatsanwaltschaft Hannover hat Anklage gegen ihn erhoben. Ihm wird der Besitz kinder- und jugendpornografischen Materials vorgeworfen. Die Pläne für die 43 Windenergie-Vorranggebiete in Mittelthüringen liegen seit heute öffentlich aus. Bereits im Vorfeld hatten die Planungen für teils heftige Diskussionen gesorgt. Rund 8000 Stellungnahmen von Windkraftgegnern gingen bei der regionalen Planungsgemeinschaft ein. Wie es jetzt weitergeht, dazu MDR-Thüringen-Reporter Michael Hesser.
6: Weitere Einwände sind ausdrücklich gewollt, wenn sachliche Gründe angeführt werden. Bis zum 9. Oktober ist das möglich. Von der regionalen Planungsstelle heißt es, für den zweiten Entwurf wurde verstärkt auf kompakte Standorte gesetzt. Dadurch verringerte sich die ausgewiesene Fläche im Vergleich zum ersten Entwurf um nahezu 1400 Hektar auf knapp 8000 Hektar. Vollständig aus der Planung herausgenommen wurden Flächen bei Kölleda und Kirchheim im Kreis.
5: Der Anschlag auf den Christopher Street Day in Berlin ist heute Thema im Innenausschuss des Bundestags. In einer Sondersitzung soll Bundesinnenminister Alexander Dobrindt die Abgeordneten über den Stand der Ermittlungen informieren. Grüne und Linke hatten auf die Sitzung gedrängt. Dabei steht die Frage im Raum, warum der Attentäter Abdul B. seine Tat ausführen konnte, obwohl er den Behörden seit Monaten als islamistischer Gefährder bekannt war. Die Bundesregierung bereitet laut einem Medienbericht einen neuen Zivildienst vor. Wie die Bild berichtet, sollen Wehrdienstverweigerer damit Möglichkeiten haben, falls der aktuell freiwillige Wehrdienst zum Pflichtdienst wird. Dazu

0: So hat das Bundesfamilienministerium 23 Organisationen angefragt, berichtet MDR Thüringen-Reporterin Nicole Marquardt.
1: Fast alle, nämlich 22 der 23 Verbände, gaben an, dass sie grundsätzlich bereit wären, im Falle einer Reaktivierung einer Wehrpflicht Wehrersatzdienstleistenden ein vielfältiges Angebot zu machen. Das bestätigte ein Sprecher des Familienministeriums gegenüber der Bild-Zeitung. Schon einmal konnten Männer, die den Kriegsdienst aus Gewissensgründen verweigerten, den Zivildienst leisten, beispielsweise in Krankenhäusern, Altenheimen oder im Bereich Umweltschutz.
0: Das waren die Nachrichten. 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
2: Vielen Dank, Moritz. Das Wetter in Thüringen zeigt sich heute erst stark bewölkt mit kräftigen Schauern und Gewittern. Wir haben für einige Landkreise auch noch entsprechende Warnungen des Deutschen Wetterdienstes. Und aktuelle Temperaturen, Großburschlatt 20 Grad, Peitsdorf 21 Grad. Wenn dieser erste Schwung an Schauern und Gewittern durch ist, wird es eine Zeit lang mal freundlicher, später aber erneut starke Gewitter. Und dabei sind auch wieder Unwetter möglich mit Hagel, Sturm und Starkregen. 32 bis 37 Grad die Höchstwerte heute. Morgen dann so ein Sonne-Wolken-Mix. Im Verlauf erneut einige Schauer oder Gewitter bis zu 34 Grad. Am Donnerstag kommt dann die Wetterberuhigung mit Sonne und Wolken. Dabei nur noch einzelne Schauer und die Temperaturen sinken leicht. Damit 7:04. Hier sind die aktuellen Verkehrsmeldungen. A4 Frankfurt Richtung Dresden. Am Hermsdorfer Kreuz ist die Überfahrt zur A9 Richtung Berlin wegen Bauarbeiten bis voraussichtlich Freitag gesperrt. Und im Landkreis Schmalkalden-Meiningen zwischen Herpf und 30-Acker Behinderungen nach einem Unfall hinter einer Kurve. Die Blitzer stehen auf der A4 Frankfurt Richtung Dresden zwischen Jena Zentrum und Stadtroda. Dann nochmal auf der A4 Frankfurt Richtung Dresden zwischen Hermsdorf Ost und Rüdersdorf. Es blitzt auf der B7 am Ortsausgang Jena Richtung Eisenberg und in Gera in der Theaterstraße stadtauswärts. Melden Sie uns auch Staus oder Blitzer jederzeit kostenfrei im MDR Thüringen Verkehrszentrum 0800 218 1600. Danke dafür und kommen Sie alle gut an.
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2: Schönen guten Morgen. Wir sind schon in Ferienwoche Numero Cinque, Nummer 5. Ja, die fünfte Ferienwoche ist tatsächlich schon wieder da, obwohl gefühlt der Sommer ja gerade erst angefangen hat. Und wir haben doch noch so viel vor, Steffi.
4: Na, aber hallo, wenn ich in meinen Kalender schaue, da stehen noch ganz viele Konzerttermine unter freiem Himmel.
2: Welche Konzerte da in den Ferien noch auf uns warten, das hören wir gleich.
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0: Immer, aber auch immer wieder gute Laune bei Bellinis Samba de Janeiro. Schönen guten Morgen, 5:12. Wir wünschen 6:55. Wir wünschen Ihnen einen guten Start in diesen Dienstagmorgen.
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0: Und ja, knappe 2 Ferienwochen haben wir ja noch. Und die könnte man doch auch mal ganz in Familie bei Konzerten verbringen.
2: Küssen verboten.
0: Das steht noch an. Die Prinzen beglücken am 14. August Gotha und zwar zusammen mit der Thüringen Philharmonie beim Friedenstein Open Air. Genauso wie einen Tag später Johannes Oerding.
3: Alles rennt, alles geht in Flammen auf, alles was bleibt, sind Asche und Rauch.
0: Und spätestens dann ist auch das Küssen wieder erlaubt. Wenn Sie es allerdings etwas, sagen wir mal, elektronischer mögen.
4: Hi,

0: Was soll das? Das habe ich mich auch schon gefragt nach dem ein oder anderen Einkauf. Warum habe ich das überhaupt mitgenommen? Schönen guten Morgen, 7:50.
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0: Und mal Hand aufs Herz, gehören Sie auch zu dieser spontanen Fraktion und kaufen manchmal Sachen, die Sie eigentlich gar nicht brauchen? Dann sind Sie heute bei Steffi und mir genau richtig. Wir sprechen über Ihre Fehlkäufe.
2: Und unsere. Olli aus dem Frühschicht-Team ist da ja auch so ein richtiger Experte, hat uns übrigens auch eine Nachricht geschickt. Hör mal.
3: Ja, guten Morgen Timo, guten Morgen Steffi. Als meinen absoluten Fehlkauf würde ich meinen Fensterwischroboter tatsächlich bezeichnen. Ich war richtig begeistert, aber es ist nichts. Also, erstens, kommt er nicht wirklich in die Ecken? Zweitens, fällt er ab und zu mal runter? Da ist zwar so eine Sicherheitsleine dabei, aber irgendwie mache ich da was falsch. Und drittens, so richtig sauber wird's auch nicht. Also da sind immer noch Streifen, man muss immer nachputzen. Es ist eigentlich zum Verzweifeln. Also mein größter Fehlkauf, mein Fensterwischroboter, der wischt, ja, aber die Fenster nicht wirklich sauber macht.
2: Ja gut, den kann er dann mal zu seiner Weihnachtsdeko packen. Ja.
0: Und damit weiter, Stichwort Haushaltsgeräte. Unsere Studiotür ist immer für die Kollegen aus dem Frühschichtteam offen. Barbara aus den Nachrichten, bei dir ist es auch so ein Klassiker.
4: Ja, ja, wobei ich kaufe ja wirklich nur nützliche Sachen, die
0: Klar.
4: ich dann nicht benutze.
2: Denke ich auch immer.
0: Nein. Was liegt bei dir sinnlos rum?
4: Ich habe jetzt nach euren Fragen habe ich festgestellt, also das sind vor allen Dingen Haushaltsgeräte, die mir als vielbeschäftigter Working Mom das Leben ja erleichtern sollen. So habe ich dann so einen Steamer, also weißt du, sowas, wo man nicht bügelt, sondern einfach nur mit Wasserdampf die Kleidung klatscht. Ja, so ungefähr so. Ja. Soll es machen, macht es bestimmt auch, ich weiß es nicht, weil das Ding steht jetzt seit einem Jahr original verpackt in meinem Schrank in der Waschküche.
0: Aber also heute muss ich sagen, völlig knitterfrei, das sieht doch gut aus. Ja, lag aber wahrscheinlich nicht am Steamer.
4: Nee, lag definitiv nicht am Steamer. Oder so ein anderes Gerät, was ich immerhin schon mal benutzt habe, aber danach so genervt war, weil der Akku nicht lange hielt und ist so ein Akku-Fenstersauger, mit dem die Fenster angeblich streifenfrei und man den glasklaren Durchblick kriegen soll. Kann schon sein, aber gefühlt war nach zwei Fenstern der Akku alle und dann hätte ich es laden müssen und dann habe ich das Ding, glaube ich, irgendwie die hinterletzte Ecke des Kellers geräumt vor lauter Frust.
2: Ich stelle fest, wir sollten Schrottwichteln machen im Team.
0: Oh, das wäre was für Dezember. Da stecken Steffi und ich unsere Übersonnenbrillen, womit wir aussehen wie Puck die Stubenfliege, stecken wir da auch gleich mit rein. Von meiner Zuckerwattemaschine, die nach 3 Monaten immer noch nicht in Betrieb ist, ganz zu schweigen. Aber mal ehrlich, was haben Sie sich gekauft und danach nie wieder benutzt, wo Sie sagen, das war einfach so unnütz? Melden Sie sich in der MDR Thüringen App für die Gruppe der anonymen Fehleinkäufer.
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5: Um 7.30 Uhr. Schäden nach Unwetter. Über das Weimarer Land ist am Abend ein Unwetter gezogen. Im Blankenhainer Ortsteil Tangelstedt haben starke Windböen mehrere Dächer abgedeckt und Häuser beschädigt. Ministerien widersprechen sich. Im Fall des Verfahrens gegen einen Thüringer Richter wegen Kinderpornografie gibt es widersprüchliche Angaben. Niedersachsens Justizministerium sagt, dass es die Thüringer Amtskollegen schon im Mai 2025 über den Fall informiert habe. Das Thüringer Ministerium sagt dagegen, dass die Info erst vor 2 Monaten gekommen sei. Planungen für Zivildienst. Das Bundesfamilienministerium bereitet laut einem Bericht der Bild einen neuen Zivildienst vor. Damit sollen Wehrdienstverweigerer Möglichkeiten haben, sollte aus dem freiwilligen Wehrdienst ein Pflichtdienst werden.
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6: Das Neueste für Ostthüringen mit Katrin Welzel. Guten Morgen. Gera. Die Stadt wirbt um Ärztenachwuchs und will ab dem Wintersemester Stipendien an künftige Ärztinnen und Ärzte vergeben. Damit sollen die jungen Mediziner dauerhaft an die Region gebunden werden. Den Angaben zufolge sollen jedes Jahr bis zu 3 Medizinstudierende finanziell unterstützt werden. Im Gegenzug verpflichten sich die angehenden Mediziner nach Studienabschluss und Facharztweiterbildung mindestens 5 Jahre lang in Gera zu arbeiten. Lobenstein. Die Unternehmensgruppe R&R Beth übernimmt die insolvente Eliog Industrieofenbau aus Römhild. Wie Insolvenzverwalter Dirk Eichelbaum sagte, werden alle rund 70 Mitarbeiter des Südthüringer Standorts übernommen. Die R&R Beth Gruppe ist ein weltweit agierendes Technologieunternehmen für Filtertechnik und Anlagenbau. Neustadt an der Orla. Gestern haben die Bauarbeiten am Busbahnhof begonnen. Nach Angaben der Stadt werden Parkplätze für Autos sowie Abstellmöglichkeiten für Fahrräder geschaffen. Die Triptisser Straße bleibt bis voraussichtlich Ende des Jahres wegen der Arbeiten gesperrt. Busse fahren die Haltestelle weiterhin an. Die Stadt hat Behelfshaltestellen eingerichtet. 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
7: Und beim Wetter in Thüringen ist die 20-Grad-Marke vielerorts heute früh schon geknackt. Apolda und Lauscha zum Beispiel jeweils mit 21 Grad dabei. Und im Laufe des Tages erreichen wir Höchstwerte von 32 bis 37 Grad. Es geht erstmal stark bewölkt mit kräftigen Schauern und Gewittern los. Danach zwischenzeitlich freundlicher, später erneut starke Gewitter. Und dabei sind auch Unwetter möglich mit Hagel, Sturm und Starkregen. Morgen ein bisschen harmloser, so ein Sonne-Wolken-Mix im Verlauf einer erneut einige Schauer oder Gewitter, 30 bis 34 Grad. Und am Donnerstag dann die endgültige Wetterberuhigung mit Sonne und Wolken, dabei einzelne Schauer. Die Temperaturen gehen ganz leicht zurück. Damit jetzt 3 Minuten nach 7:30. Hier sind die aktuellen Verkehrsmeldungen. A4 Frankfurt Richtung Dresden. Am Hermsdorfer Kreuz ist die Überfahrt zur A9 Richtung Berlin wegen Bauarbeiten bis voraussichtlich Freitag gesperrt. Und die B175 Ortsdurchfahrt Seelingstedt ist nach einem Unfall gesperrt. Die Blitzer stehen auf der A4 Frankfurt Richtung Dresden zwischen Jena Zentrum und Stadtroda. Nochmal die A4 Frankfurt Richtung Dresden, dort der Blitzer zwischen Hermsdorf Ost und Rüdersdorf. Auf der B7 am Ortsausgang Jena Richtung Eisenberg. Auf der B176 76 in Gräfentonna, am Ortsausgang Richtung Bad Langensalza. Außerdem blitzt es auf der B281 in Lichte Richtung Saalfeld und in Gera in der Theaterstraße stadtauswärts. Haben Sie mehr? Dann gerne her. Sie erreichen das MDR Thüringen Verkehrszentrum wie immer kostenfrei unter 0800 218 1600. Eine gute und sichere Fahrt rein in diesen Dienstag wünschen wir.
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7: Guten Morgen, wir sammeln heute Fehlkäufe des Lebens. Was liegt da unbenutzt im Schrank, Steffi?
8: Zum Beispiel ein elektrisches Bürstenreinigungsset für den Grill. Habe ich mal gekauft, weil ich dachte, ach, dann kriegst du den Grill im Handumdrehen sauber. Das Problem ist aber, hat man das geschafft, muss man dann das Bürstenset sauber machen. Also völlig sinnlos.
7: Wobei haben Sie sich mal verkauft und sinnlos Geld ausgegeben? Geben Sie uns gern Bescheid in der MDR Thüringen App.
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0: Es ist 7.41 Uhr, 11 Minuten nach halb acht. Schönen guten Morgen mit der MDR Thüringen Frühschicht an diesem Dienstag. Und ich dachte heute Morgen auf dem Weg ins Funkhaus erst, ach, guck an, die lieben Kollegen, wäre doch nicht nötig gewesen, mich mit Feuerwerk am Funkhaus zu begrüßen. Aber nein, es waren schon wieder Blitze unterwegs. Und gestern Abend haben ja Teile von Thüringen auch schon kräftig was abbekommen, Steffi.
1: Meldungen aus dem südlichen Weimarer Land haben uns erreicht. Ein kurzes, aber heftiges Unwetter hat dafür schwere Schäden gesorgt. Besonders betroffen war offenbar der Blankenhainer Ortsteil Tangelstedt. Da haben starke Windböen das Dach einer Reithalle teilweise abgedeckt und Trümmer beschädigten weitere Gebäude. Ein Spielplatz wurde verwüstet, Bäume stürzten um und blockierten Zufahrtsstraßen und auch Stromleitungen sind gerissen. Sogar Ziegen standen teilweise bauchhoch im Wasser und auch in Kottendorf registrierte die Feuerwehr Schäden an mehreren Dächern. Aber verletzt wurde zum Glück niemand.
0: Das ist das Wichtigste und es ist auch immer verrückt, wie regional unterschiedlich auch die Stärken von dem Gewitter, von dem Unwetter dann ausfallen. Manche, wie zum Beispiel Steffi hier in Erfurt, hat gar nichts mitbekommen, ne?
1: Ja, du hast mir heute früh die Fotos aus Arnstadt gezeigt mit der überfluteten Unterführung. Ich war wirklich überrascht, weil ich in Erfurt nichts mitbekommen habe. Aber es ist halt, das haben wir ja auch aus unserem Wetterstudio schon ganz oft gehört, immer eine regionale Geschichte, wen was trifft.
0: Und zuverlässig meldet sich das Wetterstudio auch gleich wieder direkt nach den Pet Shop Boys Suburbia und einem, der die schönen Seiten des Sommers zeigt, Mango Jerry in the Summertime. 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

0: 10 vor 8 haben wir es. Schönen guten Morgen an diesem Dienstag.
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0: Diana Weise ist für uns da. Guten Morgen, Diana.
2: Guten Morgen, Timo.
0: Und wir haben eben noch mal drauf geschaut hier, was da gestern Abend im Weimarer Land so unwettertechnisch los war. Und natürlich die Frage an dich, wie geht's heute weiter? Blitz und Donner bleiben Thema?
2: Auf jeden Fall. Wir haben es heute noch heißer und somit Energie ist reichlich in der Atmosphäre. Heute starten wir schon mit Gewittern und zwar immer noch an der Grenze zu Hessen und von hier Richtung Harz so ein Schauer- und Gewitterband, was ziemlich hartnäckig noch da ist. Und auch über den Kyffhäuser Kreis zieht jetzt ein größeres Gewitter erstmal ab. Dann kommt die Sonne raus, heizt das Ganze noch mehr auf. Es ist sehr schwül und wird heiß mit 32 bis 37 Grad. Und somit kann es dann doch später am Tag wieder für Gewitter reichen. Ist noch nicht so ganz klar, ob das am Nachmittag, am späteren, am Abend oder erst in der Nacht passiert. Aber da kommt noch mal ein Schwung von starken Gewittern von Südwesten auf uns zu.
0: Da werden wir auf jeden Fall wachsam bleiben. Wie sieht's denn morgen aus?
2: Morgen haben wir es immer noch mit sehr schwüler Luft zu tun und 30 bis 34 Grad. Und die Gewitter der Nacht werden dann erstmal schnell wegziehen. Dann gibt es wieder Sonne und die Quellwolken werden wieder größer. Und somit später am Tag kann das nochmal für Gewitter reichen, die dann allerdings in der Nacht zum Donnerstag diese heiße Luft abdrängen, sodass der Donnerstag wesentlich ruhiger wird. Die Sonne da ist, ab und zu mal ein paar Wolken, aber höchstens einzelne Schauer sind da noch möglich. Und die Temperaturen dann nicht mehr so hoch, aber immer noch zwischen 24 und 29 Grad.
0: Also das heißt, ab Donnerstag Wetterberuhigung und wie lange hält sich das?
2: Von den Temperaturen her geht es am Freitag noch ein bisschen runter, am Wochenende wieder höher, aber wahrscheinlich trotzdem mit insgesamt recht freundlichem Wetter.
0: Ach, trotzdem, durchschnaufen tut auch mal gut. Diana, danke dir für die Aussichten. Weiter schönen Dienstag für dich.
2: Gleichfalls, danke.
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10: Einen schönen guten Morgen an diesem Dienstag. Es ist 8 Uhr, alles Wichtige jetzt mit Moritz Meißner.
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11: Im südlichen Weimarer Land hat am Abend ein Unwetter gewütet. Besonders betroffen war der Blankenhainer Ortsteil Tangelstedt. Starke Windböen deckten laut Feuerwehr das Dach einer Reithalle teilweise ab. Trümmer beschädigten weitere Gebäude. Zudem rissen Stromleitungen, wodurch es kurzzeitig zu Ausfällen kam. Umgestürzte Bäume blockierten Zufahrtsstraßen. Auch im Ort Kottendorf wurden mehrere Dächer beschädigt. Im Fall des Verfahrens gegen einen Thüringer Richter wegen Kinderpornografie gibt es widersprüchliche Angaben. Das Justizministerium in Niedersachsen sagt, sie hätten die Thüringer Amtskollegen bereits im Mai 2025 über den Fall informiert. Thüringens Justizministerin Beate Meißner widerspricht dagegen und sagt, sie habe erst vor 2 Monaten davon erfahren. Dann habe sie umgehend ein Disziplinarverfahren gegen den Richter eingeleitet, der in Niedersachsen lebt. Die Staatsanwaltschaft Hannover hat Anklage gegen ihn erhoben. Ihm wird der Besitz kinder- und jugendpornografischen Materials vorgeworfen. Die Pläne für die 43 Windenergie-Vorranggebiete in Mittelthüringen liegen seit heute öffentlich aus. Bereits im Vorfeld hatten die Planungen für teils heftige Diskussionen gesorgt. Rund 8000 Stellungnahmen von Windkraftgegnern gingen bei der regionalen Planungsgemeinschaft ein. Weitere Einwände sind bis zum 9. Oktober möglich. Von der regionalen Planungsstelle heißt es, für den zweiten Entwurf wurde verstärkt auf kompakte Standorte gesetzt. Dadurch hat sich die ausgewiesene Fläche im Vergleich zum ersten Entwurf um nahezu 1400 Hektar verringert. Die insolvente Discounterkette McGuides muss bundesweit voraussichtlich 50 Filialen schließen. Das hat das Unternehmen gestern erklärt. Seit Anfang des Monats läuft am Amtsgericht Halle das Verfahren für die Insolvenz in Eigenverwaltung. Welche Filialen genau betroffen sind, steht laut der Firma noch nicht fest. Im Herbst soll es dazu Infos geben. McGuides ist in Sachsen, Sachsen-Anhalt und Thüringen besonders präsent. In Thüringen gibt es zahlreiche Filialen, unter anderem in Erfurt, Jena, Nordhausen, Meiningen und Pößneck. Der Anschlag auf den Christopher Street Day in Berlin ist heute Thema im Innenausschuss des Bundestags. In einer Sondersitzung soll Bundesinnenminister Alexander Dobrindt die Abgeordneten über den Stand der Ermittlungen informieren. Grüne und Linke hatten auf die Sitzung gedrängt. Dabei steht die Frage im Raum, warum der Attentäter Abdul B. seine Tat ausführen konnte, obwohl er den Behörden seit Monaten als islamistischer Gefährder bekannt war. Die Bundesregierung bereitet nach einem Medienbericht die Grundlagen für einen neuen Zivildienst vor. Das berichtet die Bild. Es gehe darum, Möglichkeiten für Wehrdienstverweigerer zu schaffen, sollte aus dem bisher freiwilligen neuen Wehrdienst ein Pflichtdienst werden.

0: Laut Bericht hat das Bundesfamilienministerium dafür in den vergangenen Monaten 23 Verbände und Organisationen nach ihren Kapazitäten befragt. Alle bis auf eine hätten angegeben, grundsätzlich bereit für einen neuen Zivildienst zu sein, so ein Ministeriumssprecher. Das waren die Nachrichten. 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
1: Danke dir, Moritz. Das Wetter in Thüringen, ja, die ersten kräftigen Schauer und Gewitter des Tages, die ziehen jetzt langsam ab. Dann kommt eine Zeit lang öfter die Sonne raus, aber später erneut starke Gewitter und dabei sind auch wieder Unwetter möglich mit Hagel, Sturm und Starkregen. 32 bis 37 Grad die Höchstwerte. Aktuell liegen wir in Kauern bei 22 Grad und Streckda meldet 21 Grad. Morgen dann ein Sonne-Wolken-Mix und im Verlauf erneut einige Schauer oder Gewitter, 30 bis 34 Grad. Und am Donnerstag kommt die Wetterberuhigung mit Sonne und Wolken, dabei einzelne Schauer, die Temperaturen sinken leicht. Jetzt haben wir es 8:04. Hier sind die aktuellen Verkehrsmeldungen. A4 Frankfurt Richtung Dresden. Am Hermsdorfer Kreuz ist die Überfahrt zur A9 Richtung Berlin wegen Bauarbeiten bis voraussichtlich Freitag gesperrt. Dann die A9 Richtung München zwischen Weißenfels und Naumburg. Ein defekter LKW und Vorsicht, es liegen Fahrzeugteile auf der Fahrbahn. Die B4 ist zwischen der A38 Anschlussstelle Nordhausen und dem Abzweig Hain nach einem Unfall in beiden Richtungen gesperrt. Und die B175 Ortsdurchfahrt Seligenstädt ist auch nach einem Unfall gesperrt. Die Blitzer stehen auf der A4 Frankfurt Richtung Dresden zwischen Jena Zentrum und Stadtroda, außerdem zwischen Hermsdorf Ost und Rüdersdorf. Dann blitzt es auf der B4 Höhe Andeslebener Kreuz Richtung Nordhausen, auf der B7 am Ortsausgang Jena Richtung Eisenberg, auf der B176 in Gräfentonna am Ortsausgang Richtung Bad Langensalza und in Erfurt Bindeslebener Landstraße stadteinwärts. Melden Sie uns auch Staus oder Blitzer jederzeit kostenfrei im MDR Thüringen Verkehrszentrum. Die Nummer dorthin ist die 0800 218 1600. Besten Dank, gute Fahrt.
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1: Eine Woche Sommerurlaub auf dem Campingplatz. Für die einen wenig vorstellbar, so mit Gemeinschaftsduschen und Toilettenhäuschen. Für die anderen das pure Freiheitsgefühl, so wie für unsere Steffi.
3: Und ich werde dich in dieser Woche noch überzeugen. Ich werde es noch hinkriegen, denn ein Campingplatz, Timo, ist wirklich was Feines. Ich sag immer, das ist wie eine gesellige Kleingartenanlage, nur halt ohne Gemüsebeet.
1: Aber die Hecke stutzen musst du als Dauercamper ja mitunter trotzdem, gell?
3: Ja, sonst kann man ja dem Nachbarn nicht zuwinken.
1: Herrlich. Und auch unser Frühschichtreporter Adi Rückewold will in dieser Woche auf einem Campingplatz, nämlich Schönsee im Wartburgkreis, das Dauercamp-Erleben entdecken. Wir rollen gleich wieder die Markise mit ihm aus.
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0: weiß gar nicht, wie lang die Liste noch werden soll. Schönen guten Morgen, 8:12.
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0: da geht es nämlich heute um Fehlkäufe. Also das Küchengerät, was irgendwie immer im Schrank steht, nie benutzt wird. Oder Pullover, die am Anfang ganz toll aussahen im Laden und dann aber auch nie angezogen wurden. Oder Fitnessgeräte. Ich weiß nicht, ob du dich noch so, das dürfte Ende der 90er, Anfang der 2000er gewesen sein, Steffi. Da gab es unter anderem mal diese komischen Roller, mit denen man, also wurde im Fernsehen angepriesen, fit werden sollte.
2: Vor- und zurückrollen.
0: Richtig, vor- und zurückrollen.
2: Ja, ist gut für die Bauchmuskeln. Angeblich.
0: Siehst du bei mir Bauchmuskeln? Also, es war ein sinnloser Fehlkauf. Es gibt davon wirklich jede Menge.
2: Ja, es gibt viele Sachen, die irgendwie perfekt dafür gemacht sind, gekauft, aber nie benutzt zu werden.
0: So wie auch die Zuckerwattemaschine, die ich für eine ganz tolle Anschaffung hielt, weil man ja abends gerne mal Lust auf eine frische Zuckerwatte hat. Ich habe nach 3 Monaten noch nicht mal die Bedienungsanleitung aus der Packung genommen.
2: Na, dann hören wir mal, was Ihre Fehleinkäufe noch so waren.
3: Ich habe einen Rock mir mal Secondhand gekauft und ich habe den im Laden gesehen, dachte mir, ja, das ist das Ding, und ich hatte den noch nie an, wenn ich ehrlich bin.
4: PlayStation 3.

0: Es ist 8.19 Uhr. Einen schönen guten Morgen an diesem Dienstag und willkommen zu Allein unter Dauercampern, das Experiment. MDR Thüringen-Reporter Adi Rückewold dringt diese Woche in eine sonst verschlossene Welt vor und will herausfinden, wie ticken Dauercamper wirklich. Und das macht der Adi die ganze Woche auf dem Campingplatz am Schönsee in der Rhön. Guten Morgen, Adi.
1: Guten Morgen vom immer noch völlig verschlafenen Schönsee. Hier ist immer noch eine absolute Ruhe. Das war übrigens gestern den ganzen Tag auch so. Der Camper geht übrigens auch sehr früh ins Bett. Wenn die Vögel aufhören zu singen, ist hier Schicht im Schacht. 22 Uhr. Und er schläft sehr gerne lange, wenn er kann. Zwei Männer waren schon im Wasser, vier Dauercamper sind auf Arbeit gefahren. Einer angelt.
0: Das macht er richtig. Wie waren denn deine letzten Stunden, sag mal?
1: Hängen geblieben ist eine Herzenssituation. Ich habe gestern Abend zwei kleinen Jungs zugehört, die den ganzen Tag miteinander gespielt haben. Und als es Zeit fürs Bett wurde, wollten sie sich nicht trennen. Aber dann sagte der eine zum anderen, Achtung, ist nicht schlimm. Morgen früh ist auch wieder morgen.
0: Oh, herrlich.
1: War das niedlich.
0: Und gestern hatte ich ja auch Dauercamperin Silvia ja mal in ihren Camper gelassen. Mhm. Und da haben wir gelernt, die Dauercamper sind mit allem ausgestattet, was man so braucht. Sie können sogar im Vorzelt einen Kuchen backen.
1: Ja, können sie. Und dann hat mir Silvia erzählt, dass sie und ihr Mann aus Hessen kommen.
2: Aus Fulda.
1: Wie kommt ihr aus Fulda an Schönsee?
2: Ja, wir waren mal in einer Osthessen-Camper-Gruppe und das hat uns dann hierher verschlagen und da hat es uns so gut gefallen. Dann haben wir gesagt, wir machen hier Saisoncamper, wir bleiben hier stehen.
1: Sind hier noch ein paar Osthessen? Wollen wir mal gucken?
2: Ja.
1: Ehrlich?
2: Soll ich mitgehen?
1: Ja.
2: Das ist der Achim und die Beate, die sind aber nicht da jetzt. Die müssen natürlich arbeiten, wir sind ja schon Rentner, Gott sei Dank. So, und das ist meine Cousine, das ist auch eine Fuldaerin.
3: Hi, ich bin die Elke.
1: Elke, hallo. Dauercamping, warum?
3: Weil es einfach Freiheit ist, Gemütlichkeit, mit lieben Menschen zusammen sein.
1: Und die Geschichten der anderen erfahren? Sind es manchmal auch ein bisschen zu viele?
3: Ja, das hat man auch schon mal, aber das kriegen wir alles in den Griff.
1: Und da bin ich eben noch weiter dran. Was sind diese Geschichten der anderen? Aber nach einem Tag erfährst du das eben noch nicht.
0: Immerhin könnt ihr schon singen, erbarme zu spät, die Hesse komme. Aber dafür bist du ja bis Freitag noch am Schönsee. Und sie werden dich schon in ihren Mikrokosmos reinlassen, die Dauercamper. Heute Nachmittag zum Beispiel wieder bei Ram am Nachmittag.
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Noch kurz ein Wort verloren zur einfach guten Musik, zur einfach guten Sommermusik hier bei MDR Thüringen. Dario G und Sunshine haben wir gehört und da klingelt's doch irgendwo bei den 80er-Freunden. Ja? Irgendwo ist doch da ein 80er-Song versteckt. Ja, ganz genau. Live in a Northern Town von The Dream Academy. Und da hat sich das britische Trio Dario G bedient und einen echten Sommerklassiker gezaubert. Und jetzt gehen wir rein in die 70er mit Get Down und Gilbert O'Sullivan. Wir wünschen einen schönen Dienstag. Hier ist das MDR Thüringen Frühschichtteam für

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4: Um 8.30 Uhr. Schäden nach Unwetter. Über das Weimarer Land ist am Abend ein Unwetter gezogen. Im Blankenhainer Ortsteil Tangelstedt haben starke Windböen mehrere Dächer abgedeckt und Häuser beschädigt. Ministerien widersprechen sich. Im Fall des Verfahrens gegen einen Thüringer Richter wegen Kinderpornografie gibt es widersprüchliche Angaben. Niedersachsens Justizministerium sagt, dass es die Thüringer Amtskollegen schon im Mai 2025 über den Fall informiert habe. Das Thüringer Ministerium sagt dagegen, dass die Info erst vor 2 Monaten gekommen sei. Planungen für Zivildienst. Das Bundesfamilienministerium bereitet laut einem Bericht der Bild einen neuen Zivildienst vor. Damit sollen Wehrdienstverweigerer Möglichkeiten haben, sollte aus dem freiwilligen Wehrdienst ein Pflichtdienst werden.
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5: Das Neueste für Ostthüringen mit Katrin Welzel. Guten Morgen. Gera. In Ostthüringen haben sich wieder mehr junge Menschen für eine Ausbildung im Handwerk entschieden. Zum Beginn des neuen Lehrjahres haben nach Angaben der Handwerkskammer 592 Jugendliche ihre Lehre in einem Handwerksbetrieb der Region begonnen. Das sind 39 Azubis mehr als im Vorjahr. Besonders gefragt sind Fachleute im Baugewerbe und in der Elektrobranche. Nobitz. Seit 6 Uhr wird der von Schließung bedrohte Wärmepumpenhersteller Kelvion bestreikt. Im Kampf um einen Sozialtarifvertrag und eine Transfergesellschaft hatten gestern alle anwesenden Gewerkschaftsmitglieder für den unbefristeten Arbeitskampf gestimmt. Hintergrund sind die bislang ergebnislosen Verhandlungen über die geplante Werkschließung. Gera. Für die Museumsnacht setzt das Museum für angewandte Kunst auf die Hilfe der Besucher. Unter dem Motto „Das Ding vom Dach“ können Sie darüber abstimmen, welche Objekte aus dem Museumsdepot bei der Museumsnacht präsentiert werden. Zur Auswahl stehen verschiedene Exponate, die Museumsmitarbeiter vorab ausgewählt haben, darunter eine Elefantenkanne und historische Hüte. 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
6: Und das Wetter in Thüringen machen wir natürlich wieder gemeinsam mit unseren Wettermeldern. 19 Grad kommen da aus Röhrich im Kreis Eichsfeld von Tobias Heunemann und ebenfalls 19 Grad aus Rotheul bei Henry Bulgen. Es gibt heute 32 bis 37 Grad maximal. Wir hatten ja heute früh teilweise schon wieder kräftige Schauer und Gewitter mit dabei. Die ziehen jetzt mal eine Zeit lang weg. Dann wird's öfter freundlich, aber später erneut starke Gewitter und dabei wieder Unwetter möglich mit Hagel, Sturm und Starkregen. Morgen ein Sonne-Wolken-Mix, im Verlauf erneut einige Schauer oder Gewitter, 30 bis 34 Grad. Und am Donnerstag beruhigt sich das Wetter, Sonne und Wolken haben wir dabei, einzelne Schauer und die Temperaturen sinken leicht. Damit gleich 3 Minuten nach 8:30. Hier sind die aktuellen Verkehrsmeldungen. A4 Frankfurt Richtung Dresden. Am Hermsdorfer Kreuz ist die Überfahrt zur A9 Richtung Berlin wegen Bauarbeiten bis voraussichtlich Freitag gesperrt. Die A4 Richtung Frankfurt zwischen Chemnitz Ost und Chemnitz Mitte Stau und stockender Verkehr. 15 Minuten Zeitverlust. Die A4 Richtung Frankfurt in der Abfahrt Nora. Vorsicht, ein defekter PKW. A9 Richtung München zwischen Weißenfels und Naumburg steht ein defekter LKW. Und Vorsicht, es liegen Fahrzeugteile auf der Fahrbahn. A9 Richtung München zwischen Marktschorgast und dem Dreieck Bayreuth-Kulmbach stockender Verkehr an einer Baustelle. Da brauchen Sie 10 Minuten länger als üblich. Und auf der B4 zwischen der A38 Auffahrt und Abzweig Hain Behinderungen nach einem Unfall. Die Blitzer stehen auf der A4 Frankfurt Richtung Dresden zwischen Hermsdorf Ost und Rüdersdorf, auf der B4 Höhe Andeslebener Kreuz Richtung Nordhausen, auf der B7 Amortsausgang Jena Richtung Eisenberg, auf der B176 in Gräfentonna Amortsausgang Richtung Bad Langensalza und Blitzer auch in Erfurt Bindeslebener Landstraße stadteinwärts. Fehlt da noch was? Sagen Sie es uns, wir sagen es weiter. Sie erreichen das MDR Thüringen Verkehrszentrum wie immer kostenfrei unter 0800 218 60. 10.00. Danke fürs Mitmachen. Gute Fahrt.
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6: Guten Morgen, unser Thema heute: Fehleinkäufe des Lebens. Einfach mal sinnlos Geld aus dem Fenster gepfeffert. Steffi und ich stellen zum Glück fest, also wir sind nicht die Einzigen im Club der anonymen Fehleinkäufer.
7: Ilona aus Breitenherder gehört auch dazu. Ihr sinnlosester Einkauf war eine Teleskop-Heckenschere, die so schwer ist, dass sie sich schon beim Hochheben einen Bruch holt. Hecke schneiden, schreibt sie, geht nur durch Muskelprotze.
6: Ah, na dann wohl doch lieber die Hecke einfach mit der flachen Handkante abrasieren.
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0: Mit einfach guter Musik von Andy Kim und Be My Baby ist es 8.41 Uhr geworden. Schönen guten Morgen.
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2: Unter dem Motto Dein Freund und Helfer, auch für Tiere, waren in den frühen Morgenstunden die Kollegen der Autobahnpolizeistation West auf der A4 in Fahrtrichtung Frankfurt am Main in Höhe Gotha im Einsatz. So gingen viele Mitteilungen ein, dass ein herrenloser Hund mit schwarz-weißem Fell kurz vor der Anschlussstelle Gotha umherlaufen soll. Die eingesetzten Kollegen konnten den herrenlosen Hund tatsächlich, zum Glück wohlauf, ca. 1 Kilometer vor der Anschlussstelle Gotha-Boxberg sichten und im Streifenwagen unterbringen. Nachdem zunächst, leider vergeblich, der Parkplatz der Tank- und Rastanlage Hörselgau nach einem vermeintlichen Hundehalter abgesucht wurde, wurde der Hund letztlich der Freiwilligen Feuerwehr Waltershausen übergeben. Diese verbrachte den Hund in ein nahegelegenes Tierheim. Aus der Autobahnpolizeiinspektion Thüringen, David Clark Arias.
3: Gestern zur Mittagszeit fand ein 29-Jähriger eine Handtasche vor einem Kino in Erfurt. Das Fundstück samt Inhalt gab sie bei der Bundespolizei am Hauptbahnhof ab. Beamte nahmen Kontakt zur Familie der Eigentümerin auf und informierten sie über das Auffinden ihrer Wertsachen. Am Abend konnte die ältere Frau ihre Habseligkeiten persönlich bei der Dienststelle abholen und in Empfang nehmen. Der Dank gilt der ehrlichen Finderin. Ein Happy End gibt es also nicht nur in Kinofilmen, sondern manchmal auch im echten Leben. Für die Bundespolizei in Thüringen, Carsten Teschner.
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0: Glück haben wir wieder gemerkt, wir sind nicht allein.
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0: Steffi und ich hatten ja zugegeben, vielleicht hier schon mal den ein oder anderen Fehlkauf getätigt zu haben. Und Steffi nimmt mir immer noch übel, dass ich ihr eine Übersonnenbrille aufgeschwatzt habe. Das ist so eine Sonnenbrille für Brillenträger. Einfach drüber.
2: Ja, die bei mir übrigens genauso schrecklich aussieht wie bei dir.
0: Konnte keine Ahnung.
2: Ist zwar praktisch, wenn im Auto die Sonne blendet, aber man darf halt wirklich nicht an der Ampel nach rechts oder links schauen.
0: Aber auch Sie haben heute zugegeben, dass Sie schon daneben gegriffen haben. Oft sind's Haushaltsgeräte.
2: Ja, Kerstin aus Weida war zum Beispiel mal der Meinung, dass sie unbedingt eine Eismaschine braucht. Im Supermarkt gesehen und gekauft, sauber gemacht und Beschreibung gelesen. Und dann wieder verpackt und in den Keller geschafft.
0: Und wir stellen außerdem erleichtert fest, Fehlkäufe sind auch Chefsache. Unser Chef hat sich nämlich auch bei uns gemeldet mit seinem Fehlkauf. Ich hoffe ganz stark, es geht jetzt nicht um personelle Fehlkäufe, Fehlgriffe. Jens?
3: Mein Fehlkauf in der Küche ist ein sogenannter Slow Juicer. Das Problem ist, dass der very slow ist, also sehr, sehr langsam. Und das bezieht sich aber nicht auf die Tätigkeit, dass da quasi oben Obst oder Gemüse reinkommt und unten der Saft rauskommt, sondern aufs Saubermachen. Und deswegen liegt er seit, ich glaube, 2 Jahren im Tiefschlaf in der Schublade.
0: Ja, da, wo auch meine Zuckerwattemaschine liegt.
2: Ach, da fällt mir ein. Was ist eigentlich aus deinem Daumenklavier geworden?
0: Klar, die Schettler. Immer noch einen Daumen rein in die Wunde. Immer rein.
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0: Die an der Thüringen Frühschicht mit ihren Fehleinkäufen. Und Steffi, ich kann sagen, ein Fehlkauf war heute auch irgendwie meine Brille.
1: Ja, oder deine Uhr. Da gab es ja heute das ein oder andere Fiasko.
0: Einen schönen guten Morgen an diesem Dienstag. Es ist 5 Uhr. Alles Wichtige jetzt mit Moritz Meissner. Immer, aber auch immer wieder gute Laune bei Bellinis Samba de Janeiro. Schönen guten Morgen, 12 nach 5. Wir wünschen 12 nach 7.
1: Ja. Zeitumstellung einfach mal vorgezogen und völlig quer.
0: Ich weiß aber, gleich ist es auf jeden Fall 9 Uhr und dann übernimmt Matthias Hase. Einen schönen Vormittag.
1: Tschüss.

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13: Guten Morgen, es ist 9 Uhr, jetzt alles Wichtige mit Moritz Meißner.
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15: Im Weimarer Land laufen nach einem Unwetter die Aufräumarbeiten. Am stärksten hatte es gestern Abend den Blankenhainer Ortsteil Tangelstedt getroffen. Hier haben starke Windböen die Dächer mehrerer Häuser abgedeckt, darunter auch das Dach einer Reithalle. Anwohnerinnen und Anwohner berichten von einer Windhose. Trümmerteile haben weitere Häuser beschädigt. Stromleitungen sind gerissen und Bäume umgestürzt. Menschen wurden nicht verletzt, allerdings kamen einige Tiere ums Leben. Im Fall des Verfahrens gegen einen Thüringer Richter wegen Kinderpornografie gibt es widersprüchliche Angaben. Das Justizministerium in Niedersachsen sagt, sie hätten die Thüringer Amtskollegen bereits im Mai 2025 über den Fall informiert. Thüringens Justizministerin Beate Meißner widerspricht dagegen und sagt, sie habe erst vor 2 Monaten davon erfahren. Dann habe sie umgehend ein Disziplinarverfahren gegen den Richter eingeleitet, der in Niedersachsen lebt. Die Staatsanwaltschaft Hannover hat Anklage gegen ihn erhoben. Ihm wird der Besitz kinder- und jugendpornografischen Materials vorgeworfen. Die Pläne für die 43 Windenergie-Vorranggebiete in Mittelthüringen liegen seit heute öffentlich aus. Bereits im Vorfeld hatten die Planungen für teils heftige Diskussionen gesorgt. Rund 8000 Stellungnahmen von Windkraftgegnern gingen bei der regionalen Planungsgemeinschaft ein. Wie es jetzt weitergeht, dazu MDR Thüringen-Reporter Michael Hesse.
16: Weitere Einwände sind ausdrücklich gewollt, wenn sachliche Gründe angeführt werden. Bis zum 9. Oktober ist das möglich. Von der regionalen Planungsstelle heißt es, für den zweiten Entwurf wurde verstärkt auf kompakte Standorte gesetzt. Dadurch verringerte sich die ausgewiesene Fläche im Vergleich zum ersten Entwurf um nahezu 1400 Hektar auf knapp 8000 Hektar. Vollständig aus der Planung herausgenommen wurden Flächen bei Köllede und Kirchheim im Kreis.
15: Die insolvente Discounterkette McGuides muss bundesweit voraussichtlich 50 Filialen schließen. Das hat das Unternehmen gestern erklärt. Seit Anfang des Monats läuft am Amtsgericht Halle das Verfahren für die Insolvenz in Eigenverwaltung. Welche Filialen genau betroffen sind, soll im Herbst bekannt gegeben werden. In Thüringen gibt es zahlreiche McGuides-Filialen, unter anderem in Erfurt, Jena, Nordhausen, Meiningen und Pößneck. Die Bundesregierung bereitet laut einem Medienbericht einen neuen Zivildienst vor. Wie die Bild berichtet, sollen Wehrdienstverweigerer damit Möglichkeiten haben, falls der aktuell freiwillige Wehrdienst zum Pflichtdienst wird. Dazu hat das Bundesfamilienministerium zahlreiche Organisationen angefragt, berichtet MDR Thüringen-Reporterin Nicole Markwald.
17: Fast alle, nämlich 22 der 23 Verbände, gaben an, dass sie grundsätzlich bereit wären, im Falle einer Reaktivierung einer Wehrpflicht Wehrersatzdienstleistenden ein vielfältiges Angebot zu machen. Das bestätigte ein Sprecher des Familienministeriums gegenüber der Bild-Zeitung. Schon einmal konnten Männer, die den Kriegsdienst aus Gewissensgründen verweigerten, den Zivildienst leisten, beispielsweise in Krankenhäusern, Altenheimen oder im Bereich Umweltschutz.
15: Das waren die Nachrichten. 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
13: Dankeschön, Moritz. Wir schauen aufs Wetter in Thüringen. Heute ziehen erstmal die Schauer ab und die Gewitter. Dann gibt's verbreitet Aufheiterungen, später wieder starke Gewitter. Dabei sind auch Unwetter mit Hagelsturm und Starkregen möglich. Das Ganze heute schwül und heiß bei 32 bis 37 Grad. Morgen abziehende Gewitter, dann Sonne-Wolken-Mix, im Verlauf erneut ein paar Schauer oder Gewitter. Auch morgen ist es schwül bei 30 bis 34 Grad. Am Donnerstag beruhigt sich das Wetter mit Sonne und Wolken. Dabei kann es noch mal einzelne Schauer geben und die Temperaturen, die sinken etwas ab. Die Pollenbelastung schwach bis mäßig durch Beifuß- und Gräserpollen. 9 Uhr und 4 ist es. Hier sind die aktuellen Verkehrsmeldungen. A4 Richtung Frankfurt zwischen Chemnitz Ost und Chemnitz Mitte. Stau und stockender Verkehr. Sie brauchen 15 Minuten länger. A9 Richtung München zwischen Markt Schorgast und Dreieck Bayreuth-Kulmbach. Stau und stockender Verkehr. 15 Minuten Verzögerung. Vorsicht, A71 Richtung Schweinfurt in der Abfahrt Stadt Ilm steht ein defektes Fahrzeug in einer Kurve. Die Blitzer stehen auf der A4 Richtung Dresden zwischen Hermsdorf Ost und Rüdersdorf. B4 Höhe Andeslebener Kreuz Richtung Nordhausen. B7 am Ortsausgang Jena Richtung Eisenberg. B176 in Gräfentonna am Ortsausgang Richtung Bad Langensalza. In Erfurt in der Binderslebener Landstraße stadteinwärts und in Gotha ein Blitzer in der Leinastraße. Melden Sie Staus und Blitzer kostenfrei im MDR Thüringen Verkehrszentrum 0800 218 1600. Ich bin Matthias Hase, wünsche einen schönen Vormittag.
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Das Wetter ist heute das dominierende Thema. Thüringen erlebt ein Wechselbad der Gefühle. Wir haben Hitze, wir haben aber eben auch heftige Schauer, plötzliche Unwetter. Tangelstedt im südlichen Weimarer Land, das haben Sie gehört, hat stark getroffen. Da finden Sie auch ein paar Bilder und Eindrücke bei uns in der MDR Thüringen App und natürlich im Internet. Und ich selbst habe diese Wolkenzelle gesehen im Vorbeifahren, allerdings viel weiter nördlich und dachte noch so, na hoffentlich bekommen wir zu Hause bei uns auch ein paar Tropfen Regen ab, aber dass es dann eben gleich wieder lokal so heftig wird mit so lokal begrenzten Sturmböen, die alles mit sich reißen, das ist schon besonders. Wir haben eine Nachricht bekommen von Peter Rudolf aus Sondershausen. Er schreibt, guten Morgen, es hat die Nacht gedonnert, geblitzt und viel geregnet. Wir hatten 3,5 Liter pro Quadratmeter, es tröpfelt noch ein bisschen, geschlossene Wolkendecke, jetzt Wind bis 3,7 km/h, ist nicht viel aus Ost und die Temperaturen 20,4 Grad. Herr Rudolf, vielen Dank für diese Wettermeldung. Ja, wir schauen mal, wie das heute weitergeht. Es soll ja recht schwül und heiß wieder werden, 32 bis 37 Grad und auch für heute Wetter möglich und entsprechend angesagt. Also ein bisschen müssen wir die Augen aufhalten, gerade weil es eben immer nur sehr lokal ist. Wir begleiten Sie heute Vormittag jetzt mit Musik von Kevin Johnson, Rock'n'Roll. Oh, klingt gar nicht nach Rock'n'Roll, aber es heißt ja auch

0: Ein schöner Song der jungen Madonna sorgt für ein wohliges Sommergefühl hier im Programm. Das ist MDR Thüringen. Papa Don't Preach. 9.21 Uhr ist es, 9 Minuten vor halb 10.
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2: Schön blöd und selber schuld. Hätte es geheißen, wenn ich es erzählt hätte. Habe ich aber nicht. Ich saß im Zug. Handys gab es noch nicht. Bargeld lachte. Da kam kurz vor der Abfahrt eine junge Frau ins Abteil gestürzt und fragte aufgeregt, ob ihr jemand Geld für die Fahrkarte leihen könnte. Sie müsse unbedingt diesen Zug nehmen. Ich hab's getan, 50 Mark, viel Geld. Sie war dankbar und bezahlte direkt beim Schaffner, das ging damals noch. Wir tauschten unsere Kontakte aus und ich gab ihr meine Kontonummer. Sie wollte es umgehend überweisen. Doch dann passierte nichts. Geld weg, schön blöd. Fast 2 Jahre später zog ich um. Mein altes Konto löste ich auf. Auf dem letzten Kontoauszug stand noch eine Buchung. Eingang 100 Mark. Text: Danke fürs Leihen. Entschuldigung für die Verspätung, deshalb etwas mehr. Dann ihr Name. Eigentlich hatte ich es schon abgeschrieben und bedanken konnte ich mich auch nicht, weil ich ihre Daten nicht mehr hatte. Aber ich gebe zu, dass ich mich gefreut habe. Nicht wegen des Gewinns, sondern weil ich das Gefühl hatte, doch richtig gehandelt zu haben, als ich ihr geholfen hatte und weil sie ihr Wort zuletzt gehalten hat. Und besonders freute mich, dass ich erkannt habe, wie falsch es ist, anderen und gerade auch fremden Menschen nur Schlechtes zu unterstellen. Als Christ neige ich dazu, Gott für Erlebnisse dieser Art verantwortlich zu machen. Er sagt: Ihr habt gesehen, wie ich euch auf Adlerflügeln getragen und zu mir gebracht habe. Getragen und Gott nahe, so fühlte ich mich. Schön blöd, aber ich würde es wieder tun. Einen besonderen Morgen wünscht Jan Lemke, evangelisch aus Erfurt.
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10: Das Neueste für Ostthüringen mit Katrin Welzel, guten Morgen. Gera. Die Stadt wirbt um Ärztenachwuchs und will ab dem Wintersemester Stipendien an künftige Ärztinnen und Ärzte vergeben. Damit sollen die jungen Mediziner dauerhaft an die Region gebunden werden. Den Angaben zufolge sollen jedes Jahr bis zu 3 Medizinstudierende finanziell unterstützt werden. Im Gegenzug verpflichten sich die angehenden Mediziner nach Studienabschluss und Facharztweiterbildung mindestens 5 Jahre lang in Gera zu arbeiten. Lobenstein. Die Unternehmensgruppe R&R Beth übernimmt die insolvente Eliog Industrieofenbau aus Römhild. Wie Insolvenzverwalter Dirk Eichelbaum sagte, werden alle rund 70 Mitarbeiter des Südthüringer Standorts übernommen. Die R&R Beth Gruppe ist ein weltweit agierendes Technologieunternehmen für Filtertechnik und Anlagenbau. Neustadt an der Orla. Gestern haben die Bauarbeiten am Busbahnhof begonnen. Nach Angaben der Stadt werden Parkplätze für Autos sowie Abstellmöglichkeiten für Fahrräder geschaffen. Die Triptisser Straße bleibt bis voraussichtlich Ende des Jahres wegen der Arbeiten gesperrt. Busse fahren die Haltestelle weiterhin an. Die Stadt hat Behelfshaltestellen eingerichtet. 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
11: Das Wetter in Thüringen, heute erstmal abziehende Schauer und Gewitter und verbreitet Aufheiterungen. Allerdings gibt es später wieder starke Gewitter. Es können Unwetter dabei sein mit Hagel, Sturm und Starkregen. Ansonsten ist es schwül bis heiß oder schwül und heiß bei 32 bis 37 Grad. Morgen abziehende Gewitter, dann Sonne-Wolken-Mix, im Verlauf erneut einige Schauer oder Gewitter. Und auch morgen ist es schwül bei 30 bis 34 Grad. Am Donnerstag beruhigt sich das Wetter mit Sonne und Wolken und es kann noch mal einzelne Schauer geben. Die Temperaturen sinken etwas ab. 9.33 Uhr. Hier sind die aktuellen Verkehrsmeldungen. A4 Richtung Frankfurt. Zwischen Chemnitz Ost und Chemnitz Mitte Stau und stockender Verkehr. Sie brauchen 20 Minuten länger. A4 Richtung Frankfurt. Zwischen Bucha und Apolda stockender Verkehr. 10 Minuten Geduld bitte. A9 Richtung München. Zwischen Markt Schorgast und Dreieck Bayreuth-Kulmbach gibt es Stau und stockenden Verkehr und 15 Minuten Verzögerung. Die Blitzer auf der A71 Richtung Sangerhausen. Kurz vor dem Kreuz Erfurt, auf der B4 Höhe Andeslebener Kreuz Richtung Nordhausen, B176 in Greifentonner am Ortsausgang Richtung Bad Langensalza, in Erfurt Binderslebener Landstraße stadteinwärts und in Gotha wird in der Leinerstraße geblitzt. Melden Sie Staus und Blitzer kostenfrei im MDR Thüringen Verkehrszentrum 0800 218 1600. Vielen Dank und gute Fahrt.
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0: Klaus Lage, immer gern gehört bei MDR Thüringen mit Komm, halt mich fest, 9.42 Uhr ist es.
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0: Ja, nee, je nach Region muss man eher festhalten, was draußen nicht ganz nied- und nagelfest ist, wenn eben doch ein Unwetter droht. Es hat ja Tangelstedt im südlichen Weimarer Land diese Nacht bzw. gestern am zeitigen Abend erwischt. Jetzt schauen wir mal nach Gera zu Jürgen Kiss. Er ist dort unser Wettermelder. Guten Morgen, Herr Kiss.
2: Ja, guten Morgen. Ich grüße Sie aus dem unwetterfreien Gera.
0: Das ist gut. Und Sie haben mir gesagt, im Moment nicht mal eine Wolke am Himmel.
2: Ja, nee, Wolke schon am Himmel, aber keine Gewitterwolke.
0: Ah, okay. Was haben wir für Temperaturen?
2: Ja, wir haben jetzt 24 Grad und es ist stark bewölkt. Wir würden uns ja freuen, wenn wir etwas Regen abbekommen, aber lieber keiner als solche Dinge wie in Tangelstedt.
0: Ja, ja, Tangelstedt. Genau. Herr Kiss, was macht der eigene Garten? Sie schleppen also die Gießkannen zum Bewässern.
2: Ja, das habe ich heute früh schon getan. Meine Frau hat mich da beauftragt, früh zu gießen, weil sie auf Arbeit gegangen ist. Ich habe festgestellt, ich hatte ein paar Probleme mit den Tomaten. Die sind auch jetzt so gewachsen, dass ich sie stützen muss.
0: Das ist ja, finde ich, immer eine Frage. Ich habe von meinem Vater gelernt, ausgeizen, ausgeizen, ausgeizen oder ausgeilen. Das gibt es ja zwei Begriffe dafür, dass man also diese Triebe zwischen Blatt und Stängel wegmacht, damit es nicht ausufert. Wie halten Sie es denn? Lassen Sie da die Seitentriebe zu?
2: Nein, wir lassen die Seitentriebe nicht zu. Wir geizen aus, aber manchmal vergisst man das schon bei der Fülle der Pflanzen und dann haben wir eben noch einen starken Seitentrieb.
0: Ah, genau.
2: Und was ich vorhin meinte, ist, dass sehr viele Trauben jetzt dran hängen. Ich habe so eine kleine Sorte.
0: Ja.
2: Und dann muss ich die bitte stützen, sonst brechen die ab.
0: Ach so, das heißt also, Sie knipsen welche weg oder stützen Sie mit irgendeiner Halterung fest?
2: Ja, ich mache ein Holz mit einem Querbrett drauf und da lege ich sie schön drauf.
0: Sehr schön, dann können Sie Ihre Köpfchen drauf hängen lassen und in Ruhe reifen.
2: Richtig.
0: Herr Kiss,
2: die Tomate aus dem Garten ist immer die beste.
0: Natürlich, auf alle Fälle. Also so sonnensüß kriegt man sie kaum oder bezahlt sie sehr, sehr teuer. Ja. Gibt es außer Tomaten noch was Sie im Garten haben?
2: Ja, sehr viel Gurken, vor allen Dingen die kleinen Snackgurken.
0: Ja.
2: Da haben wir 7 Pflanzen. Ich habe diesmal nicht aus Geiz, sondern aus Freude mal gewogen.
0: Ja.
2: Und ich muss feststellen, dass ich jetzt in dieser Zeit, es geht langsam zu Ende, über 11 Kilo geerntet habe.
0: Schön. Alle frisch verzehrt oder legen Sie die ein? Nein.
2: Hey, frisch verzehrt oder Schnellgurken. Meine Frau macht das Schnellgurken.
0: Sehr gut. Herr Kiss, dann schnell wieder in den Garten zu all den Themen, die für Sie wichtig sind. Danke, dass Sie uns das Wetter gemeldet haben und ich wünsche einen schönen Tag nach Gera.
2: Danke, wünsche Ihnen auch.
0: Tschüss.
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0: Was für ein Klassiker, was für eine schöne Stimme, Roberta Flack, Killing Me Softly with His Song. 9.51 Uhr ist es, 9 Minuten vor 10 ist es, ein Feriendienstag, vielleicht mit Potenzial für eine schöne Unternehmung für Sie. Passen Sie auf, ich habe jetzt gleich eine kleine Veranstaltungsempfehlung bzw. Ausflugsempfehlung für Sie und die wird uns geliefert über die MDR Thüringen App in einer sehr ungewöhnlichen Form. Ich will Ihnen das gern mal hier weitergeben. Hier ist Susanne, schreibt Susanne oder Susanne, ich weiß nicht, wie sie ausgesprochen wird, aus Apolda bzw. aus der Nähe von Apolda. Sie ist aus Niedertrebra. Und Susanne, ich sage jetzt einfach mal Susanne, die ist gerade im Auto unterwegs und schreibt, meine Mama ist immer für alle und für jeden da. Und sie wird heute 60. Und wir sitzen gerade im Auto. Papa, André und Ehemann, Neffe Kuno und ich als Tochter. Wir sitzen noch 35 Minuten im Auto und hören euch jetzt genau zu. Und es wäre unglaublich, wenn ihr mal liebe Grüße schicken könntet. Und ihr dürft auch jetzt gern verraten, wohin wir unterwegs sind. Wir wollen nämlich in den Tierpark nach Eisenberg fahren, wo noch ein paar Überraschungen auf unsere Mama warten. Ihr würdet ihr den Tag noch schöner machen. Es ist lohnenswert für eine so besondere Frau. So, jetzt haben wir zwei Fliegen mit einer Klappe geschlagen. Einmal ist die Mama jetzt glücklich und wenn Sie Lust haben, vielleicht haben Sie das jetzt als Anregung genommen und sagen, ja, ein Tag im Tierpark Eisenberg, das wäre eigentlich was ganz Schönes. Da gibt es tolle Tiere zu bestaunen und vielleicht auch eine 60-jährige Frau, der man das Alter nicht ansieht und die über beide Ohren strahlt. Das wäre doch schön, oder?
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So, wir haben gerade noch eine amtliche Warnung vor starkem Gewitter bekommen. Gilt für den Kreis Nordhausen, den Kyffhäuser-Kreis und auch den Kreis Greiz. Gilt von jetzt bis 11 Uhr beziehungsweise für den Kreis Greiz bis 10 Uhr. Also es könnte Blitzschlag, umstürzende Bäume geben, herabstürzende Gegenstände, Aquaplaning, Hagelschlag. Also, Sie wissen ja das gesamte Programm.

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1: Dienstagvormittag, es ist 10 Uhr. Jetzt alles Wichtige mit Moritz Meißner.
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3: Aus dem Thüringer Landtag kommt Kritik am Umgang des Justizministeriums mit Kinderpornografievorwürfen gegen einen Thüringer Richter. Die Justizpolitikerin Ulrike Große-Röttig von der Linke-Fraktion sprach von politischem Versagen, wenn der Beschuldigte trotz der Ermittlungen im Amt gelassen wurde. Wer wissentlich so handle, habe seinen rechtlichen Kompass verloren. Große-Röttig sagte MDR Thüringen, sie erwarte Konsequenzen. Am Montag war bekannt geworden, dass die Thüringer Justiz schon mindestens seit dem Frühjahr 2026 von den Vorwürfen gegen den Richter, der in Niedersachsen wohnt, wusste. Suspendiert wurde er aber erst jetzt, nachdem die Staatsanwaltschaft Hannover Anklage gegen ihn erhoben hat. Die Autohaus Peter-Gruppe plant in Nordhausen eine Millioneninvestition. Wie die Thüringer Allgemeine berichtet, will das Unternehmen einen Neubau an der Halleschen Straße errichten. Entstehen soll ein Karosserie- und Lackierzentrum. Geplant ist demnach, dass die Bauarbeiten im kommenden Jahr beginnen. Das Unternehmen rechnet aktuell mit Kosten in Höhe von 5 Millionen Euro. Zur Autohaus Peter-Gruppe gehören derzeit 33 Autohäuser. Im Weimarer Land laufen nach einem Unwetter die Aufräumarbeiten. Am stärksten hatte es gestern Abend den Blankenhainer Ortsteil Tangelstedt getroffen. Hier haben starke Windböen die Dächer mehrerer Häuser abgedeckt, darunter auch das Dach einer Reithalle. Anwohnerinnen und Anwohner berichten von einer Windhose. Trümmerteile haben weitere Häuser beschädigt. Stromleitungen sind gerissen und Bäume umgestürzt. Menschen wurden nicht verletzt, allerdings kamen einige Tiere ums Leben. Die insolvente Discounterkette McGuides muss bundesweit voraussichtlich 50 Filialen schließen. Das hat das Unternehmen gestern erklärt. Seit Anfang des Monats läuft am Amtsgericht Halle das Verfahren für die Insolvenz in Eigenverwaltung. Welche Filialen genau betroffen sind, soll im Herbst bekannt gegeben werden. In Thüringen gibt es zahlreiche McGuides-Filialen, unter anderem in Erfurt, Jena, Nordhausen, Meiningen und Pößneck. Nach dem Ansturm von Migranten auf die spanische Exklave Ceuta in Marokko beraten die EU-Innenminister heute über Konsequenzen. Das Treffen beginnt in diesen Minuten. Vergangene Woche waren rund 60.000 Menschen zum Teil übers Meer nach Ceuta gekommen, mehr als 70 sind dabei gestorben. Mehrere EU-Staaten hatten daraufhin die Migrationspolitik Spaniens kritisiert, berichtet MDR Thüringen-Reporterin Sarah Lopez.
4: In einem offenen Brief kritisierten außerdem 22 europäische Staats- und Regierungschefs die spanische Migrationspolitik. Der spanische Regierungschef Sanchez drückte dann in einem Brief sein Unverständnis aus. Er warf einigen Mitgliedstaaten unter anderem Ignoranz vor. In der spanischen Exklave Ceuta hat sich die Situation inzwischen wieder beruhigt. Nach Angaben der spanischen Regierung sind die meisten der Zehntausenden Migranten, die vergangene Woche gekommen waren, wieder nach Marokko zurückgekehrt.
1: Das waren die Nachrichten. 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
5: Dankeschön, Moritz. Das Wetter in Thüringen. Heute ziehen die Schauer erstmal ab, auch die Gewitter. Es gibt verbreitet Aufheiterungen. Später kommen aber wieder erneut Gewitter. Da sind Unwetter dabei mit Hagel, Sturm und Starkregen. Wir haben eben gerade eine Warnung vor starken Gewitter für den Landkreis Nordhausen-Kyffhäuser-Kreis. Auch noch bis, ja, jetzt 10 Uhr dürfte es zu Ende sein im Kreis Greiz. Die Temperaturen heute maximal 32 bis 37 Grad. Morgen ziehen die Gewitter ab. Dann erwarten wir einen Sonne-Wolken-Mix im Verlauf. Erneut ein paar Schauer oder Gewitter. Auch morgen schwül bei 30 bis 34 Grad. Und der Donnerstag, der bringt Wetterberuhigung mit Sonne und Wolken, einzelnen Schauern und sinkender Temperatur. Die Pollenbelastung schwach bis mäßig durch Beifuß- und Gräserpollen. Hier sind die aktuellen Verkehrsmeldungen. Vorsicht auf der A4 Richtung Dresden. Zwischen Ronneburg und Schmölln liegen nach einem LKW-Unfall Fahrzeugteile auf der Fahrbahn. A4 Richtung Frankfurt zwischen Chemnitz Ost und Chemnitz Mitte. Stau und stockender Verkehr. Sie brauchen 20 Minuten länger. A4 Richtung Frankfurt zwischen Bucha und Apolda. Stockender Verkehr. Sie brauchen 10 Minuten Geduld. Vorsicht A9 Richtung Berlin zwischen Münchberg Nord

0: Hof West liegen Fahrzeugteile auf der Fahrbahn. A9 Richtung München zwischen Markt Schorgast und Dreieck Bayreuth-Kulmbach Stau und stockender Verkehr, 15 Minuten Verzögerung. Vorsicht A71 Richtung Sangerhausen in der Abfahrt Stadt Ilm liegt eine Metallstange auf der Fahrbahn. Auf der B7 zwischen Eisenach und Abzweig Krauthausen ist Öl auf der Fahrbahn. Die Blitzer stehen auf der A71 Richtung Sangerhausen, kurz vor dem Kreuz Erfurt, B4 Höhe Andeslebener Kreuz Richtung Nordhausen, B176 in Gräfentonner am Ortsausgang Richtung Bad Langensalza, in Bad Köstritz in der Werner-Sülten-Straße in beiden Richtungen, in Erfurt Binderslebener Landstraße stadteinwärts und in Gotha in der Leinastraße. Melden Sie Staus und Blitzer kostenfrei im MDR Thüringen Verkehrszentrum 0800 218 16 00. Ich bin Matthias Hase, wünsche einen schönen Vormittag.
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0: REM am Dienstagvormittag. Hier ist MDR Thüringen. Ich hoffe, Sie haben einen schönen, angenehmen Sommertag mit noch erträglichen Temperaturen. Ich glaube, noch ist es nicht ganz so heiß. Und Sie fühlen sich berufen, und das finden wir total schön, uns ein paar Tipps, schon Kulturtipps mitzugeben, auch fürs Wochenende. Wir haben gerade eine Nachricht bekommen von Götti aus Langula. Er schreibt, am Wochenende findet bei uns das 145-jährige Chorjubiläum des Männerchores statt. Start ist Samstag 20 Uhr mit dem Sommernachtsball, Sonntag ab 11 Uhr Frühschoppen mit Blasmusik und ab 14 Uhr dann Auftritte verschiedener Chöre. Hinterher noch Platzkonzert mit Ausschank, Grillgut und Kaffee und Kuchen. Also ich merke schon, der Männergesang ist nur ein kleiner Bestandteil des Feierns. Der Rest ist Kulinarik und auch verschiedene andere Musikrichtungen. Viel Spaß also in Langula am Wochenende beim Chorjubiläum. Ich hoffe, es kommen viele Leute, die mitfeiern und gratulieren. Und noch ein Hinweis für morgen Abend schon, und zwar in Tabarz. Da gibt es Freiluftkino, und zwar startet um 21 Uhr im Kurpark Winkelhof das Kino mit dem Film Oh la la, wer ahnt denn sowas? Eine französische Komödie. Es gibt natürlich auch Getränke, Bratwurst, Snacks und das Wichtigste, auch Popcorn, wie es zu einem ordentlichen Kino gehört. Und die Leinwand immerhin 10 Meter breit, 4 Meter hoch. Also es ist ein echtes Kino-Feeling. Und das hoffentlich morgen bei schönster Sommeratmosphäre in Tabarz.
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0: da kitzeln uns die 80er an den Ohren mit Aha, Take on Me, 10.21 Uhr ist es, das ist der Dienstagvormittag bei MDR Thüringen. Und wenn Sie denken, ganz Thüringen in den Sommerferien, alle chillen und entspannen sich, nein, das stimmt nicht. Es gibt auch Menschen, die engagieren sich, und in Bad Langensalza bzw. auf dem halben Weg nach Tamsbrück, da gibt es einen schönen Teich, der Böhmenteich, der wird heute entkrautet. Da wurde auch um Mithilfe von Menschen gebeten, und Thomas Born, mein Kollege, der ist da mit dabei. Ich glaube jetzt nicht unbedingt mit den Gummistiefeln im Wasser, aber berichtenderweise. Wie sieht es denn dort aus?
1: Also es ging ja heute schon sehr zeitig los. Die Sonne hat sich durch die dunklen Gewitterwolken geschoben und dann wurde hier wirklich rangeklotzt, das kann man sagen. Aus Mühlhausen extra herangefahren, ein Amphibienfahrzeug, das auf dem Wasser fährt, aber unter Wasser alles entkrautet. Es hat so eine große Sense dran. Also man kann sich so ein bisschen vorstellen wie ein Rasenmäher auf dem Wasser, nur eben, dass er unter Wasser fährt und da alles nach oben holt.
0: Okay, aber das muss so dann rausgezogen werden?
1: Genau, dafür stehen so 25, 30 Helferinnen und Helfer bereit hier. Die haben, was weiß ich, alles Mögliche dabei, von der Schaufel über ein Rechen, über die Mistgabel, und damit holen die das dann an Land. Aber zur Unterstützung aller ist auch ein Bagger noch da.
0: Okay, und das Ganze kommt auf den Komposthaufen oder irgendwie wird es bei der Stadtentsorgung dann verlagert?
1: Genau, ja. Richtig. Man kann da leider nichts draus machen, habe ich mir sagen lassen. Es ist einfach Unrat, der da rauskommt. Es ist nicht wie mit dem Heckenschnitt, den man vielleicht dann noch als Biogas verwenden könnte oder ähnliches, sondern oder mit Grasschnitt, sondern es ist einfach dann wirklich etwas, das raus muss. Mehr Last sein, rausfahren
0: werden. So, wir wollten uns eigentlich heute über eine App verbinden, wo wir in Studioqualität zusammenfinden. Das hat nicht geklappt. Warum? Das hört man auch jetzt, denn selbst die Telefonleitung, die hackt mal zwischendurch ganz kurz. Ich habe mir sagen lassen, es wird auch gesucht nach einem Papierkorb. Was hat es mit dieser Geschichte auf sich?
2: Ja, Matthias, weil ein Papierkorb kommt nämlich immer mal vor, dass es Menschen reinschmeißt in den Teich.
0: Thomas, es tut mir total leid. Wir haben leider jetzt, die erste Hälfte ging gut, eine so schlechte Verbindung, dass ich denke, wir probieren es nochmal. Komm, also sag uns die Geschichte vom Papierkorb.
1: Wir probieren es, Also ich stehe an der gleichen Stelle, aber du merkst, wie das ist. Also dieser Papierkorb, der ist von irgendjemandem, man weiß es nicht, da reingeschmissen worden. Aber sie haben ihn lokalisiert und das erste Teil ist auch schon raus. Aber dieser Betonfuß vom Papierkorb, wie auch immer man den da reinwuchten kann, der liegt noch unter Wasser. Und das ist natürlich das große Ziel, den heute rauszuholen.
0: Okay, und das Ganze wird ja auch von der Fischervereinigung Bad Langensalza mit organisiert. Ich nehme an, die bewirtschaften das Gewässer oder wollen, dass es den Fischen dort wieder gut geht?
1: Richtig, ganz genau. Das machen die. Das ist eines ihrer Gewässer, sogar das Hauptgewässer. Vor ein paar Jahren haben sie da auch schon Fische eingesetzt, die eben davor schon heimisch waren, eben auch um das Gewässer, diesen Teich, am Leben zu halten, damit er dann auch gut beangelt werden kann.
0: Okay, wer heute nicht mithelfen konnte, kann vielleicht demnächst mit dem Radl mal rausfahren und sich anschauen, ob jetzt das Wasser wieder klar ist. Thomas, vielen Dank für die Eindrücke. Wir haben jetzt alles gut verstanden. Hat geklappt. Ich sage vielen Dank und dir noch einen schönen Reportertag. Ciao, mach's gut.
1: Ciao.
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3: Das Neueste aus Ostthüringen mit Katrin Welzel. Guten Tag. Jena. Das Unternehmen Schott hat in Jena einen neuen Standortleiter. Wie das Unternehmen mitteilte, hat Martin Spier die Leitung übernommen. Der Maschinenbauingenieur ist seit 18 Jahren für Schott tätig und will vor allem die weltweit führende Kompetenz bei der Glasschmelze stärken. Schott beschäftigt in Jena rund 500 Mitarbeiterinnen und Mitarbeiter. Gera. Für die Museumsnacht setzt das Museum für angewandte Kunst auf die Hilfe der Besucher. Unter dem Motto „Das Ding vom Dach“ können Sie darüber abstimmen, welche Objekte aus dem Museumsdepot bei der Museumsnacht präsentiert werden. Zur Auswahl stehen verschiedene Exponate, die Museumsmitarbeiter vorab ausgewählt haben, darunter eine Elefantenkanne und historische Hüte. Jena. Auf der A4 ist heute Nacht ein Notarztwagen bei einer Einsatzfahrt verunglückt. An der Abfahrt Jena Zentrum kam das Auto von der Fahrbahn ab und kollidierte mit der Leitplanke. Patienten wurden nicht transportiert, der Rettungssanitäter wurde leicht verletzt. Die Polizei schätzt den Sachschaden auf etwa 25.000 Euro. 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
4: Das Wetter in Thüringen. Wir haben gerade eine Nachricht über die MDR Thüringen App bekommen vom Kaktus Uwe aus Sitzendorf. Und er meint, bei ihm in Sitzendorf ist der Himmel leicht bewölkt, 30 Grad. Es gibt leichten Wind und es fühlt sich sehr schwül an. Ja, die Höchstwerte heute 32 bis 37 Grad. Erste Schauer und Gewitter sind abgezogen, aber wir erwarten heute nochmal den Durchzug von starken Gewittern. Die haben durchaus Unwetterpotenzial. Es kann Hagel, Sturm und Starkregen möglich sein. Morgen ziehen dann die nächsten Gewitter ab. Wir bekommen einen Sonne-Wolken-Mix. Im Verlauf dann wieder ein paar Schauer oder auch noch Gewitter. Schwül bei 30 bis 34 Grad. Erst am Donnerstag Wetterberuhigung mit Sonne, Wolken, immer noch einzelnen Schauern und sinkenden Temperaturen. 10.33 Uhr. Hier sind die aktuellen Verkehrsmeldungen. A4 Richtung Dresden zwischen Ronneburg und Schmölln. Behinderungen nach einem LKW-Unfall. A9 Richtung München zwischen Markt Schorgast und Dreieck Bayreuth-Kulmbach. Stau und stockender Verkehr. Sie brauchen 15 Minuten länger. A72 Richtung Hof zwischen Chemnitz Süd und Stolberg Nord. Stau und stockender Verkehr. Auch hier 15 Minuten Verzögerung. Auf der B7 zwischen Eisenach und Abzweig-Krauthausen ist Öl auf der Fahrbahn. Und im Landkreis Sömmerda ist die Straße zwischen Sömmerda und der A71 Auffahrt Sömmerda Süd wegen eines defekten LKW gesperrt. Auf der B247 zwischen Dingelstedt und Mühlhausen ist Öl auf der Fahrbahn. Die Blitzer, die stehen auf der Straße in Bad Köstritz und zwar in der Werner-Sülten-Straße auf der A71 Richtung Sangerhausen kurz vor dem Kreuz Erfurt, B4 Höhe Andeslebener Kreuz Richtung Nordhausen, B176 in Gräfentonna am Ortsausgang Richtung Bad Langensalza, in Bad Köstritz Werner-Sülten-Straße hatten wir schon, in Erfurt Bindeslebener Landstraße stadteinwärts und in Gotha in der Leiner-Straße. Melden Sie Staus und Blitzer kostenfrei im MDR Thüringen Verkehrszentrum 0800 218 16 00. Vielen Dank und gute Fahrt.
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0: 10.42 Uhr ist es. 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

10.50 Uhr ist es, 10 Minuten vor 11. Ja, dass alle Anfang schwer ist, das haben vor 40 Jahren die Haus Martins am eigenen Leib gespürt, also diese Jungs hier. 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Oh, ich mag diesen Song sehr. Aber damals, als sie ganz am Anfang standen, auf der ersten oder einer ihrer ersten Tournee, da ging ihnen plötzlich derart das Geld aus, dass sie mitten im Konzert das Publikum gefragt haben, ob nicht jemand irgendwo eine Übernachtungsmöglichkeit hat. Ja, ich kann mir vorstellen, es hat geklappt. Vor 40 Jahren, aber dann konnten sie sich endlich auch ein eigenes Hotelzimmer leisten, denn sie schafften es in die britischen Top 20 mit ihrer mittlerweile legendären Happy Hour.

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10: Das Bundeskartellamt reagiert auf die hohen Spritpreise in Deutschland. Die Behörde in Bonn leitete deshalb Verfahren gegen sämtliche Raffineriebetreiber ein. So soll herausgefunden werden, wie die Spritpreise genau zustande kommen. Die Hintergründe von MDR Thüringen-Reporterin Anne Burkhardt.
11: Im Juli sind die Spritpreise in die Höhe geschossen. Diesel verteuerte sich um fast 27%, schreibt das Bundeskartellamt. Als möglichen Grund nennt es zum einen den steigenden Abstand zwischen Rohöl- und Großhandelspreis. Außerdem habe sich mit der 12-Uhr-Regel ein starkes Gefälle entwickelt, mit sehr hohen Preisen nach 12 Uhr und eher niedrigen am nächsten Morgen. Trotzdem ist die Aufsichtsbehörde mit Sitz in Bonn skeptisch, ob das alles zu solch hohen Spritpreisen führt.
10: Viele ICE-Züge der Deutschen Bahn in Thüringen fahren zurzeit deutlich verspätet. Grund dafür ist, dass die Hochgeschwindigkeitstrasse zwischen Erfurt, Halle und Leipzig seit knapp einer Stunde gesperrt ist. Dort ist ein Stellwerk ausgefallen. Die Züge werden nach Angaben der Bahn so weit wie möglich über Weimar und Naumburg umgeleitet. Dadurch sind sie deutlich länger unterwegs. Einige ICE fallen auch ganz aus. Die Bahn geht davon aus, dass die technischen Probleme bis heute Mittag behoben sind. Aus dem Thüringer Landtag kommt Kritik am Umgang des Justizministeriums mit Kinderpornografievorwürfen gegen einen Richter. Justizpolitikerin Ulrike Grosse-Rötig von der Linksfraktion sprach von politischem Versagen, wenn der Beschuldigte trotz der Ermittlungen im Amt gelassen wurde. Sie erwarte deshalb Konsequenzen. Die Thüringer Justiz wusste nach eigenen Angaben seit Anfang Juni von den Vorwürfen gegen den Richter, der in Niedersachsen wohnt. Vorläufig vom Dienst enthoben wurde er aber erst jetzt. Nach Angaben aus Niedersachsen wurde Thüringen schon im Mai 2025 von dem Fall informiert. Die Autohaus-Peter-Gruppe plant in Nordhausen eine Millioneninvestition. Wie die Thüringer Allgemeine berichtet, will das Unternehmen einen Neubau südlich des Zentrums errichten. Entstehen soll ein Karosserie- und Lackierzentrum. Geplant ist demnach, dass die Bauarbeiten nächstes Jahr beginnen. Das Unternehmen rechnet mit Kosten in Höhe von 5 Millionen Euro. Zu der Autohausgruppe gehören zurzeit 33 Autohäuser. Im Weimarer Land laufen nach einem Unwetter die Aufräumarbeiten. Am stärksten hatte es gestern Abend den Blankenhainer Ortsteil Tangelstedt getroffen. Hier haben starke Windböen die Dächer mehrerer Häuser abgedeckt, darunter auch das Dach einer Reithalle. Anwohner berichten von einer Windhose. Trümmerteile haben weitere Häuser beschädigt. Stromleitungen sind gerissen und Bäume umgestürzt. Menschen wurden nicht verletzt, allerdings kamen einige Tiere ums Leben. Das waren die Nachrichten. 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
8: Dankeschön, Markus. Das Wetter in Thüringen, heute zunächst abziehende Schauer und Gewitter, dann verbreitet Aufheiterungen und später wieder starke Gewitter mit Unwettern, Hagelsturm und Starkregen, allerdings immer lokal. Man weiß nie genau, wo es runterkommt. Der Tag heute schwül und heiß, 32 bis 37 Grad. Morgen abziehende Gewitter, dann ein Sonne-Wolken-Mix, im Verlauf erneut einige Schauer oder Gewitter. Auch morgen schwül bei 30 bis 34 Grad. Am Donnerstag beruhigt sich das Ganze dann. Dann haben wir immer noch Sonne und Wolken, einzelne Schauer und etwas sinkende Temperaturen. 11:04 wird es. Hier sind die aktuellen Verkehrsmeldungen aus dem MDR Thüringen Verkehrszentrum. A9 Richtung München zwischen Markt Schorgast und Dreieck Bayreuth-Kulmbach. Stau und stockender Verkehr. Sie brauchen 15 Minuten länger. A72 Richtung Hof zwischen Chemnitz Süd und Stolberg Nord. Stau und stockender Verkehr. Auch hier eine Viertelstunde Geduld einplanen. Auf der B7 zwischen Eisenach und Abzweig Krauthausen ist Öl auf der Fahrbahn. Ebenso auf der B247 zwischen Dingelstedt und Mühlhausen. Die Blitzer stehen auf der A71 Richtung Sangerhausen, kurz vor dem Kreuz Erfurt, A72 Richtung Leipzig zwischen Chemnitz-Rottluff und Kreuz Chemnitz, B19 Ortsausgang Meiningen Richtung Walldorf, B88 vor dem Tunnel Rothenstein Richtung Jena, B247 Ortsumfahrung Bad Langensalza Richtung Erfurt und in Bad Köstritz in der Werner-Sülten-Straße. Hier wird in beide Richtungen geblitzt. Melden Sie Staus und Blitzer kostenfrei im MDR Thüringen Verkehrszentrum 0800 218 16 00. Ich bin Matthias Hase, wünsche einen schönen Dienstag.
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Ah, das kennen manche Beziehungen. Man kann nicht leben ohne oder auch nicht mit dem anderen. Und insofern fühlt man sich so ein bisschen zwischen den Stühlen. Ich hoffe, Ihnen geht's nicht so. Sie fühlen sich wohl in Ihrer Haut und genießen den Sommer mit uns, mit MDR Thüringen. Und ich hätte einen schönen Tipp für morgen. Wissen Sie, wo sich da die höchstgelegene Bastelstraße Thüringens befindet? Genau, auf dem Baumkronenpfad im Unstrut-Hainich-Kreis. Da können Kinder und Jugendliche morgen kreativ werden. Von 11 bis 17 Uhr gibt es eine Kreativstation. Man zahlt 2 Euro zum zusätzlichen Eintritt dazu und dann kann man mit Naturmaterialien kleine Kunstwerke gestalten, die man natürlich dann auch mit nach Hause nehmen kann. Bei schlechtem Wetter findet die Kreativstation im Kinoraum im Baumkronenpfad statt, sodass selbst wenn mal ein Regenschauer kommt, weiter gebastelt werden kann. Viel Spaß morgen, wenn Sie dorthin mögen. Ist ja landschaftlich eh schön und dann gleich noch ein Angebot zusätzlich. Hello, goodbye, singen die Beatles.

0: Der Sommer bei MDR Thüringen ist ein Feriensommer mit eigentlich schönem sommerlichen Wetter. Und wer ganz viel Zeit hat, der genießt die Natur draußen und lebt vielleicht mehr oder weniger im Freien als Dauercamper. Und mein Kollege Adi Rückewoldt, der hat sich für diese Woche was ganz Schönes vorgenommen. Er hat gesagt, eine Woche will er mal unter Dauercampern leben, mal schauen, wie da so der Alltag ist, womit man sich den ganzen Tag beschäftigt. Und natürlich interessiert es ihn, wie es bei den Leuten aussieht. Bei Silvia durfte er einen Blick in die vier heiligen Wände werfen. Und was hat er gesehen?
1: Wir haben alles, was wir brauchen. Wir haben einen Backofen, wir haben eine Mikrowelle.
2: Ist nicht wahr? Ja,

0: Tatsächlich.
1: Kannst du dann auch Pizza machen oder?
2: Kann man alles drin machen.
1: Kuchen?
2: Auch.
1: Nee.
2: Ist ja ein kleiner Backofen. Also genau. Und dann haben wir noch einen Gasherd.
1: Der ist ja größer als bei mir zu Hause.
2: Ja, genau.
1: Blicke jetzt auf die linke Seite und schaue neidisch. Der Kühlschrank ist größer, als den ich zu Hause in meinem Haus habe.
2: Ja, den brauchen wir hier aber auch. Man geht ja nicht so oft einkaufen. Ne? Und da, naja, die Männer haben halt das Bier drin. ist alles drin, was man braucht. Und da stehen dann die Spülschüsseln drin, damit sie verdeckt sind in einem Schränkchen.
1: Nur, dass wir jetzt mal Bescheid wissen, wir sind noch im Vorzelt.
2: Genau.
1: Dauercamping ist ein Herzensding für dich?
2: Auf jeden Fall, immer schon. Seit ich 4 Jahre bin, camp ich.
3: Ja, entweder man mag's oder man mag's nicht. Da scheiden sich die Geister. Und Adi Rückewold, probiert's mal eine Woche lang aus, wie es so unter Dauercampern ist. Das ist ja wirklich ein Völkchen. Man macht auch viel zusammen, genießt andererseits auch die Ruhe und sieht vielleicht auch die zeltenden Horden, die so in den Ferien hereinfallen, die nur mal ein paar Tage bleiben, auch kritisch. Ich weiß es nicht. Er wird weiter darüber berichten, wie es um die Dauercamper in Thüringen steht. Heute Nachmittag hier bei MDR Thüringen.
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2: Das Neueste aus Ostthüringen mit Katrin Welzel. Guten Tag. Jena. Das Unternehmen Schott hat in Jena einen neuen Standortleiter. Wie das Unternehmen mitteilte, hat Martin Spier die Leitung übernommen. Der Maschinenbauingenieur ist seit 18 Jahren für Schott tätig und will vor allem die weltweit führende Kompetenz bei der Glasschmelze stärken. Schott beschäftigt in Jena rund 500 Mitarbeiterinnen und Mitarbeiter. Gera. Für die Museumsnacht setzt das Museum für angewandte Kunst auf die Hilfe der Besucher. Unter dem Motto „Das Ding vom Dach“ können Sie darüber abstimmen, welche Objekte aus dem Museumsdepot bei der Museumsnacht präsentiert werden. Zur Auswahl stehen verschiedene Exponate, die Museumsmitarbeiter vorab ausgewählt haben, darunter eine Elefantenkanne und historische Hüte. Jena. Auf der A4 ist heute Nacht ein Notarztwagen bei einer Einsatzfahrt verunglückt. An der Abfahrt Jena Zentrum kam das Auto von der Fahrbahn ab und kollidierte mit der Leitplanke. Patienten wurden nicht transportiert, der Rettungssanitäter wurde leicht verletzt. Die Polizei schätzt den Sachschaden auf etwa 25.000 Euro. 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
1: Das Wetter in Thüringen. Wir schauen, was unsere Wettermelder uns übermitteln. Ich guck mal gerade. Haben wir was? Na klar, haben wir. Uwe Neubern, Sitzendorf. Leicht bewölkter Himmel, 30 Grad, leichter Wind. Es ist schwül. Zunächst abziehende Schauer heute und auch Gewitter. Die gehen erstmal weg. Danach verbreitet Aufheiterungen und später nochmal starke Gewitter mit Unwettergefahr. Es ist schwül und heiß, 32 bis 37 Grad. Morgen ein ähnliches Spiel, allerdings nur 30 bis 34 Grad. Am Donnerstag Wetterberuhigung, dann Sonne und Wolken im Wechsel, nur noch einzelne Schauer und sinkende Temperaturen. 11.31 Uhr. Hier sind die aktuellen Verkehrsmeldungen. A9 Richtung München zwischen Markt Schorgast und Dreieck Bayreuth-Kulmbach. Stau und stockender Verkehr. Sie brauchen 15 Minuten länger. A72 Richtung Leipzig zwischen Hartmannsdorf und Niederfrohnah. Behinderungen nach einem Unfall. B7 zwischen Eisenach und Abzweig-Krauthausen. Hier ist Öl auf der Fahrbahn. B85 Richtung Berger zwischen Bad Frankenhausen und Abzweig Stein-Thaleben ist die Bundesstraße wegen eines Feuerwehreinsatzes gesperrt. Auf der B247 zwischen Dingelstedt und Mühlhausen ist Öl auf der Fahrbahn. Und die Blitzer A71 Richtung Sangerhausen, kurz vor dem Kreuz Erfurt, A72 Richtung Leipzig zwischen Chemnitz-Rottluff und Kreuz Chemnitz, B19 Ortsausgang Meiningen Richtung Walldorf, B88 vor dem Tunnel Rotenstein Richtung Jena, B247 Ortsumfahrung Bad Langensalza Richtung Erfurt, in Bad Köstritz in der Werner-Sülten-Straße in beiden Richtungen, in Saalfeld in der Hanno-Straße und gerade eine frische Meldung noch dazugekommen im Landkreis Weimarer Land ist die Straße zwischen Osmannstedt und Liebstedt nach einem Unfall gesperrt. Melden Sie Staus und Blitzer kostenfrei 0800 218 16 00.
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Von West nach Ost kann man sagen, Eisenach, Gotha, Erfurt, Weimar, Jena und dann auch noch Gera. Da hätte man alles, was groß ist, aufgezählt, was da entlang der A4 sich hangelt. Und manche Städte, die sind prominenter und andere, die sind vielleicht nicht ganz so prominent, aber absolut sehenswert und überraschend. Gotha gehört unbedingt dazu. Natürlich nicht nur wegen Friedenstein, auch der Ort an sich, der bemüht sich unheimlich attraktiv zu sein und auch Gäste anzulocken und auch mit witzigen Marketinginitiativen. Also, ich muss mal sagen, wer auf diese Idee gekommen ist, eine Musikreihe in Gotha, Musik an der Gotha-Syr zu bezeichnen, das hat schon was. Also, wenn Sie sich ein bisschen fühlen wollen wie an der Côte d'Azur, fahren Sie nach Gotha zur Gotha-Syr. Am Donnerstag gibt es den nächsten Programmpunkt in dieser Musikreihe. Ab 16 Uhr am oberen Hauptmarkt ist Tanzparkett ausgebreitet. Unplugged Oldies, Rockklassiker, Soul, Jazz, Pop, all das gibt's. Toller Musikmix, Eintritt ist frei und wer Lust hat, genießt einen lauen Sommerabend und das übermorgen in Gotha.

Wenn wir an südliche Regionen denken, denken wir an noch größere Hitze als bei uns und denken, dass die Tiere, die dort zu Hause sind, eigentlich Hitze ertragen können. Aber wir haben eben gerade gelesen in der Nachrichtenagentur dpa, in Tokio sind jetzt sogar im größten Zoo der Präfektur Tokio drei Löwen wegen der Hitze gestorben. Und kann man nur hoffen, dass also die Pfleger sich da ordnungsgemäß um alles gekümmert haben. Aber Japan ächzt auch unter Temperaturen bis zu 40 Grad. Und die japanischen Medien sagen, da sind wahrscheinlich nicht unbedingt nur die Temperaturen schuld gewesen, sondern auch die enorm hohe Luftfeuchtigkeit. Denn die Tiere sind in ihrem natürlichen Lebensraum in Afrika ja trockene Hitze gewohnt. Also hoffentlich ein Einzelfall, aber insgesamt kann man vielleicht sagen, denken wir doch bitte bei Hitze auch an unsere Tiere, an die Haustiere, dass es denen gut geht. Was sie brauchen, wissen die Tierhalter am allerbesten. Ich wünsche Ihnen jetzt eine gute Mittagspause. Auch Sie trinken heute ausreichend und genießen MDR Thüringen auch nach den ausführlichen 12 Uhr Nachrichten. Nadine Witt übernimmt. Ich bin Matthias Hase und sage vielen Dank fürs Zuhören.

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2: Seit Jahren war der Trend ungebrochen. Arbeitnehmer aus Osteuropa zog es nach Deutschland und auch nach Thüringen. Gute Löhne und hohe Lebensqualität zogen die Menschen an. Mittlerweile hat sich dieser Trend umgekehrt. In Zeiten von Kriegen und Krisen haben seit 2024 zum ersten Mal wieder mehr Arbeitnehmer Deutschland verlassen, als zugezogen sind. Sarah Räumschüssel aus der MDR Thüringen Nachrichtenredaktion. Zeigt sich dieser Trend auch in Thüringen?
3: Ja, hierzulande zeigt sich die Kehrtwende schon seit dem Herbst 2023. Die Zahl der Beschäftigten aus den neuen EU-Staaten ist in Thüringen um 14% zurückgegangen. Von knapp 36.000 auf rund 30.700 Ende 2025. Das zeigen auch aktuelle Zahlen der Landesarbeitsagentur. Aber man muss auch dazu sagen, wir wissen nur, dass weniger Menschen aus dieser Gruppe in Thüringen beschäftigt sind. Ob diese wirklich auch in ihre Heimat Länder zurückgegangen sind, lässt sich anhand der Zahlen nicht konkret ablesen.
2: Und was heißt das jetzt konkret für den Thüringer Arbeitsmarkt?
3: Der negative Trend wird im Moment noch durch steigende Beschäftigungszahlen bei Flüchtlingen aus der Ukraine und von außerhalb Europas aufgefangen. Gerade die Zahl der ukrainischen Arbeitnehmer hat sich seit Ende 2023 auf jetzt knapp 8.000 fast verdoppelt. Da in Thüringen aber aufgrund des demografischen Wandels immer mehr Menschen aus dem Arbeitsmarkt ausscheiden, ist das Land laut Arbeitsagentur künftig auf Zuwanderung aus anderen Regionen angewiesen.
2: Informationen waren das von Sarah Räumschüssel. Vielen Dank. Die Staatsanwaltschaft Hannover hat vor kurzem Anklage gegen einen Thüringer Richter erhoben, wegen des Verdachts auf Besitz von Kinderpornografie. Bei einer Hausdurchsuchung bei dem 62-Jährigen waren große Mengen an Dateien mit solchen Inhalten gefunden worden. Gegen den Richter wurde nach Angaben der Thüringer Justizministerin Beate Meißner eine vorläufige Dienstenthebung beantragt. Das Ministerium wusste aber offenbar schon seit einem Jahr von den Ermittlungen. Die Linke im Landtag spricht deshalb von politischem Versagen. MDR Thüringen-Reporter Dirk Reinhardt recherchiert zu dem Fall. Dirk, wurde im Justizministerium zu spät gehandelt?
4: Ja, das können wir jetzt noch nicht beurteilen. Was wir wissen ist, die Staatsanwaltschaft Hannover hat nach Auskunft des niedersächsischen Justizministeriums im Frühjahr 2025, also vor gut einem Jahr, das Thüringer Justizministerium über die Ermittlungen informiert. Die Thüringer Justizministerin Beate Meißner hat dagegen erklärt, ihr Ministerium wisse erst seit 2 Monaten davon, sie persönlich seit dem 15. Juni. Da stellt sich jetzt natürlich für uns die Frage, lag diese Information ein Jahr lang in ihrem Ministerium herum, ohne dass etwas gemacht worden ist. Das muss geklärt werden, ebenso wie die Frage, ob der Mann während der Ermittlungen noch als Richter tätig war, wobei auch in diesem Fall die Unschuldsvermutung gilt.
2: Die Ermittlungen haben also 2023 begonnen. Eine Information an das Thüringer Ministerium gab es frühestens 2 Jahre später. Warum hat das denn so lange gedauert?
4: Ja, die Staatsanwaltschaft Hannover hat mir gesagt, der Fall sei bei ihr im Mai 2023 eingegangen. Auf den Mann war wohl eine Rechercheorganisation gestoßen, die seine IP-Adresse identifiziert hat. Im August 2024 gab es dann eine Hausdurchsuchung an seinem Wohnsitz in Niedersachsen. Dabei wurden 141 Datenträger sichergestellt. Ja, und schon auf den ersten wurden kinderpornografische Inhalte gefunden. Im März 2025 hat dann die Staatsanwaltschaft Hannover ihr Justizministerium in Hannover informiert. Und das hat dann eine Mitteilung an Thüringen veranlasst. Hierzu muss man wissen, dass bei strafrechtlichen Ermittlungen gegen Richter erst dann eine Mitteilung an den Dienstherren erfolgen darf, wenn Anklage erhoben ist.
2: Dankeschön, MDR Thüringen-Reporter Dirk Reinhardt. Seit heute Morgen dreht sich nichts mehr in den Werkhallen von Kelvion im Altenburger Land. Der von der Schließung bedrohte Wärmepumpenhersteller in Wilchwitz wird bestreikt. MDR Thüringen-Reporterin Katrin Welzel. Warum ist die Lage jetzt so eskaliert?
5: Nach Meinung der Mitarbeiter tut sich nichts in den Verhandlungen mit dem Management. Dessen Angebote lägen, auch nach 4 Verhandlungsrunden, meilenweit entfernt von den Vorstellungen der Belegschaft. Immerhin geht es um einen Sozialtarifvertrag und eine Transfergesellschaft, die die sozialen Härten der geplanten Werkschließung abmindern sollen. Vor allem bei den Abfindungen muss aus Sicht der Mitarbeitenden nachgebessert werden. Deshalb hatten gestern in einer Urabstimmung alle anwesenden Gewerkschaftsmitglieder für den unbefristeten Arbeitskampf gestimmt. Das war ein klares Votum und zeugt von großer Streikbereitschaft.
2: Und wie ist die Stimmung momentan in der Belegschaft?
5: Kämpferisch. Dafür ist die Kelvion-Belegschaft in Nobitz zwar bekannt, aber es geht eben um viel. 250 Menschen sind von der zum Jahresende angedrohten Schließung betroffen. Viele Mitarbeiter wohnen hier, sind fest im Werk verwurzelt, das 1992 in Nobitz gegründet wurde. Die finanziellen Anreize des Managements, mit Umzugsgeld oder zum Beispiel Pendelzuschuss die Leute ins niedersächsische Sarstedt zu locken, greifen da kaum. Auf der anderen Seite liegt im Altenburger Land die Arbeitslosenquote bei 9,2%. Automobilzulieferer schließen. Es wird schwer, da einen neuen Job zu finden.
2: Vielen Dank für die Informationen. MDR Thüringen-Reporterin Katrin Welzel.
1: Was außerdem noch wichtig ist.
2: Im Weimarer Land wird nach einem Unwetter gestern Abend heute aufgeräumt. Am stärksten hatte es den Blankenhainer Ortsteil Tangelstedt getroffen. Dort haben starke Windböen die Dächer von mehreren Häusern abgedeckt. Anwohner berichteten auch von einer Windhose. Viele ICE-Züge der Deutschen Bahn in Thüringen fahren zurzeit deutlich verspätet. Grund dafür ist, dass die Hochgeschwindigkeitstrasse zwischen Erfurt, Halle und Leipzig gesperrt ist. Dort ist ein Stellwerk ausgefallen. Die Bundesregierung bereitet nach einem Bericht der Bild-Zeitung die Grundlagen für einen neuen Zivildienst vor. Falls aus dem bisher freiwilligen Wehrdienst ein Pflichtdienst wird, soll es Möglichkeiten auch für Wehrdienstverweigerer geben. Über 20 Verbände und Organisationen wurden nach möglichen Zivildienstplätzen befragt. Das Bundeskartellamt reagiert auf die hohen Spritpreise in Deutschland. Die Behörde in Bonn leitete deshalb Verfahren gegen sämtliche Raffineriebetreiber ein. Das Kartellamt bezweifelt, dass Rohölpreise, das Ende des Tankrabatts und gestiegene Transportkosten durch Niedrigwasser allein die hohen Spritpreise erklären können. Das war alles Wichtige am Mittag. 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
6: Dankeschön, Markus. Wir schauen aufs Wetter. Sonne, Wolken, später auch nochmal starke Gewitter, durchaus wieder mit Unwetterpotenzial. Das heißt, Hagel, Sturm und Starkregen können dabei sein. Schwül und heiß ist es heute mit 32 bis 37 Grad. In der Nacht größere Auflockerungen, später auch wieder kräftige, gewittrige Schauer. Tiefstwerte zwischen 22 und 17 Grad. Morgen ziehen die Gewitter dann ab. Später wechselnd bewölkt mit Sonne. Im Tagesverlauf dann doch nochmal einige Schauer oder Gewitter. Schwül 30 bis 34 Grad. Donnerstag beruhigt sich das Wetter, Sonne und Wolken und vereinzelt nur Schauer, etwas kühler, 27 bis 30 Grad. Damit ist es jetzt 7:07. Hier sind die aktuellen Verkehrsmeldungen und wir schauen auf die B7. Zwischen Eisenach und dem Abzweig Krauthausen ist Öl auf der Fahrbahn. Die B85 ist zwischen Bad Frankenhausen und dem Abzweig Steintal-Leben wegen eines Feuerwehreinsatzes gesperrt. Im Landkreis Weimarer Land ist die Straße zwischen Osmanstedt und Liebstedt nach einem Unfall gesperrt. Die Blitzer stehen A71 Richtung Sangerhausen, kurz vor dem Kreuz Erfurt, A72 Richtung Leipzig, zwischen Chemnitz-Rottluff und Kreuz Chemnitz, B19 Ortsausgang Meiningen Richtung Walldorf, B88 vor dem Tunnel Rotenstein Richtung Jena und auf der B247 aufgepasst, Ortsumfahrung Bad Langensalza Richtung Erfurt ein Blitzer und in Saalfeld in der Hannostraße. Weitere Staus und Blitzer melden Sie uns bitte kostenfrei ins MDR Thüringen Verkehrszentrum 0800 218 1600. Dankeschön und gute Fahrt.
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0: Clark mit Downtown hier bei MDR Thüringen. 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Das Gipfeltreffen, die Comedy-Serie mit Olaf Schubert, Thorsten Sträter, Johann König, kennen Sie vielleicht aus dem Fernsehen. Und ab jetzt auch bei uns im Radio täglich am Mittag hier bei MDR Thüringen. Bitteschön.
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9: Wir schauen aufs Wetter. 26 Grad sind es in Trockenborn-Wolfersdorf und 25 Grad in Borgsleben. Bis zum Nachmittag, ja, da klettert das Thermometer auf 32 bis 37 Grad. Sonne, Wolken, später auch starke Gewitter, zum Teil auch mit Unwetterpotenzial wieder. Stachelhurm und Starkregen. Hagelsturm und Starkregen, 1, 2, 3, genau, das kann dabei sein. Schwül ist es heute, es drückt ganz schön. In der Nacht kühlt es ein bisschen nur runter, 22 bis 17 Grad. Kräftige, gewittrige Schauer sind dann auch noch möglich. Und morgen dann wechselnd bewölkt mit Sonne, im Tagesverlauf nochmal ein paar Schauer und Gewitter. Weiterhin schwül bei 30 bis 34 Grad. Am Donnerstag beruhigt sich das Wetter. Sonne, Wolken und nur einzelne Schauer noch und etwas kühler. Temperaturen zwischen 27 und 30 Grad dann. Jetzt ist es 12.31 Uhr. Hier sind die aktuellen Verkehrsmeldungen. A72 Richtung Hof zwischen Stolberg Nord und Stolberg West ist die rechte Spur wegen eines defekten LKW gesperrt. Auf der B7 zwischen Eisenach und dem Abzweig Krauthausen ist Öl auf der Fahrbahn. Die B85 ist zwischen Bad Frankenhausen und dem Abzweig Steintalleben wegen eines Feuerwehreinsatzes gesperrt. Im Landkreis Weimarer Land ist die Straße zwischen Osmanstedt und Liebstedt nach einem Unfall gesperrt und es wird auch geblitzt. A71 Richtung Sangerhausen, kurz vor dem Kreuz Erfurt. A72 Richtung Leipzig zwischen Chemnitz-Rottluff und Kreuz Chemnitz. B19 Ortsausgang Meiningen Richtung Waldorf. B88 vor dem Tunnel Rotenstein Richtung Jena. B247 Ortsumfahrung Bad Langensalza Richtung Erfurt. Und in Saalfeld aufgepasst in der Hannostraße. 0800 218 1600. Ihre Nummer zu uns ins MDR Thüringen Verkehrszentrum für weitere Staus und Blitzer. Vielen Dank und gute und sichere Fahrt.
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0: bin auf jeden Fall auch dabei. Clouseau ist hier bei MDR Thüringen, 12.43 Uhr.
1: Und jetzt live aus dem MDR Thüringen Wetterstudio.
0: Grit Krämer, ich grüße dich. Hallo.
2: Hallo Nadine.
0: Gestern gab es ja ordentlich Gewitter. Meine Güte, wir sind ein bisschen reingeraten. Zum Glück saßen wir im Auto, deswegen war alles okay. Aber es hat mächtig gestürmt und ganz, ganz schlimm doll geregnet. Heute Morgen hat es auch ein bisschen gewittert, aber nur ganz kurz. Wie sieht es denn aktuell aus?
2: Ja, jetzt ist es keine Spur mehr von Wolken und Schauern und Gewittern. Wir haben in Ostthüringen so ein paar kleine Wölkchen, auch ganz oben im Harz. Aber ansonsten Sonne satt und Temperaturen, die noch weiter ansteigen. Wir liegen jetzt bei 28 bis 32 Grad und es geht noch Richtung 35 Grad nach oben. Und die Luft ist ja nach wie vor feucht. Wer jetzt noch draußen unterwegs ist, dann merkt es, wie schwül das ist. Das Potenzial für weitere Unwetter ist also da und die wird es auch geben. Am Nachmittag, am Abend zieht es sich wieder zu, da muss man nach oben schauen, da bilden sich Quellwolken und wenn die Wand dann dunkel wird, schwarz wird, dann ist ein Gewitter im Anmarsch, merken wir auch an den Sturmböen, damit geht es ja meistens los. Ja. Dann kann auch Starkregen und Hagel mit dabei sein, da sollte man sich auch heute wieder in Sicherheit bringen. Wir haben ja vorhin gerade gehört, das eine gestern im Weimarer Land war ein Tornado, hat also alle Kriterien jetzt im Nachhinein, die gemessen wurden, erfüllt und sowas kann uns heute auch passieren. Windscherung ist möglich.
0: Ja. Also das heißt, der Blick auf den Regenradar macht vielleicht auch nochmal Sinn.
2: Regenradar hilft, aber ein Gewitter ist wirklich manchmal erst 20 Minuten vorher dann plötzlich da.
0: Ne? Das hat sich gestern auch nochmal verändert mit der Vorhersage und der tatsächlichen dann, wie es dann am Ende war. Okay, wie wird es in der Nacht?
2: Ist da da gibt es noch letzte Schauer, zum Teil auch nochmal starke Gewitter, die dann rausziehen. Dann beruhigt sich ein bisschen, es bleibt warm mit 21 bis 18 Grad. Also in den Städten auf jeden Fall tropisch warm. Und morgen wiederholt sich das Ganze. Wir starten wieder mit Wolken und einigen Schauern und Gewittern. Schnell ziehen die ab, dann gibt es Sonne und dann, wie heute auch, nachmittags, abends nochmal weitere, auch unwetterartige Gewitter. Wahrscheinlich ein bisschen weniger, als wir sie heute erwarten. Aber auch das ist unsicher, denn davor wird es wieder heiß mit 30 bis 34 Grad.
0: Okay, es hat Donnerstag dann Durchatmen angesagt.
2: Ja. Sehr gut. Da kommt eine Kaltfront in der Nacht zum Donnerstag rein, die bringt trockene Luft. Da haben wir endlich diese feuchte Luft vom Haken und dann kriegen wir auch weniger an Temperatur. Es wird so 27, 28 Grad geben. Trockene Luft, kaum noch Schauer.
0: Ach wie schön, da freue ich mich jetzt schon auf Donnerstag.
2: Ja.
0: Danke dir für die Aussichten, liebe Grit, und schönen Tag für dich.
2: Wünsche ich dir
0: auch.
2: Danke.
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13: In Thüringen arbeiten immer weniger Menschen aus osteuropäischen EU-Ländern. Nach Daten der Landesarbeitsagentur ist ihre Zahl seit Herbst 2023 um 14% gesunken, von knapp 36.000 auf rund 30.700 Ende vergangenen Jahres. Zurzeit werde der Negativtrend durch steigende Beschäftigungszahlen bei Flüchtlingen von außerhalb Europas und aus der Ukraine aufgefangen, hieß es. Laut Arbeitsagentur stehen wegen der alternden Bevölkerung in Thüringen immer weniger Menschen auf dem Arbeitsmarkt zur Verfügung. Deshalb sei das Land auf Zuwanderer angewiesen. Der von Schließung bedrohte Wärmepumpenhersteller Kelvion im Altenburger Land wird bestreikt. Nach Angaben der Gewerkschaft IG Metall stehen seit dem Morgen Streikposten vor dem Betrieb in Wilchwitz. Auslöser sind die Gespräche mit dem Management über einen Sozialtarifvertrag für die betroffenen 250 Beschäftigten. Laut IG Metall sind die Gespräche festgefahren. Die Angebote des Unternehmens seien meilenweit entfernt von den Vorstellungen der Belegschaft. Vor allem bei Abfindungen müsse nachgebessert werden. Viele ICE-Züge der Deutschen Bahn in Thüringen fahren zurzeit deutlich verspätet. Grund dafür ist, dass die Hochgeschwindigkeitstrasse zwischen Erfurt, Halle und Leipzig seit etwa 10 Uhr gesperrt ist. Dort ist ein Stellwerk ausgefallen. Die Züge werden nach Angaben der Bahn so weit wie möglich über Weimar und Naumburg umgeleitet. Dadurch sind sie aber deutlich länger.

0: unterwegs. Einige Züge fallen auch ganz aus. Aus dem Thüringer Landtag kommt Kritik am Umgang des Justizministeriums mit Kinderpornografievorwürfen gegen einen Richter. Justizpolitikerin Ulrike Große-Rötig von der Linksfraktion sprach von politischem Versagen, wenn der Beschuldigte trotz der Ermittlungen im Amt gelassen wurde. Sie erwartet deshalb Konsequenzen. Die Thüringer Justiz wusste nach eigenen Angaben seit Anfang Juni von den Vorwürfen gegen den Richter, der in Niedersachsen wohnt. Vorläufig vom Dienst enthoben wurde er aber erst jetzt. Nach Angaben aus Niedersachsen wurde Thüringen schon im Mai 2025 über den Fall informiert. Das Bundeskartellamt reagiert auf die hohen Spritpreise in Deutschland. Die Behörde in Bonn leitete deshalb Verfahren gegen sämtliche Raffineriebetreiber ein. So soll herausgefunden werden, wie die Spritpreise genau zustande kommen. Mögliche Gründe seien der niedrige Wasserstand auf dem Rhein, wodurch sich der Transport verteure. Allerdings sei vor allem der Dieselpreis stärker gestiegen als der Rohölpreis, so das Kartellamt. Laut Autoclub ADAC gehört Thüringen momentan beim Benzin eher zu den teureren Bundesländern. Sport. Florian Wellbrock hat bei den Europameisterschaften die Goldmedaille im Freiwasserschwimmen in der Seine in Paris gewonnen. Der 28-Jährige setzte sich vor dem favorisierten Ungarn David Bethlehem durch. Es ist Wellbrocks erster EM-Titel im Freiwasser. Das waren die Nachrichten. 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
1: Dankeschön, Markus. Wir schauen aufs Wetter. Sonne, Wolken, später nochmal kräftige Gewitter, zum Teil auch mit Unwetterpotenzial. Hagel, Sturm, Starkregen kann mit dabei sein. Schwül und heiß ist es, 32 bis 37 Grad. In der Nacht Tiefstwerte zwischen 22 und 17 Grad. Es gibt dann zwar größere Auflockerungen, aber auch noch kräftige gewittrige Schauer. Und morgen wiederholt sich das Ganze. Erst wechselnd bewölkt mit Sonne, im Tagesverlauf einige Schauer und Gewitter. Schwül 30 bis 34 Grad. Am Donnerstag dann. Wetterberuhigung, Sonne und Wolken, nur noch einzelne Schauer und nicht mehr ganz so heiß. 27 bis 30 Grad die Höchstwerte. Damit ist es jetzt 13 Uhr und 4 Minuten. Hier sind die aktuellen Verkehrsmeldungen. A4 Richtung Frankfurt zwischen Chemnitz-Glösa und Kreuz Chemnitz. Stau wegen Bauarbeiten, 10 Minuten Wartezeit. A72 Richtung Hof zwischen Stolberg Nord und Stolberg West ist die rechte Spur wegen eines defekten LKW gesperrt. Auf der B7 zwischen Eisenach und dem Abzweig Krauthausen ist immer noch Öl auf der Fahrbahn. Die B85 ist zwischen Bad Frankenhausen und dem Abzweig Steintal-Leben wegen eines Feuerwehreinsatzes gesperrt. Und im Landkreis Weimarer Land ist die Straße zwischen Osmannstedt und Liebstedt nach einem Unfall gesperrt. Die Blitzer stehen A71 Richtung Sangerhausen, kurz vor dem Kreuz Erfurt, A72 Richtung Leipzig, zwischen Chemnitz-Rottluff und Kreuz Chemnitz, B19 Ortsausgang Meiningen Richtung Walldorf, B88 vor dem Tunnel Rothenstein Richtung Jena, B247 Ortsumfahrung Bad Langensalza Richtung Erfurt, dann aufgepasst auf der B281 in Schmiedefeld Richtung Eisfeld und in Saalfeld in der Hannostraße. Weitere Staus und Blitzer melden Sie uns bitte kostenfrei ins MDR Thüringen Verkehrszentrum 0800 218 1600. Dankeschön, gute Fahrt, ich bin Nadine Witt und wünsche Ihnen einen schönen Dienstagmittag.
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0: Davies ist das hier bei MDR Thüringen. Damit 13.15 Uhr.
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0: Waren Sie schon mal campen? Also nicht unbedingt mit dem Zelt, sondern mit so einem Wohnwagen? Oder vielleicht überlegen Sie noch. Manche campen ja jedes Jahr und in den Ferien fahren rum, schauen sich was an oder fahren auch auf denselben Campingplatz. Aber es gibt auch viele Menschen, die das Campen so sehr lieben, dass sie in jeder freien Minute auf dem Campingplatz sind. Und zwar als Dauercamper. Unser Reporter Adi Rückewold hat sich gestern auf dem Campingplatz am Schönsee in der Rhön einquartiert und will herausfinden, was eben das Besondere am Dauercampen ist. Sein Eindruck bis jetzt?
2: Dauercamper, das ist ein Mikrokosmos für sich. Das sind hier ganz andere Themen als draußen. Es geht zum Beispiel darum, wann kommt die Brötchenfrau, kommt die pünktlich? Du musst auch hingehen, damit sie auch weiterkommt. Oder wann öffnen die Duschkabinen oder muss ich die Gemeinschaftsdusche nutzen? Da bin

0: September. Und die andere Zahl kann ich gar nicht genau sagen, weil wir keine festen Parzellen haben. Das heißt, ich kriege so 20, 30 Tagesgäste unter.
1: Und die können es sich auf dem Campingplatz am Schönsee in der Rhön so richtig gemütlich machen. Mittendrin lebt jetzt auch unser Reporter Adi Rückewold. Wie er sich mit seinem Campingabenteuer so schlägt, das hören Sie heute Nachmittag bei Marco Ramm. Und wie schön es dort ist, das können Sie sich gerne in der MDR Thüringen App anschauen.
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12: Wir schauen aufs Wetter und aktuelle Temperaturen. 27 Grad bei Sebastian Althaus in Heilbad Heiligenstadt, 24 bei Dennis Wurzbacher in Timmendorf. Ja, das geht noch, aber da kommt noch was. Die Höchstwerte heute sind schwül und heiß, 32 bis 37 Grad, dazu Sonne und Wolken. Später aber auch starke Gewitter mit Unwetterpotenzial. Hagel, Sturm, Starkregen, kann alles mit dabei sein. Bitte schauen Sie regelmäßig, ob da eine schwarze Wand am Himmel ist. Oder nutzen Sie vielleicht auch ein Regenradar oder so. Da kann man das ein bisschen besser vorhersehen, aber wie gesagt, nur ein paar Minuten vorher und oder wenige Minuten vorher, so 20 Minuten, so eine halbe Stunde maximal, ist glaube ich dann auch ganz okay, um nachzuschauen, wo es dann tatsächlich runterkommt. In der Nacht wird es weitere kräftige Gewitter geben, Schauer und auch und Tiefstwerte zwischen 22 und 17 Grad. Morgen wechselnd bewölkt mit Sonne und dann wiederholt sich das eigentlich von heute. Im Tagesverlauf wieder Schauer und Gewitter, schwül bleibt es auch morgen noch mit 30 bis 34 Grad. Und ab Donnerstag beruhigt sich das Wetter. Sonne, Wolken, nur noch einzelne Schauer und etwas kühler, 27 bis 30 Grad. Damit ist es jetzt 13.31 Uhr. Hier sind die aktuellen Verkehrsmeldungen. Wir schauen auf die A4 Richtung Frankfurt. Zwischen Chemnitz-Glöser und Kreuz Chemnitz. Stau wegen Bauarbeiten, 10 Minuten Wartezeit. A72 Richtung Hof. Zwischen Stolberg Nord und Stolberg West ist die rechte Spur wegen eines defekten LKW gesperrt. B85 zwischen Bad Frankenhausen und dem Abzweig Steintalleben. Wegen eines Feuerwehreinsatzes ist die Bundesstraße hier gesperrt aktuell. Dann im Landkreis Weimarer Land aufgepasst. Die Straße zwischen Osmanstedt und Liebstedt ist nach einem Unfall gesperrt. Und dann haben wir Blitzer für Sie. Die stehen auf der B19, Ortsausgang Meiningen Richtung Walldorf, B88 vor dem Tunnel Rothenstein Richtung Jena, B247, Ortsumfahrung Bad Langensalza Richtung Erfurt, B281 in Schmiedefeld Richtung Eisfeld, in Saalfeld wird geblitzt, in der Hannostraße und in München-Roda Richtung Großschwabhausen. Weitere Staus und Blitzer melden Sie uns bitte kostenfrei ins MDR Thüringen Verkehrszentrum 0800 218 1600. Vielen Dank und gute Fahrt.
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0: ist Bruce Springsteen, Born in the USA. Sie hören MDR Thüringen, 13.43 Uhr ist es.
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0: Waren Sie schon mal an einem Umspannwerk, also da, wo der Strom erzeugt wird? In Jena können Sie sich das ehemalige Umspannwerk im Norden anschauen. Das wurde ja vor 100 Jahren, 1926, gebaut und war eines der bedeutendsten Umspannwerke Thüringens. Bis 1992, da wurde es dann stillgelegt und 1999 ist das Experimentarium Imaginata eingezogen. Und bis zum 30. August gibt es im ehemaligen Umspannwerk jetzt eine Sonderausstellung zu sehen. Das ist so eine Zeitreise durch 100 Jahre Stromgeschichte. Die Ausstellung ist kostenfrei und kann bis 30. August täglich ab 10 Uhr besucht werden. Und wenn Sie Lust auf Theater haben, dann sind Sie in Erfurt genau richtig. Frech und rasant, genau so kommt das Sommertheaterstück im Innenhof des Angermuseums in Erfurt daher. Ein Bäcker wird zu Robin Hood und wächst mit seiner Frau über sich hinaus. Die nächste Vorstellung der zwei Darsteller beginnt morgen 20 Uhr. Der Eintritt kostet 20 Euro, ermäßigt 18 Euro und auch am Donnerstag und am Freitag wird das Stück aufgeführt. Und mehr Veranstaltungstipps aus Ihrer Region, die haben wir Ihnen zusammengestellt in der MDR Thüringen App.
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3: In Thüringen arbeiten immer weniger Menschen aus osteuropäischen EU-Ländern. Nach Daten der Landesarbeitsagentur ist ihre Zahl seit Herbst 2023 um 14% gesunken, von knapp 36.000 auf rund 30.700 Ende vergangenen Jahres. Zurzeit werde der Negativtrend durch steigende Beschäftigungszahlen bei Flüchtlingen von außerhalb Europas und aus der Ukraine aufgefangen. Laut Arbeitsagentur stehen wegen der alternden Bevölkerung in Thüringen immer weniger Menschen auf dem Arbeitsmarkt zur Verfügung. Deshalb sei das Land auf Zuwanderer angewiesen. Eine Geschäftsfrau aus dem Eichsfeld soll mehrere hunderttausend Euro Steuern hinterzogen haben. Wie die Staatsanwaltschaft Mühlhausen mitteilte, durchsuchen Steuerfahnder und Polizisten Geschäfts- und Privaträume der Frau. Die Ermittler werfen der Frau unter anderem vor, Edelmetalle im Wert von 2 Millionen Euro gekauft zu haben, für die teilweise Umsatzsteuer ausgewiesen war. In der Steuererklärung soll sie diese Umsatzsteuer jedoch nicht angegeben haben. Laut Staatsanwaltschaft sollen bei der Durchsuchung vor allem Unterlagen und Speichermedien beschlagnahmt werden. Der von Schließung bedrohte Wärmepumpenhersteller Kelvion im Altenburger Land wird bestreikt. Nach Angaben der Gewerkschaft IG Metall stehen seit dem Morgen Streikposten vor dem Betrieb in Wilchwitz. Auslöser sind die Gespräche mit dem Management über einen Sozialtarifvertrag für die betroffenen 250 Beschäftigten. Laut IG Metall sind die Gespräche festgefahren. Die Angebote des Unternehmens seien meilenweit entfernt von der Vorstellung der Belegschaft. Vor allem bei Abfindungen müsse nachgebessert werden. In einer Urabstimmung hatten alle Gewerkschaftsmitglieder für den unbefristeten Streik

0: gestimmt. Aus dem Thüringer Landtag kommt Kritik am Umgang des Justizministeriums mit Kinderpornografievorwürfen gegen einen Richter. Justizpolitikerin Ulrike Große-Rötig von der Linksfraktion sprach von politischem Versagen, wenn der Beschuldigte trotz der Ermittlungen im Amt gelassen werde. Sie erwarte deshalb Konsequenzen. Nach Angaben aus Niedersachsen wurde Thüringen schon im Mai 2025 über den Fall informiert. Die Thüringer Justiz wusste nach eigenen Angaben erst ein gutes Jahr später von den Vorwürfen gegen den Richter, der in Niedersachsen wohnt. Danach sei ein Antrag beim zuständigen Gericht gestellt worden, ihn vorläufig des Dienstes zu entheben. Die Fernzüge der Deutschen Bahn sind im Juli nicht pünktlicher geworden. Nur 53% der ICE und IC kamen im vergangenen Monat pünktlich an. Die Quote blieb damit genauso niedrig wie im Juni, wie vorläufige Daten des Konzerns zeigen. Als Gründe für die schlechten Werte wurden eine Reihe von Baustellen und die Hitzewellen genannt. Die Hitze belaste die Technik stark, außerdem hätten sich dadurch Instandhaltungsarbeiten verschoben, so die Bahn. Das waren die Nachrichten. 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
1: Dankeschön, Markus. Das Wetter bis zum Abend schwülheiß, 30 bis 35 Grad. Es gibt zeitweise Wolken, ansonsten auch noch Sonne. Im Tagesverlauf immer wieder Schauer und auch Gewitter, zum Teil auch mit Unwettern, heißt Hagelsturm und Starkregen. In der Nacht größere Auflockerungen, aber auch teils kräftige, gewittrige Schauer. Tiefstwerte zwischen 21 und 17 Grad. Morgen ganz ähnlich wie heute, wechselnd bewölkt mit Sonne. Im Tagesverlauf einige Schauer oder Gewitter bei schwülwarmen 30 bis 34 Grad. Donnerstag beruhigt sich das Wetter, Sonne und Wolken wird es geben, nur einzelne Schauer auch und insgesamt ein bisschen angenehmer, 27 bis 30 Grad. Damit ist es jetzt 14 Uhr und 4 Minuten. Hier sind die aktuellen Verkehrsmeldungen. A72 Richtung Hof zwischen Stolberg Nord und Stolberg West ist die rechte Spur wegen eines defekten LKW gesperrt. B85 zwischen Bad Frankenhausen und dem Abzweig Steintalleben wegen eines Feuerwehreinsatzes ist die Bundesstraße aktuell noch gesperrt. Und im Landkreis Weimarer Land ist die Straße zwischen Osmannstedt und Liebstedt nach einem Unfall gesperrt. Die Blitzer stehen B19 Ortsausgang Meiningen Richtung Waldorf, B88 vor dem Tunnel Rothenstein Richtung Jena, B247, Ortsumfahrung Bad Langensalza Richtung Erfurt, B281 in Schmiedefeld Richtung Eisfeld, außerdem in Münchenroda Richtung Großschwabhausen und in Saalfeld in der Hannostraße. Weitere Staus und Blitzer melden Sie uns bitte kostenfrei ins MDR Thüringen Verkehrszentrum 0800 218 1600. Vielen Dank, gute Fahrt, ich bin Nadine Witt, wünsche Ihnen eine schöne Mittagszeit.
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0: Johnson, Tom Petty und die Heartbreakers hier bei MDR Thüringen. 14.15 Uhr, Viertel drei.
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0: Was doch so aus Kinderstars alles werden kann.
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0: Sie erinnern sich. Vor genau 55 Jahren tauchte dieser Song das erste Mal in den deutschen Hitparaden auf. Roy Black und Anita mit Schön ist es auf der Welt zu sein. 33 Wochen lang blieben die beiden in den Charts, davon 19 Wochen in den Top 10. Und einige Jahre später verliebte sich Mike Oldfield in Anita, heiratete sie und nahm mit ihr so manchen Hit auf, wie zum Beispiel den wir jetzt hören, Pictures in the Dark aus dem Jahr 85.

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5: Wir schauen aufs Wetter. Walter Friedrich aus Moperg meldet uns wolkenlosen Himmel. 32 Grad, es ist sehr schwül und es weht so ein bisschen Wind aus Nordwest. Bis zum Abend bleibt es auch schwül und die Temperaturen immer noch sehr heiß. 30 bis 35 Grad, sehr drückend das Ganze. Und im Verlauf gibt es dann auch noch Schauer und zum Teil unwetterartige Gewitter mit Hagel, Sturm und Starkregen. In der Nacht größere Auflockerungen, gewittrige Schauer kann es auch noch geben. Tiefstwerte zwischen 21 und 17 Grad in der Nacht. Morgen dann ähnlich wie heute. Nochmal schwül, 30 bis 34 Grad, wechselnd bewölkt mit Sonne, im Tagesverlauf Schauer oder Gewitter. Am Donnerstag beruhigt sich die Wetterlage. Sonne wird es geben, Wolken auch und vereinzelt ein paar Schauer. Insgesamt ein bisschen kühler, angenehmer, 27 bis 30 Grad, das sind dann die Höchstwerte. 14.31 Uhr. Hier sind die aktuellen Verkehrsmeldungen. A4 Richtung Frankfurt zwischen Apolda und Weimar, Behinderungen nach einem Unfall. A9 Richtung München zwischen Kreuz Rippachtal und Weißenfels, Behinderungen nach einem Unfall. Dann A72 Richtung Hof zwischen Stolberg Nord und Stolberg West ist die rechte Spur wegen eines defekten LKW gesperrt. Die B85 ist zwischen Bad Frankenhausen und dem Abzweig Steintalleben wegen eines Feuerwehreinsatzes gesperrt. Und im Landkreis Weimarer Land ist die Straße zwischen Osmanstedt und Liebstedt nach einem Unfall gesperrt. Die Blitzer stehen B19 Ortsausgang Meiningen Richtung Walldorf, B88 vor dem Tunnel Rothenstein Richtung Jena, B247 Ortsumfahrung Bad Langensalza Richtung Erfurt, B281 in Schmiedefeld Richtung Eisfeld, außerdem in München Roda Richtung Großschwabhausen und in Saalfeld aufgepasst in der Hannostraße. 0800 218 1600, Ihre Nummer zu uns ins MDR Thüringen Verkehrszentrum für weitere Staus und Blitzer. Wir sagen sehr, sehr gerne weiter. Vielen Dank im Voraus und gute und sichere Fahrt.
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0: Die McCoys hier bei MDR Thüringen, 14.42 Uhr.
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0: Jetzt habe ich einen richtig schönen Sommerhit für Sie, der eigentlich ein Werbelied ist und aus dem Jahr 91 zum Sommerhit wurde, hat irgendwie auch schon mit diesem Werbespot zu tun, für einen Rum. Und Kate Janai, das ist die Sängerin und leider ist es so ein bisschen ein One-Hit-Wonder geblieben bei diesem Lied in den späten 80ern, aber einfach ein ganz großartiger Song. Kate lebt heute in Los Angeles und arbeitet hauptsächlich als Background-Sängerin für Tourneen und

So ein richtig schöner Partykracher zum Rausschmiss sozusagen. Ich bin Nadine Witt, 14.52 Uhr ist es. Ich habe jetzt Schluss und Marco Ramm freut sich gleich ab 3 auf Sie. Und wir hören uns, wenn Sie mögen, morgen Mittag wieder. Ihnen jetzt erstmal einen schönen Nachmittag mit uns.

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4: Und jetzt haben wir es genau 15 Uhr. Ich wünsche Ihnen einen schönen Nachmittag. Alles Wichtige mit Markus Wetterauer.
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6: In Thüringen arbeiten immer weniger Menschen aus osteuropäischen EU-Ländern. Nach Daten der Landesarbeitsagentur ist ihre Zahl seit Herbst 2023 um 14% gesunken, von knapp 36.000 auf rund 30.700 Ende vergangenen Jahres. Was das für den Thüringer Arbeitsmarkt bedeutet, dazu Sarah Räumschüssel aus der MDR Thüringen Nachrichtenredaktion.
7: Der negative Trend wird im Moment noch durch steigende Beschäftigungszahlen bei Flüchtlingen aus der Ukraine und von außerhalb Europas aufgefangen. Gerade die Zahl der ukrainischen Arbeitnehmer hat sich seit Ende 2023 auf jetzt knapp 8.000 fast verdoppelt. Da in Thüringen aber aufgrund des demografischen Wandels immer mehr Menschen aus dem Arbeitsmarkt ausscheiden, ist das Land laut Arbeitsagentur künftig auf Zuwanderung aus anderen Regionen angewiesen.
6: Eine Geschäftsfrau aus dem Eichsfeld soll mehrere hunderttausend Euro Steuern hinterzogen haben. Wie die Staatsanwaltschaft Mühlhausen mitteilte, durchsuchen Steuerfahnder und Polizisten Geschäfts- und Privaträume der Frau. Die Ermittler werfen der Frau unter anderem vor, Edelmetalle im Wert von 2 Millionen Euro gekauft zu haben, für die teilweise Umsatzsteuer ausgewiesen war. In der Steuererklärung soll sie diese Umsatzsteuer jedoch nicht angegeben haben. Die ICE-Strecke zwischen Erfurt, Halle und Leipzig ist wieder frei. Sie war nach Angaben der Deutschen Bahn 4 Stunden lang gesperrt, weil ein Stellwerk ausgefallen war. Deshalb fielen mehrere ICE-Züge komplett aus. Zahlreiche andere wurden über Weimar und Naumburg umgeleitet und verspäteten sich deshalb teilweise um bis zu 2 Stunden. Die Linksfraktion im Thüringer Landtag kritisiert den Umgang des Justizministeriums mit Kinderpornografievorwürfen gegen einen Richter. Justizpolitikerin Ulrike Große-Rötig sprach von politischem Versagen, wenn der Beschuldigte trotz der Ermittlungen im Amt gelassen wurde. Sie erwarte deshalb Konsequenzen. Nach Angaben aus Niedersachsen wurde Thüringen im Mai 2025 über den Fall informiert. Die Thüringer Justiz wusste nach eigenen Angaben erst ein gutes Jahr später von den Vorwürfen gegen den Richter, der in Niedersachsen wohnt. Danach sei ein Antrag beim zuständigen Gericht gestellt worden, ihn vorläufig des Dienstes zu entheben. Sport. In Paris hat Florian Wellbrock bei den Europameisterschaften die Goldmedaille im Freiwasserschwimmen in der Seine gewonnen. Silber gewann der favorisierte Ungar David Bethlehem, Bronze Oliver Klemet. 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

0: Sportreporter Lars Becker berichtet.
1: Was für ein Auftakt für die deutschen Freiwasserschwimmer bei der EM in Paris. Gold und Bronze für Florian Wellbrock und Oliver Klemert über die olympische 10-Kilometer-Distanz. Und was für ein Auftritt von Wellbrock, der vor der EM wegen Erkrankungen und Trainingsausfällen auf Understatement gemacht hatte. Von Beginn an übernahm Wellbrock die Führung, bestimmte das Tempo. In der vorletzten von 8 Runden ließ Wellbrock den Ungarn David Bethlehem und Klemert aufschließen und zwischenzeitlich sogar vorbeiziehen, um Kräfte zu sparen. Dann konterte Wellbrock und schlug souverän als Erster an.
0: Das waren die Nachrichten. 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
2: Dankeschön, Markus. So, apropos Schwimmen, Wetter passt dazu. Ne? Wir haben Sonne und wir haben ein paar Wolken und 29 bis 33 Grad. Das ist so, dass kräftige Schauer und Gewitter schon im Anmarsch sind. Wir werden das im Auge haben, wo es dann letztlich dazu kommt, ne, in Sachen Gewitter. Starkregen ist damit an Bord. Die Nacht, auch da gebietsweise noch Gewitter bei 22 bis 18 Grad. Morgen zunächst über dem Altenburger Land und dem Vogtland abziehende Gewitter. Dann kommt die Sonne durch, 29 bis 35 Grad wieder. Und schwül. Und am Donnerstag beruhigt es sich, Sonne und Wolken im Wechsel, einzelne Schauer, leicht sinkende Temperaturen und so schwül wie jetzt ist es dann auch nicht mehr am Donnerstag. 3:03. Aktuelle Verkehrsmeldungen. A4 Richtung Frankfurt. Zwischen Apolda und Weimar gibt es Behinderungen nach einem Unfall. Dann die A9 Richtung München. Zwischen Kreuz Rippertal und Weißenfels staut es sich nach einem Unfall. Etwa 10 Minuten dauert es länger. Die B85 ist zwischen Bad Frankenhausen und dem Abzweig Steintalleben wegen eines Feuerwehreinsatzes gesperrt. Landkreis Weimarer Land, da ist die Straße zwischen Osmannstedt und Liebstedt ebenfalls nach einem Unfall gesperrt. Die Blitzer. B19 in Wilhelmsthal Richtung Etterwinden, B281 in Schmiedefeld Richtung Eisfeld, dann blitzt es in München-Roda Richtung Großschwabhausen und in Saalfeld in der Hannostraße. Staus oder Blitzer, kostenfrei, direkt zu uns ins MDR Thüringen Verkehrszentrum unter 0800 218 16 00.
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2: Herzlich willkommen am Dienstag. Ne? Wir sind also mittendrin in dieser Woche und wir haben unseren Adi auf dem Campingplatz Schönsee in der Rhön. Und dort ist er bei den Dauercampern. Und die ganze Woche will er es dort aushalten. Wir hören mal, wie sich das heute gestaltet bei dem schwülen Wetter direkt auf dem Campingplatz. Es geht los, musikalisch betrachtet, mit Sandra, bitte.

0: Los Bravos. Black is Black.
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0: Ja, das ist eine Herausforderung in diesem Sommer. Ne? Also das Thermometer klettert. Ich weiß nicht, ob wir uns direkt dann auch demnächst mal neue Thermometer zulegen müssen, weil die reichen ja kaum noch, die wir haben. Also nach oben hin, meine ich jetzt. Ja, aber es hat auch was Schönes. Man kann schöne Sommerkleider tragen und eine schöne Badehose anziehen, so wie unser Adi Rückewoll zum Beispiel. Er ist seines Zeichens MDR Thüringen Reporter und ist diese Woche freiwillig am Schönsee in der Rhön unter Dauercamper.

0: zugange. Das heißt also, die Leute, die nicht nur 14 Tage auf dem Campingplatz sind, sondern den ganzen Sommer dort verbringen, die hat ja Adi rausgesucht und besucht und er will ihre Welt kennenlernen. Wir haben schon viel Wissenswertes erfahren, ne? Zum Beispiel, dass es da auch in der Rhön eine hessische Enklave gibt am Schönsee. Und jetzt geht der Adi ins Wasser. Ne? Er möchte testen, wie der Schönsee so ist, mitten im Wald. Und Dauercamper Thorsten hat den Adi an der Hand genommen, hat gesagt, komm, wir gehen mal rein jetzt hier. Los.
1: Wenn du so, ich sag mal deinen Schönsee, wenn du so auf deinen See guckst, was geht dir da so durch den Kopf?
2: Es ist einfach nur ein Traum. Aber am schönsten ist es eigentlich vormittags, vorm Frühstück, mit den Enten hier zu schwimmen, weil die kommen wirklich ganz nah an dich ran, also wirklich so greifbar nah an dich ran. Und das ist noch kein Anfang, aber man denkt, das ist dein eigener Pool. Ja, und dann gehst du schön mit dem Hund spazieren, auch wieder um den See.
1: Du bist ja aus Bad Salzungen, das heißt, du hast den ja eigentlich vor der Haustür. Hattest du den Schönsee dein Leben lang schon immer auf dem Schirm oder kam das erst später?
2: Das kam erst später, durch den Hund.
1: Kriegst du dann Kopf frei früh morgens hier?
2: Ja, wenn ich mit Kopf in das Wasser gehe. Und das mache ich natürlich auch gleich.
1: Warum seid ihr Dauercamper geworden?
2: Naja, wir haben eine Gaststätte und wir tun unsere zwei Ruhetage einfach hier verbringen. Der Steffen Otto, der Chef von dem Schönsee, der macht es immer lustig. Der sagt immer, ein Halber müssten wir sein. Das höre ich mir eigentlich jeden Montag und Dienstag an. Ne? Ich glaube zwar nicht, dass er das selber möchte, aber das ist halt so ein Spruch. Ne?
1: Dein Schönseeerlebnis aus dem Bauch heraus, was dir sofort einfällt?
2: Der Hund ist unruhig gewesen die Nacht. Ich dachte, der muss raus, machst die Tür auf, ist nichts. Lass mich weiter schlafen, ne? Tür wieder zu. Vormittags, ich wollte eine Erledigung machen, wollte irgendwo was einkaufen. Und dann sehe ich auf der großen Liegewiese mein Schuh. Was macht der Schuh hier? Ne? Das könnte Fuchs gewesen sein. Und das hat sich dann auch bestätigt. Den anderen Schuh, den habe ich dann auch gefunden an der Feuerstelle.
1: Der Fuchs. So ist das eben, wenn man mitten im Wald campt.
2: Genau.
1: So, Thorsten, dann würde ich sagen, du stürmst mal deinen See, teilst ihn dir jetzt mit den Kindern. Alle wollen sich abkühlen.
2: Schönen Tag.
0: Ja. Euch auch noch einen schönen Nachmittag vor allem und viel Spaß im Wasser. Und Adi, ich weiß, dass du in Badehose angeblich, ich habe es ja selber noch nicht gesehen, aber was mir zu Ohren gekommen ist hier von der weiblichen Belegschaft, sollst du ja irgendwie richtig, aber ne, so ein richtiger Tiger sein. Oh.

Also das mit dem Hot in the City, das trifft in diesem Jahr ganz besonders oft zu. Ne? Es ist wirklich sehr warm. Aber wir sind bei Ihnen in Sachen frische und zur Abkühlung geeignete Musik. Der Jeremy schreibt gerade aus Schwerte, das ist in Nordrhein-Westfalen. Er freut sich wahnsinnig, weil er kommt zu uns in den Freistaat. Und zwar schreibt er, morgen geht's nach Suhl. Und ich freue mich so drauf. Jetzt schon. Mein Koffer ist gepackt. Herzlich willkommen dann. Also komm gut rüber, sag ich mal. Und Grüße nach NRW.

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2: Um 15.30 Uhr. EU-Ausländer in Thüringen. Im Land arbeiten immer weniger Menschen aus Osteuropa. Nach Daten der Landesarbeitsagentur ist ihre Zahl innerhalb von gut zwei Jahren um 14% gesunken. Durchsuchung im Eichsfeld. Dort soll eine Geschäftsfrau mehrere hunderttausend Euro Steuern hinterzogen haben. Wie die Staatsanwaltschaft Mühlhausen mitteilte, geht es um die Umsatzsteuer beim Kauf von Edelmetallen im Wert von 2 Millionen Euro. Spritpreise in Deutschland. Das Bundeskartellamt hat Verfahren gegen die Raffineriebetreiber eingeleitet. So soll herausgefunden werden, wie die Spritpreise zustande kommen.
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3: Mit Antje Kirsten für Ostthüringen. Saalburg-Ebersdorf. Für die Uferbereiche rund um Saaldorf gibt es eine Badewarnung. Dort hat sich das Wasser grün gefärbt und eingetrübt, teilte das Landesamt für Verbraucherschutz mit. Es sei derzeit nicht auszuschließen, dass es sich um Blaualgen handelt, die Giftstoffe bilden. Die Wasserproben seien an das Labor des Landesamtes für Verbraucherschutz geschickt worden. Am Donnerstag werde mit den Laborergebnissen gerechnet. Das Badeverbot wegen Blaualgen im Bereich Harra ist dagegen aufgehoben. Da hat das Untersuchungsergebnis keine bedenklichen Werte mehr ergeben. Jena, ein Notarztwagen ist im Einsatz auf der A4 verunglückt. Das Fahrzeug war von der Straße abgekommen und mehrmals mit der Leitplanke kollidiert, hieß es von der Polizei. Ein im Rettungswagen befindlicher Rettungsassistent wurde leicht verletzt. Es entstand ein Schaden von 25.000 Euro. Kaulsdorf. Unbekannte Täter haben rohe Eier gegen die Gemeinschaftsschule und den Jugendclub in dem Ort im Landkreis Saalfeld-Rudolstadt geworfen. Die Polizei hat Ermittlungen wegen Sachbeschädigung aufgenommen. 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
4: Jawohl, danke schön dafür. In Richtung Abend haben wir mehr Sonne als Wolken. Vereinzelt kann es aber kräftige Schauer und Gewitter geben. Das Ganze bei sehr schwülen 29 bis 33 Grad. In der Nacht 22 bis 18 Grad. Das sind schon die Tiefstwerte. Auch da gebietsweise noch Gewittergefahr. Morgen ist es so, dass die Gewitter erstmal abziehen. Das heißt, die Sonne kommt durch im Laufe des Nachmittags dann wieder. Das ist so im Moment die Regel. Ne? Am Nachmittag gibt es dann auch wieder Schauer und Gewittergefahr. Schwül, 29 bis 35 Grad. Donnerstag beruhigt es sich in Sachen Gewitter. Da haben wir dann nur Sonne und Wolken und vielleicht nochmal einen kurzen Sommerschauer. Das wäre es dann aber auch schon. Und die Schwüle, die wir jetzt haben, nimmt ab Donnerstag ab. 3:58. Aktuelle Verkehrsmeldungen haben wir die A4 Richtung Frankfurt zwischen Apolda und Weimar. Behinderung nach einem Unfall. A9 Richtung München zwischen Kreuz Rippachtal und Weißenfels staut es sich nach dem Unfall. Etwa 10 Minuten dauert es länger. Die B85 ist zwischen Bad Frankenhausen und dem Abzweig Steintaleben wegen eines Feuerwehreinsatzes gesperrt. Dann haben wir den Landkreis Weimarer Land. Die Straße zwischen Osmannstedt und Liebstedt ist nach einem Unfall gesperrt. Die Blitzer. B7 zwischen Jena und Wogau, B19 in Wilhelmsthal Richtung Etterwinden, B281 blitzt es in Schmiedefeld Richtung Eisfeld und in München-Roda Richtung Großschwabhausen. Das wär's. Falls Ihnen noch was unterkommt in Sachen Staus oder Blitzer, bitte kostenfrei bei uns durchklingeln. 0800 218 16 00.
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4: Bonnie M., Daddy Cool. Ich finde, der passt ganz gut heute, oder?
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0: of Magic um 3:50 und da sind wir direkt bei der Polizei.
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2: Eine Verkehrskontrolle hat am Montag in Erfurt zur Aufdeckung mehrerer Straftaten geführt. Kurz nach 7 Uhr kontrollierte eine Streifenbesatzung in der Karl-Zeiss-Straße einen 27-jährigen E-Scooter-Fahrer. Dabei reagierte ein Drogenvortest zunächst positiv. Bei der anschließenden Durchsuchung fanden die Beamten eine größere Menge Drogen sowie Bargeld bei dem 27-Jährigen. Die Betäubungsmittel und das Bargeld wurden beschlagnahmt. Gegen den Mann wurde ein Ermittlungsverfahren wegen des Verdachts des Handeltreibens mit Betäubungsmitteln sowie des Fahrens unter dem Einfluss berauschender Mittel eingeleitet. Aus der Landespolizeiinspektion Erfurt, Danny Schlee.
3: Am Montagabend gegen 19.50 Uhr wurde die Polizei zu einem Supermarkt in der Fabrikstraße in Altenburg gerufen. Ein 43-jähriger Mann hatte dort versucht, zwei Tetrapacks Wein zu entwenden. Mitarbeiter des Marktes bemerkten den versuchten Diebstahl und hielten den Mann bis zum Eintreffen der Polizeibeamten fest. Während der polizeilichen Maßnahmen ergab ein Atemalkoholtest einen Wert von 3,17 Promille. Gegen den Mann wurden entsprechende Strafverfahren eingeleitet. Aus der Landespolizeiinspektion Gera, Selina Rolle.
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6: Und damit haben wir es aber wirklich ganz genau 16 Uhr. Ich wünsche Ihnen einen sonnigen Dienstagfeierabend. Alles Wichtige mit Markus Wetterauer.
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7: In Thüringen arbeiten immer weniger Menschen aus osteuropäischen EU-Ländern. Nach Daten der Landesarbeitsagentur ist ihre Zahl seit Herbst 2023 um 14% gesunken. Von knapp 36.000 auf rund 30.700 Ende vergangenen Jahres. Was das für den Thüringer Arbeitsmarkt bedeutet, dazu Sarah Räumschüssel aus der MDR Thüringen Nachrichtenredaktion.
8: Der negative Trend wird im Moment noch durch steigende Beschäftigungszahlen bei Flüchtlingen aus der Ukraine und von außerhalb Europas aufgefangen. Gerade die Zahl der ukrainischen Arbeitnehmer hat sich seit Ende 2023 auf jetzt knapp 8.000 fast verdoppelt. Da in Thüringen aber aufgrund des demografischen Wandels immer mehr Menschen aus dem Arbeitsmarkt ausscheiden, ist das Land laut Arbeitsagentur künftig auf Zuwanderung aus anderen Regionen angewiesen.
7: Eine Geschäftsfrau aus dem Eichsfeld soll mehrere hunderttausend Euro Steuern hinterzogen haben. Wie die Staatsanwaltschaft Mühlhausen mitteilte, durchsuchten Steuerfahnder und Polizisten Geschäfts- und Privaträume der Frau. Die Ermittler werfen der Frau unter anderem vor, Edelmetalle im Wert von 2 Millionen Euro gekauft zu haben, für die teilweise Umsatzsteuer ausgewiesen war. In der Steuererklärung soll sie diese Umsatzsteuer aber nicht angegeben haben. Die ICE-Strecke zwischen Erfurt-Halle und Leipzig ist wieder frei. Sie war nach Angaben der Deutschen Bahn 4 Stunden lang gesperrt, weil ein Stellwerk ausgefallen war. Deshalb fielen mehrere ICE-Züge aus. Zahlreiche andere wurden über Weimar und Naumburg umgeleitet und verspäteten sich deshalb teilweise um 2 Stunden. Das Bundeskartellamt reagiert auf die hohen Spritpreise in Deutschland. Die Behörde in Bonn leitete ein Verfahren gegen sämtliche Raffineriebetreiber ein. So soll herausgefunden werden, wie die Spritpreise zustande kommen. Die Hintergründe von MDR Thüringen-Reporterin Anne Burkhardt.
9: Im Juli sind die Spritpreise in die Höhe geschossen. Ein Grund, Diesel verteuerte sich um fast 27 Cent, schreibt das Bundeskartellamt. Als möglichen Grund nennt es zum einen den steigenden Abstand zwischen Rohöl- und Großhandelspreis. Außerdem habe sich mit der 12-Uhr-Regel ein starkes Gefälle entwickelt, mit sehr hohen Preisen nach 12 Uhr und eher niedrigen am nächsten Morgen. Trotzdem ist die Aufsichtsbehörde mit Sitz in Bonn skeptisch, ob das alles zu solch hohen Spritpreisen führen kann.
7: Die Europäische Union hat in der Ceuta-Krise Spanien den Rücken gestärkt. Migrationskommissar Brunner sagte nach einer Beratung der Innenminister, die EU biete Spanien Finanzhilfe an. Mit dem Geld solle die EU-Außengrenze besser geschützt werden, unter anderem durch eine Seebarriere vor Ceuta. Keiner der Flüchtlinge sei ans spanische Festland gelangt, so Brunner. Das waren die Nachrichten. 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
6: Dankeschön, Markus. Wetter nach wie vor Sommer, Sommer, Sommer, sehr schwüle 29 bis 33 Grad. Das ist das, was wir im Moment haben. Es geht in Richtung Abend wieder los mit kräftigen Schauern und Gewittern, wo es hinkommt. Also punktuell ist da ganz schön was angesagt.

0: In der Nacht haben wir 22 bis 18 Grad. Dann morgen früh bitte ordentlich durchlüften. Und dann wird es nämlich morgen wieder schwül bei 29 bis 35 Grad. Die Gewitter kommen, ja, auch morgen Nachmittag wieder rein. Donnerstag, ein kleiner Wetter. Trend oder sagen wir mal eine Änderung, weil am Donnerstag ist es weniger schwül, Sonne und Wolken im Wechsel, auch nicht mehr ganz so heiß, das heißt auch am Donnerstag nicht mehr so viele Gewitter, nur noch ganz vereinzelt. Also tendenziell wird es ab Donnerstag ein bisschen besser, was die Schwüle angeht. 3:04. Reicht ja dann auch erstmal, ne? Aktuelle Verkehrsmeldungen haben wir die A9 Richtung München. Zwischen Kreuz-Rippachtal und Weißenfels sind es 3 Kilometer Stau nach einem Unfall. 15 Minuten dauert es dort länger. Dann die B85, die ist zwischen Bad Frankenhausen und dem Abzweig Steintalleben wegen eines Feuerwehreinsatzes gesperrt. Landkreis Weimarer Land, die Straße zwischen Osmannstedt und Liebstedt, ist ebenfalls nach einem Unfall gesperrt. Die Blitzer. Geblitzt wird zum Dienstagnachmittag auf der A71 Richtung Schweinfurt zwischen Grevenroda und Oberhof, auf der B7 zwischen Jena und Wogau, B19 ein Blitzer in Wilhelmsthal Richtung Etterwinden, B281 in Schmiedefeld Richtung Eisfeld zwischen Hermsdorf und dem Abzweig Bobeck und in Münchenroda Richtung Großschwabhausen. Staus oder Blitzer wie immer kostenfrei direkt zu uns ins MDR Thüringen Verkehrszentrum 0800 218 16 00. Wir wünschen gute Fahrt. 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
0: Und ich hoffe, die Laune ist bei Ihnen einigermaßen, weil wir tun jetzt unser Bestes in Sachen Musik, dass es nach oben geht. Rod Stewart. Das bietet sich an. Do you think I'm sexy? Klares Ja, ne?

0: Pflaumen sind reif, lese ich gerade, 12 Minuten nach 4.
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0: Also
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0: Ich lese hier gerade, dass die ersten Pfläumchen, diese Sommerpflaumen, die sind reif.
2: Alles hätte ich überlegt, erwartet.
0: Ja, wir haben gerade überlegt, ob ich da diese Woche mal hinfahre und mir das mal angucke. Weil so eine ordentliche Pflaume, da hätte ich jetzt Lust drauf. Weißt du, wie ich es meine?
2: Ja, verstehe ich ja. Aber ich hätte alles erwartet.
0: Die Eierpflaumen, die dicken.
2: Ja, ich hätte alles erwartet, nur nicht diesen Satz zur Begrüßung.
0: Ach so.
2: Die Pflaumen sind reif.
0: Nein, das hat mit dir jetzt weniger was zu tun. Ach so, du hast es wieder auf dich bezogen, oder was? Nein.
2: Naja, du gucktest mich schon an.
0: Nein, entschuldige bitte. Aline Thiemann ist da vom Thüringen Journal. Ich nehme das Pflaumen sind reif zurück und frage, was macht ihr heute Schönes in der Sendung?
2: Hallo.

0: Du, wir sind im ländlichen Raum, also ja, wo ja viele gar nicht so glücklich sind, weil die Kneipe geschlossen hat, der Einkaufsladen sowieso und kaum noch ein Bus fährt und so. Aber wir waren in einem Dorf, wo es schon ganz anders ist, einem Dorf der Zukunft, Rottenbach im Landkreis Saalfeld-Rudolstadt. Das hat sich nämlich längst geschenkt, was es braucht und eben auch nicht mehr gab. Einkaufsladen, Café, Begegnungszentrum.
1: Alles neu wieder aufgemacht, ja?
0: Naja, quasi so alles in einem. Mhm. Also alles und noch viel mehr ist nämlich drin im Bahnhofladen. Das ist so der soziale Mittelpunkt des Dorfes. Ach, super. Hat man dort selbst aufgebaut und es fahren auch nur Busse und Bahnen. Also und genau so wünscht sich das eben auch das Thüringer Landwirtschaftsministerium vielerorts. Also möchte so gemeinschaftliche Zentren schaffen in den Dörfern, wieder mehr Leben reinbringen in den ländlichen Raum. Und wir schauen mal, wie die das in Rottenbach schon vor 7 Jahren selbst hinbekommen haben und wie sich das Thüringer Landwirtschaftsministerium das so flächendeckend jetzt vorstellt.
1: Das ist ja auch immer ein Ort der Kommunikation.
0: Auf jeden Fall.
1: Man trifft sich, man erzählt und tauscht sich aus.
0: Genau.
1: Und nicht immer nur im Internet.
0: Genau.
1: Ja. So, also, Dankeschön, Frau Thielmann. Um 19 Uhr gibt es die Bilder dazu im MDR Thüringen Journal, wie gehabt, in perfekter Qualität. Vielen Dank.
0: Danke dir.

Ja, manchmal klappt es. Ne? Die Kerstin aus Hohenösen hat mir auf der MDR-Tuning-App geschrieben, juhu, Marco, du hast Wort gehalten und OMD gespielt. Genau, hatten wir. Ne? Vor Hard Met Alone kam OMD, das ist überhaupt ein musikalisches Line-Up hier vom Allerfeinsten. Und Hard Met Alone, ich habe gerade mal nachgeguckt, das war 87. 10 Jahre früher waren diese Herrschaften aber ganz dick im Geschäft. Und das zu Recht, weil die können was. Die Eagles. New Kids in Town. Anno 1976.

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5: Um 16.30 Uhr. EU-Ausländer in Thüringen. Im Land arbeiten immer weniger Menschen aus Osteuropa. Nach Daten der Landesarbeitsagentur ist ihre Zahl innerhalb von gut 2 Jahren um 14% gesunken. Durchsuchung im Eichsfeld. Dort soll eine Geschäftsfrau mehrere 100.000 € Steuern hinterzogen haben. Wie die Staatsanwaltschaft Mühlhausen mitteilte, geht es um die Umsatzsteuer beim Kauf von Edelmetallen im Wert von 2 Millionen €. Spritpreise in Deutschland. Das Bundeskartellamt hat Verfahren gegen die Raffineriebetreiber eingeleitet. So soll herausgefunden werden, wie die Spritpreise zustande kommen.
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6: Mit Antje Kirsten für Ostthüringen. Nobitz, der von Schließung bedrohte Wärmepumpenhersteller Kelvion im Altenburger Land, wird seit dem Morgen bestreikt. In Verwaltung und Werkhallen dreht sich nichts mehr. Es geht um einen Sozialtarifvertrag und eine Transfergesellschaft, die Härten der Werkschließung abmildern sollen. Vor allem bei den Abfindungen muss aus Sicht der Mitarbeitenden nachgebessert werden. 250 Menschen sind von der zum Jahresende angedrohten Schließung betroffen. Kaulsdorf. Bislang unbekannte Täter haben rohe Eier gegen die Gemeinschaftsschule und den Jugendclub in dem Ort im Landkreis Saalfeld-Rudolstadt geworfen. Die Polizei hat Ermittlungen wegen Sachbeschädigung aufgenommen. Jena. In der Fußballregionalliga Nordost empfängt Carl Zeiss Jena am Abend Eintracht 1949 Stahnsdorf aus Brandenburg. Die Jenaer starten mit 3 Punkten in das dritte Saisonspiel. Die Gäste mit 4 Punkten. Für beide Mannschaften ist das Spiel heute Abend im Ernst-Abbe-Sportfeld eine Premiere. Noch nie sind der FCC und der RSV Eintracht in einem Pflichtspiel aufeinander getroffen. 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
7: Dankeschön dafür. Das Wetter, wir haben nach wie vor Hochsommer mit schwülen Temperaturen, 29 bis 33 Grad, das merkt man ja auch. Ansonsten sind kräftige Schauer und Gewitter im Anflug, ohne dass ich jetzt genau sagen könnte, wo es runterkommt. Wir müssen abwarten. In der Nacht 22 bis 18 Grad. Morgen gibt es einen ähnlichen Werdegang wie heute. Das heißt Sonne und Wolken und dann am Nachmittag Richtung Abend wieder Gewitter möglich. Schwül 29 bis 35 Grad. Donnerstag bisschen eine Wetteränderung. Also es bleibt weiterhin warm, aber nicht mehr ganz so heiß, vor allem auch nicht mehr ganz so schwül am Donnerstag. Und die Gewitter lassen auch nach, dafür Sonne und Wolken im Wechsel. Also für Sommerferien geht das alles super durch. 16.32 Uhr, 2:30, 5. Aktuelle Verkehrsmeldungen, da sind wir, lass mich mal nachgucken, auf der A4 zwischen Friedewald und Bad Hersfeld. Da gibt es Sichtbehinderungen durch Staub, da wird nämlich Getreide gedroschen, ne, gemäht. Dann haben wir die A4 zwischen Friedewald, genau, das hatten wir ja gerade. Dann die A9 Richtung Berlin zwischen Mönchberg Nord und Hof West, da liegen Fahrzeugteile auf der Fahrbahn. A71 Richtung Sangerhausen im Tunnel Behringen, ein defekter LKW auf der rechten Fahrspur. A73 Richtung Bamberg zwischen Suhl-Friedberg und Schleusingen, Behinderungen derzeit nach einem Unfall. Die B85 ist zwischen Bad Frankenhausen und dem Abzweig Steintalleben wegen eines Feuerwehreinsatzes immer noch gesperrt. Landkreis Weimarer Land, die Straße zwischen Osmannstedt und Liebstedt ebenfalls nach einem Unfall immer noch gesperrt. Die Blitzer. Da haben wir welche von der A71 Richtung Schweinfurt zwischen Grevenroda und Oberhof. Dann ein Blitzer auf der B7 zwischen Jena und Wogau. B19 in Wilhelmsthal Richtung Etterwinden. B281 in Schmiedefeld Richtung Eisfeld zwischen Hermsdorf und dem Abzweig Bobeck. Und in Münchenroda Richtung Großschwabhausen. Staus oder Blitzer, kostenfrei. Direkt zu uns ins MDR Thüringen Verkehrszentrum 0800 218 16 00. Wir wünschen gute Fahrt. 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
7: So sieht's aus und wir sind bei Ihnen mit erfrischender Musik. Mental.

0: Neil Diamond. Herrlich, einfach gute Musik. Song, Song Blue. Wir haben es 16.41 Uhr. Ich weiß nicht, also normalerweise fährt man mit dem Zug oder mit dem Auto zur Ostsee in Urlaub. Das ist alles kein Problem. Aber die Fine Heckel aus unserem schönen Freistaat, die fährt mit dem Traktor.
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0: Die Fine ist 21. Wir haben sie letzte Woche, bevor sie losgefahren ist, schon mal kurz befragt, wie sie auf die Idee gekommen ist, mit dem Traktor zur Ostsee zu fahren. Und das ist zum Teil auch ein bisschen familiär bedingt. Und sie liebt den Traktor und so weiter. Das ist abenteuerlustig, die Fine. Ja, und jetzt ist sie unterwegs. Und der Famulus, das ist die Traktormarke aus dem Jahr 1964, fährt bei Vollgas 25 Kilometer die Stunde. Man kann sich vorstellen, wenn du 600 Kilometer unterwegs bist, da brauchst du ein bisschen Geduld. Ne? Und die Fine ist am Telefon. Ich freue mich so. Fine, wie weit bist du denn jetzt schon gekommen?
2: Ich bin mittlerweile in Lübtön, kurz vor Schwerin, und habe ungefähr heute noch für mein nächstes Ziel 20 Kilometer oder fast 30 Kilometer vor mir.
0: Irre. Also bis kurz vor Schwerin, das ist ja quasi schon mehr als die Hälfte, oder?
2: Das ist schon Mecklenburg-Vorpommern, ja.
0: Sehr gut. Und das heißt, du hast alles reibungslos überstanden oder gab es auch mal ein paar unterwegs jetzt so ein paar Sachen, wo du sagst, hätte ich nicht mit gerechnet?
2: Bis jetzt ist alles so gelaufen, wie ich es vorher geplant habe. Also es gab keine Zwischenfälle.
0: Jetzt ist ja mit dem Traktor nicht so einfach. Ne? Das heißt also, planst du jeden Abend neu die Route dann oder mit Google zusammen oder wie machst du das?
2: Ja, tatsächlich plane ich jeden Abend die Route. Ich habe auch bis gestern nicht gewusst, wo ich heute schlafe. Aber ich habe dann bei einem Bekannten einen Unterschlupf gefunden, wo ich heute nächtigen kann. Und werde mich dann heute Abend hinsetzen, um den letzten Step auf Insepö zu planen.
0: Sensationell. Und wenn du unterwegs mal Hunger bekommst, dann parkst du den Traktor, weiß ich nicht, wo parkst du den?
2: Ja, dann entweder habe ich eine Tankstelle, wo ich sowieso bin, ja, um Sprit aufzufüllen, und mache dann dort ein kurzes Mittag. Ansonsten habe ich auch etwas dabei.
0: Sehr gut. Und Dieselpreise ist ja im Moment auch so ein Thema, ne? Also, oder bist du da günstiger unterwegs?
2: Nee, tatsächlich tanke ich ganz normal Diesel an der Tankstelle wie jeder auch.
0: Eieieiei. Und das gibt ein ganz schönes Loch in dem Beutel, oder?
2: Ja, ich sag mal so, mit 13 Litern bin ich ungefähr unterwegs.
0: Okay.
2: 100 Kilometer.
0: Ich verstehe. Also, dann drücken wir dir die Daumen, dass du da weiterhin gut vorwärts kommst. Und wenn du auf der Insel Pöhl angekommen bist, das soll morgen sein, ne? Morgen oder übermorgen?
2: Genau, morgen. Genau, morgen.
0: Morgen. Dann lass doch bitte noch mal was von dir hören. Ein schönes Foto von der Ostsee geht immer, ja?
2: Das mache ich.
0: Herzlichen Dank, gute Fahrt für dich.
2: Vielen Dank.
0: Ciao,
2: tschüss.
0: Ciao. 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

Genau. Legende von Paul und Paula. Das war der Film. Und die Pudis 1973. Immer noch einfach gute Musik. Die Pudis hatten bekanntermaßen eine ganze Reihe von großen Hits. Die Four Non Blondes hatten genau einen, aber der hat, ich würde mal sagen, auch gereicht. Ende 90er. What's up? Und dann hat es in der Kasse geklingelt. Das ist auch gut so.

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9: Jetzt haben wir es ganz genau 17 Uhr. Ich wünsche Ihnen einen schönen Dienstagfeierabend. Alles Wichtige mit Angela Hahn.
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10: Die niedersächsische Justiz hat Thüringer Behörden doch nicht vor einem Jahr über die Kinderporno-Ermittlungen gegen einen Thüringer Richter informiert. Das teilte die Staatsanwaltschaft Hannover MDR Thüringen mit. Das entsprechende Schreiben an das Thüringer Justizministerium sei zwar verfasst worden, wegen einer Behördenpanne aber nie versandt worden. Noch gestern hatte das niedersächsische Justizministerium erklärt, schon im Mai 2025 informiert zu haben. Thüringens Justizministerin Beate Meißner hatte nach eigenen Angaben aber erst vor 2 Monaten von den Ermittlungen erfahren. Hintergrund ist die Anklage der Staatsanwaltschaft Hannover gegen einen Thüringer Sozialrichter wegen des mutmaßlichen Besitzes großer Mengen kinderpornografischen Materials. In der Stadt Arnstadt hat es heute zum ersten Mal eine stille Stunde in einem Supermarkt gegeben. Dadurch soll der Einkauf für Menschen leichter werden, die empfindlich auf Licht oder Lärm reagieren, wie die Arbeitsgruppe Barrierefreie Stadt Arnstadt mitteilte. MDR Thüringen-Reporterin Lisa Wudi.
11: Keine laute Musik, die durch die Lautsprecher schallt, keine Durchsagen oder Pieptöne an der Kasse. Die Lichter werden gedimmt. Eine Stunde lang keine Reizüberflutung. Das soll für alle Menschen mit Autismus, ADHS oder anderen besonders geräuschempfindlichen Menschen den Einkauf erleichtern. Thüringenweit gibt es bisher nur wenige Supermärkte, Einrichtungen oder Läden, die das Konzept anbieten. Etwa in Jena. Ursprünglich kommt die Idee aus Neuseeland und wurde in den vergangenen Jahren auch in Deutschland zu einer Initiative.
10: Zwischen Bad Frankenhausen und Ratsfeld im Kiffhäuser Kreis ist die B85 wegen eines Rettungseinsatzes gesperrt. Nach Angaben der Polizei ist ein Gelände in der Nähe einer Höhle betroffen. Offenbar wurde ein Tor zur Höhle aufgebrochen. Vermutet wird, dass sich dort Menschen illegal aufhalten. Den Angaben zufolge sind sowohl Rettungshunde als auch Drohnen zum Einsatz gekommen. In Thüringen arbeiten immer weniger Menschen aus osteuropäischen EU-Ländern. Nach Daten der Landesarbeitsagentur ist ihre Zahl seit Herbst 2023 um 14% gesunken, von knapp 36.000 auf rund 30.700 Ende vergangenen Jahres. Zurzeit werde der Negativtrend durch steigende Beschäftigungszahlen bei Flüchtlingen von außerhalb Europas und aus der Ukraine aufgefangen. Die Europäische Union hat in der Ceuta-Krise Spanien den Rücken gestärkt. Migrationskommissar Brunner sagte nach einer Konferenz der Innenminister, die EU biete Spanien Finanzhilfe an. Mit dem Geld solle die EU-Außengrenze besser geschützt werden. MDR Thüringen-Reporter Thomas Spickhofen.
8: Da sollte wieder ganz klar mehr Einigkeit demonstriert werden nach dem Hin und Her der vergangenen Tage. In der Schlusserklärung ist nirgendwo mehr die Rede von verstärkten Grenzkontrollen oder sogar dem Rauswurf eines Landes wie Spanien aus dem Schengen-Raum. Im Gegenteil, Migrationskommissar Magnus Brunner sagte am Ende, es habe eine vollständige Solidarität mit Spanien am Tisch gegeben. Man würdige die schnellen und effektiven Bemühungen der spanischen Behörden bei der Reaktion auf die Situation in Ceuta.
10: Das waren die Nachrichten. 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
9: Dankeschön. Beim Wetter, das ist der Sommer, wie er leibt und lebt, mit schwülen 29 bis 33 Grad. Und ab und an gibt es mal ein Donnerwetter, das ziemlich kräftig und heftig sein kann. Schauer und Gewitter sind mit im Anflug auf heute Abend jetzt geguckt. Wobei, man weiß jetzt nicht, wo sie anhalten. Dann haben wir die Nacht mit 22 bis 18 Grad. Auch da gibt es gebietsweise noch ordentliche Gewitter. Morgen, der Mittwoch, 29 bis 35 Grad. Das ist wieder schwül und so ähnlich wie heute, um es kurz zu machen. Genau. Donnerstag eine kleine Wetteränderung. Das bedeutet am Donnerstag keine Gewitter mehr und Sonne und Wolken im Wechsel. Temperaturen nicht mehr ganz so hoch, aber immer noch sommerlich. Und schwül ist es dann auch nicht mehr. Also da können wir da mal wirklich durchlüften. 3 Minuten nach 5. Oder was auch immer machen. So, dann die aktuellen Verkehrsmeldungen. Da sind wir auf der A4 Richtung Dresden. In der Abfahrt Gera steht ein defektes Fahrzeug im Kurvenbereich. Bitte aufmerksam sein, äußerste Vorsicht. A71 Richtung Sangerhausen im Tunnel Behringen ebenfalls ein defekter LKW auf der rechten Fahrspur. Landkreis Weimarer Land. Die Straße zwischen Osmannstedt und Liebstedt ist nach einem Unfall immer noch gesperrt. Die Blitzer. A71 Richtung Schweinfurt zwischen Grevenroda und Oberhof. B4 am Ortsausgang Sondershausen Richtung Erfurt. B7 zwischen Jena und Wogau. B19 in Wilhelmsthal Richtung Etterwinden ein Blitzer zwischen Hermsdorf und dem Abzweig Bobeck. Und in Münchenroda Richtung Großschwabhausen. Staus oder Blitzer kostenfrei direkt zu uns ins MDR Thüringen Verkehrszentrum 0800 218 16 00.
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9: Also bei dem Wetter mit einem Fell auf der Haut ist auch nicht so einfach. Ich sage es deshalb, weil mir der Ralf aus Schmölln auf der App geschrieben hat. Und der züchtet ja Kaninchen. Und er sagt, er hätte heute sich mal ums Heu gekümmert, weil das sind natürlich Feinschmecker, seine Kaninchen. Ne? Also egal bei welcher Temperatur, Schluck Wasser und eine schöne Portion Heu. Da sagen die Hasen, yes, sagen die. Größe in die Gartenanlage am Ziegengraben in Schmölln, mein Lieber.

0: to Bob Dylan. An der Mundharmonika. Like a Rolling Stone, einfach gute Musik, 11 Minuten nach 5.
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0: Haben Sie schon mal einen Teich sauber gemacht? Also ich muss ganz ehrlich sagen, das ist für mich Neuland. Ich habe noch nie einen Teich gesäubert. Aber der Böhmenteich bei Tamsbrück im Unstrut-Heinig-Kreis, der wurde heute gereinigt. Normalerweise ist das ein Paradies für Angler, Enten und alle Leute, die sagen, ich brauche meine Ruhe. Dann gehen die an den Teich, an den Böhmenteich. Aber heute war es eben Halligalli. 25 Helfer vom Fischereiverein Bad Langensalza haben mit angepackt, unterstützt von einem großen Bagger und einem ganz besonderen, und jetzt kommt's, Amphibienfahrzeug. Bitte. Ein spezielles Gerät, und unser MDR Thüringer Reporter Thomas Born hat das Ding zwar nicht gesteuert, aber der kann uns ein bisschen mehr dazu erzählen. Bitte.
2: Es war noch verdammt früh heute Morgen, als die ersten Sonnenstrahlen die tief dunkelblauen Gewitterwolken hier vertrieben haben vom Böhmenteich, und dann ging's los. Ein Amphibienfahrzeug rückte an, zur Verfügung gestellt von der Stadt Mühlhausen. Und dann wurde der Teich hier einmal auf links gedreht. Ralf fährt dieses Amphibien-Schneidefahrzeug, so will ich es mal nennen. Das sieht ja aus wie ein Rasenmäher, nur auf dem Wasser und ein bisschen größer.
3: Genau. Ja, das ist eben zum Algen entfernen, Schilf mähen und jetzt hier so Wasserpflanzen. Der hat ganz viele Seerosen drauf. Und die muss ich alle abmähen, weil das zu viele sind. Der ganze Teich ist zu mit Seerosen. Und da wird das gemäht und dann baue ich hier das andere Teil dran und dann wird das alles abgefischt um.
2: Und dann ging's los. Das Amphibienfahrzeug fährt über den Teich und dann kommt der Bagger zum Einsatz. Greift rein, holt raus. Und das nicht nur Schlamm und Schlick und alles, was er so in seine große Baggerschaufel kriegt, sondern man ist auch auf der Suche nach was ganz Speziellem. Wie mir Marcel vom Angelverein hier verraten hat, die das organisieren heute.
4: Es ist wieder was reingeworfen worden. So Betonpfahl oder was. Wir haben es gestern lokalisiert, aber wir haben es nicht ganz rausbekommen.
2: Gemeinsam hofft man es halt zu finden, aber es wird auch drumherum alles schick gemacht. Ein Rasenmäher ist dabei und wir hören es auch hier im Hintergrund. Die Motorsense, auch sie ist schon fleißig im Einsatz. Also der Böhmenteich von gestern, heute nach der großen Saubermachaktion, gar nicht mehr wiederzuerkennen.
0: Herrlich, so eine Frischzellenkur, oder?

Access, Beautiful Girl, 17.23 Uhr. Ich kriege hier Urlaubspost auf der MDR Thüringen App. Früher gab es ja Postkarten. Heutzutage schreibst du es einfach auf unsere App und zack, ist es hier. Der Veit hat zum Beispiel geschrieben, der ist in Tschechien und zwar auf dem höchsten Berg. Der ist, lass mich nachgucken, er hat es eben geschrieben, 1603 Meter hoch. Und heute Morgen, sagt er, war es angenehm. Da hat es 20 Grad auf der Schneekoppe gegen 9 Uhr. Inzwischen sind es aber auch 34. Also das ist, ja, du kannst der Hitze kaum entkommen in diesen Tagen. Es sei denn, du bist mit dem Kopf komplett unter Wasser im Schwimmbad. Dann eventuell so für 30 Sekunden.

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7: Um 17.30 Uhr. Niedersächsische Justiz rudert im Kinderpornofall zurück. Anders als gestern behauptet, ist Thüringens Justizministerium doch noch nicht vor einem Jahr über die Ermittlungen gegen einen Richter informiert worden. Grund ist laut Staatsanwaltschaft Hannover ein Behördenfehler. Thüringens Justizministerin Beate Meißner hat demnach erst, wie zuvor auch angegeben, vor 2 Monaten davon erfahren. EU-Ausländer in Thüringen. Im Land arbeiten immer weniger Menschen aus Osteuropa. Nach Daten der Landesarbeitsagentur ist ihre Zahl innerhalb von gut 2 Jahren um 14% gesunken. Durchsuchung im Eichsfeld. Dort soll eine Geschäftsfrau mehrere 100.000 € Steuern hinterzogen haben. Wie die Staatsanwaltschaft Mühlhausen mitteilte, geht es um die Umsatzsteuer beim Kauf von Edelmetallen im Wert von 2 Millionen €.
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8: Mit Antje Kürsten für Ostthüringen. Saalburg-Ebersdorf. Für die Uferbereiche rund um Saaldorf gibt es eine Badewarnung. Dort hat sich das Wasser grün gefärbt und eingetrübt, teilte das Landesamt für Verbraucherschutz mit. Es sei derzeit nicht auszuschließen, dass es sich um Blaualgen handelt, die Giftstoffe bilden. Die Wasserproben seien an das Labor des Landesamtes für Verbraucherschutz geschickt worden. Am Donnerstag werde mit den Laborergebnissen gerechnet. Das Badeverbot wegen Blaualgen im Bereich Harra ist dagegen aufgehoben. Da hat das Untersuchungsergebnis keine bedenklichen Werte mehr ergeben. Jena, ein Notarztwagen ist im Einsatz auf der A4 verunglückt. Das Fahrzeug war von der Straße abgekommen und mehrmals mit der Leitplanke kollidiert, hieß es von der Polizei. Ein im Rettungswagen befindlicher Rettungsassistent wurde leicht verletzt. Es entstand ein Schaden von 25.000 €. Kaulsdorf. Unbekannte Täter haben rohe Eier gegen die Gemeinschaftsschule und den Jugendclub in dem Ort im Landkreis Saalfeld-Rudolstadt geworfen. Die Polizei hat Ermittlungen wegen Sachbeschädigung aufgenommen. 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
9: So, beim Wetter haben wir viel Sonne, paar Wolken, kräftige Schauer und Gewitter können mit runterkommen oder aufkommen und dann kommt es eben runter. Sehr schwüle 29 bis 33 Grad. In der Nacht haben wir 22 bis 18 Grad, auch da noch Gewitter mit unterwegs. Morgen dann, ja, also es ist so ähnlich wie heute Morgen. Ne? Also wir haben Sonne, wir haben Wolken, am Nachmittag Richtung Abend wieder Schauer und Gewittergefahr, schwül 29, morgen sogar bis 35 Grad. Donnerstag etwas Wetterberuhigung, das sieht so aus, dass wir mit den Temperaturen nicht ganz so hoch gehen, dass Sonne und Wolken da sind, aber eben keine Gewitter mehr. Das ist dann am Donnerstag das Thema und es ist auch nicht mehr so schwül. 6:03. Aktuelle Verkehrsmeldungen. A4 Richtung Frankfurt in Höhe Chemnitz-Mitte steht ein defekter LKW im Baustellenbereich. Dann haben wir die A71 Richtung Sangerhausen im Tunnel Behringen. Defekter LKW auf der rechten Fahrspur. Bitte auch dort aufpassen, äußerste Vorsicht. Die Blitzer. A4 Richtung Frankfurt zwischen Rüdersdorf und Hermsdorf Ost, dann einer auf der A71 Richtung Schweinfurt zwischen Gräfenroda und Oberhof, B4 Ortsausgang Sondershausen Richtung Erfurt, B7 zwischen Jena und Wogau, B19 in Wilhelmsthal Richtung Etterwinden und zwischen Hermsdorf und dem Abzweig Bobeck. Staus oder Blitzer, wie immer, kostenfrei direkt zu uns. 0800 218 16 00. Die Durchwahl ins MDR Thüringen Verkehrszentrum. 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
9: Ich kenne im Grunde nur 2 Leute, die so richtig dicke Backen machen können. Einer davon ist bei uns hier in der Musikredaktion, der ist der Tobi Breuer, mit dem rede ich gleich. Und der zweite ist Louis Armstrong, ne, der bekannteste, würde ich sagen, Jazz-Trompeter. Leider ist er nicht mehr unter uns, aber wir werden gleich über ihn reden. Also die zwei mit den dicken

backen und ich. Tina Turner. What's Love Got to Do With It? Einen schönen Feierabend.

0: Cliff Richard. The Only Way Out, 17.40 Uhr, aber 10 nach halb 6. Ja, Dienstag, Feierabend. Tobi Breuer ist da aus unserer Musikredaktion. Der Mann hat Ahnung. Und wir reden über Louis Armstrong. Aus gutem Grunde.
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0: 125 Jahre und dann die Temperaturen. Ich sag dir, das ist keine gute Kombi. Da bist du ruckzuck am Ende.
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3: Ja, das war noch Musik.
0: Das war noch alles handgespielt und handgepustet. Ne?
3: Von keinem Geringeren als Louis Armstrong.
0: Das ist jetzt die Frage. Heißt er Louis Armstrong, Louis Armstrong oder wie heißt er denn jetzt?
3: Also der war vor 61 Jahren in der DDR und da hat er ein Interview gegeben und da hat er Louis gesagt.
0: Also Louis.
3: Richtig.
0: Okay. Und ich glaube, er war sogar bei uns in Thüringen, ne?
3: In Erfurt sogar.
0: Weißt du, den fand ich von vorne bis hinten schon immer faszinierend, als Kind schon. Also ne, als ich geboren wurde, war er gerade gestorben, 1971. Und ich hatte Erinnerungen an Plattencover, wo der so drauf guckt und dann in die Trompete reinbläst und die Augen fast hinterher kommen. Weißt du wie? Der hat ja immer mit voller Inbrunst in dieses Teil reingeblasen, ne?
3: Und einen großen Mund hat er gehabt, deswegen hieß er ja auch Setschmu, die Kurzform für Satchel Mouth. Also so ungefähr, sein Enkelchen hat er bestimmt gesagt, Großvater, was hast du für einen großen Mund, damit ich besser blasen kann?
0: Ja.
3: Und das hat er ja gemacht.
0: Ne, sonst hätte er die Trompete ja nicht so bespielen können. Ne?
3: Richtig. Und was vielleicht auch nicht jeder wusste, den sogenannten Scat-Gesang hat nicht der hier erfunden.
2: I'm a scat man.
3: Sondern tatsächlich Louis Armstrong. Der soll mal seinen Text vergessen haben und hat dann eben einfach nur improvisiert.
0: Das klingt doch ganz gut. Heute 125. Geburtstag. Was hast du rausgesucht, Tobi?
3: Ich habe rausgesucht nicht What a Wonderful World, sondern ein Bond-Song, der gar keiner war. Ich weiß nicht, bist du Bond-Fan, James Bond?
0: Ja, also die Soundtracks habe ich immer gemocht. Ne? Also da waren schöne Sachen dabei.
3: Ja, und im Geheimdienst Ihrer Majestät, da hat noch George Lazenby gespielt und der hatte ja geheiratet, der James Bond, und während er so seine Frau im Arm hält, sagt der, wir haben alle Zeit der Welt. We have all the time in the world.
0: Das hören wir uns jetzt an und wir grüßen mit einem Blick in den Himmel Louis Armstrong, einen der größten Jazzmusiker aller Zeiten.
3: Das machen wir.

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11: Und damit haben wir es 18 Uhr. Schönen Dienstagfeierabend für Sie. Alles Wichtige an dieser Stelle mit Angela Hahn.
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12: Die niedersächsische Justiz hat Thüringer Behörden doch nicht vor einem Jahr über die Kinderpornoermittlungen gegen einen Thüringer Richter informiert. Die Staatsanwaltschaft Hannover räumte am Nachmittag einen Informationsfehler ein. Das Thüringer Justizministerium sei entgegen früherer Darstellungen nicht schon im vergangenen Jahr über die Ermittlungen gegen den Thüringer Richter informiert worden, so ein Behördensprecher. MDR Thüringen-Reporter Dirk Reinhardt.
13: Seit wann wusste das Thüringer Justizministerium von den Ermittlungen gegen den 62-jährigen Juristen, der zuletzt am Sozialgericht Nordhausen tätig war? Waren da seit einem Jahr wichtige Informationen liegen gelassen worden? Nein, so die Antwort der Thüringer Justizministerin und ihrer Behörde seit Montagabend. Man habe erst vor 2 Monaten von den seit 3 Jahren laufenden Ermittlungen erfahren und umgehend ein Disziplinarverfahren eingeleitet. Das bestätigte heute die Staatsanwaltschaft Hannover. Man habe zwar im Frühjahr 2025 ein Informationsschreiben verfasst, der Brief nach Erfurt sei aber nie abgeschickt worden.
12: Auch in der Thüringer CDU ist die geplante Abschaffung der Rente mit 63 umstritten. Die sozialpolitische Sprecherin der CDU-Landtagsfraktion Claudia Heber lehnt das Vorhaben ab und unterstützt damit die Position der CDU-Ministerpräsidenten Mario Vogt, Michael Kretschmer und Rainer Haseloff. Heber warnt, dass vor allem ostdeutsche Beschäftigte nach 45 Beitragsjahren sonst mit Rentenabschlägen rechnen müssten. Während BSW, SPD, Linke und AfD die Rente mit 63 ebenfalls erhalten wollen, fordert der Verband der Wirtschaft Thüringens die Umsetzung der geplanten Reform. Im Gera Stadtwald ist ein Feuer ausgebrochen. Wie ein Sprecher der Feuerwehr Gera mitteilte, brennt es auf rund 3.800 Quadratmetern im Unterholz. Das entspricht etwa der Größe eines halben Fußballfeldes. Vor Ort seien mehrere Brandstellen entdeckt worden. Die Löscharbeiten würden durch die schwierige Wasserversorgung erschwert. Mehrere freiwillige Feuerwehren sind im Einsatz. Die Ursache des Brandes ist bislang unklar. In einem Supermarkt in Arnstadt gibt es jetzt jeden Dienstag eine sogenannte stille Stunde. Dadurch soll der Einkauf für Menschen, die auf Licht oder Lärm reagieren, erleichtert werden, wie die AG Barrierefreie Stadt mitteilte. In der stillen Stunde werden 60 Minuten lang die Lichter gedimmt und Geräusche wie das Piepsen der Kassen oder Werbeansagen reduziert. Ursprünglich kommt die Idee einer Quiet Hour aus Neuseeland. In Thüringen arbeiten immer weniger Menschen aus osteuropäischen EU-Ländern. Nach Daten der Landesarbeitsagentur ist ihre Zahl seit Herbst 2023 um 14% gesunken, von knapp 36.000 auf rund 30.700 Ende vergangenen Jahres. Zurzeit werde der Negativtrend durch steigende Beschäftigungszahlen bei Flüchtlingen von außerhalb Europas und aus der Ukraine aufgefangen. Laut Arbeitsagentur stehen wegen der alternden Bevölkerung in Thüringen immer weniger Menschen auf dem Arbeitsmarkt zur Verfügung. Deshalb sei das Land auf Zuwanderer angewiesen. Das waren die Nachrichten. 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
14: Dankeschön, Angela. Wetter?
11: 29 bis 33 Grad, das ist Sommer pur, dazu sehr schwül. Das sind die aktuellen Werte, die wir haben. Dazu kann es auch Schauer und Gewitter geben, sagen die Wetterforscher. Ich gucke zum Himmel, im Moment, über Erfurt sieht es aus, als kommt nichts, weil es ist blauer Himmel. Aber vielleicht wird es ja noch. Die Nacht, gebietsweise Gewitter mit dabei, bei 22 bis 18 Grad. Morgen wieder so schwül wie heute, 29 bis 35 Grad. Auch da erst Sonne und Wolken und später dann im Laufe des Tages aufziehende Gewitter möglich. So möchte ich es formulieren. Am Donnerstag ein bisschen anders. Donnerstag haben wir keine Gewitter mehr. Es ist auch nicht mehr so schwül. Sonne und Wolken im Wechsel und ansonsten nicht viel. Also passt doch. Für einen Ferientag ist das in Ordnung. 3 Minuten nach 6. Aktuelle Verkehrsmeldungen. Vorsicht auf der A70 Richtung Schweinfurt zwischen Ettmann und Knetzgau. Da liegen Fahrzeugteile auf der Fahrbahn. Dann haben wir eine Meldung von der A71 Richtung Sangerhausen im Tunnel Behringen. Da steht ein defekter LKW. Bitte auch dort Vorsicht. Nochmal die A71 Richtung Schweinfurt zwischen Heldrungen und Kölle da. Liegen nach einem Unfall Fahrzeugteile auf der Fahrbahn. Die Blitzer. A4 Richtung Frankfurt zwischen Rüdersdorf und Hermsdorf Ost. A71 Richtung Schweinfurt zwischen Grevenroda und Oberhof. Dann blitzt es auf der B4 Ortsausgang Sondershausen Richtung Erfurt. B7 zwischen Jena und Wogau. B19 in Wilhelmsthal Richtung Etterwinden. Und zwischen Hermsdorf und dem Abzweig Bobeck. Staus oder Blitzer kostenfrei. Direkt zu uns ins MDR Thüringen Verkehrszentrum 0800 218 16 00.
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0: also ich hatte ja nie das Talent, wirklich mit dem Fußball Geld zu verdienen. Aber an Sagen wie diesen, wenn es so warm ist, denke ich, ist auch gar nicht so schlimm.
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0: Denn die Jungs in der Fußball-Regionalliga sind dran heute Abend. Ne? Der FC Kaiserslautern empfängt im dritten Saisonspiel den Oberliga-Aufsteiger aus Stahnsdorf. Das ist südlich von Berlin. Der heißt eine RSV Eintracht Stahnsdorf. Und der Anspruch, ich hatte ja den Trainer, den neuen Trainer Marco Grote im Vorfeld der Saison, auch bei mir hier am Rohr, der hat natürlich gesagt, also wir wollen mit dem FC Kaiserslautern oben mit dabei sein. So viel steht mal fest. Also ein zweiter Saisonsieg wäre eine runde Geschichte heute. Und die Ansprache in der Kabine wird dementsprechend, da wird der Marco Grote dementsprechende Worte finden.
2: Also in der Ruhe liegt die Kraft, könnte ich jetzt mal so formulieren. Und bin ich, glaube ich, auch vom Grundsatz her eher als Norddeutscher, Bremer oder einfach als Grote, so wie ich bin, eher ruhiger. Und eine Klarheit hilft immer. Ich würde mich absolut als ehrlich bezeichnen, dahingehend, dass ich das eigentlich in meinem gesamten Leben von anderen Menschen auch nur so gehört habe. Und wenn es dann mal deutlicher werden muss, dann kann ich das durchaus auch.
0: Ja, das ist so gut. Also 19 Uhr geht's los und dann Jena gegen Stahnsdorf. Und die Rot-Weißen aus Erfurt sind morgen erst dran, aber dann auch gegen eine Berliner Mannschaft, Tasmania Berlin, Steigerwertstadion. Also viel Freude allen Fans.

Melinda Carlyle, La Luna. Ne? Dann sind wir mit dem Mond unterwegs, also ganz so weit ist es noch nicht, aber 18.21 Uhr. Was kommt nach dem Mond? Ein ordentliches Guten Morgen. Ne? Cat Stevens hat das parat. Morning has broken.

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8: Um 18.30 Uhr. Niedersächsische Justiz rudert im Kinderpornofall zurück. Anders als gestern behauptet, ist das Thüringer Justizministerium doch noch nicht vor einem Jahr über die

0: die Ermittlungen gegen einen Richter informiert worden. Grund ist laut Staatsanwaltschaft Hannover ein Behördenfehler. Thürings Justizministerin Beate Meißner hat demnach erst, wie zuvor auch angegeben, vor 2 Monaten davon erfahren. Debatte um Rente mit 63. Die sozialpolitische Sprecherin der CDU-Landtagsfraktion Claudia Heber lehnt das Vorhaben ab und unterstützt damit die Position der CDU-Ministerpräsidenten Mario Vogt, Michael Kretschmer und Rainer Hasehoff. Heber warnt, dass vor allem ostdeutsche Beschäftigte nach 45 Arbeitsjahren sonst mit Rentenabschlägen rechnen müssten. Feuer im Stadtwald von Gera gelöscht. Wie ein Sprecher der Feuerwehr mitteilte, hat es zuvor auf rund 3800 Quadratmetern im Unterholz gebrannt. Das entspricht etwa der Größe eines halben Fußballfeldes. Die Ursache für den Brand ist noch unklar.
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2: Mit Antje Kirsten für Ostthüringen. Nobitz, der von Schließung bedrohte Wärmepumpenhersteller Kelvion im Altenburger Land, wird seit dem Morgen bestreikt. In Verwaltung und Werkhallen dreht sich nichts mehr. Es geht um einen Sozialtarifvertrag und eine Transfergesellschaft, die die Härten der Werkschließung abmildern sollen. Vor allem bei den Abfindungen muss aus Sicht der Mitarbeitenden nachgebessert werden. 250 Menschen sind von der zum Jahresende angedrohten Schließung betroffen. Kaulsdorf. Bislang unbekannte Täter haben rohe Eier gegen die Gemeinschaftsschule und den Jugendclub in dem Ort im Landkreis Saalfeld-Rudolstadt geworfen. Die Polizei hat Ermittlungen wegen Sachbeschädigung aufgenommen. Jena. In der Fußballregionalliga Nordost empfängt Carl Zeiss Jena am Abend Eintracht 1949 Stahnsdorf aus Brandenburg. Die Jenaer starten mit 3 Punkten in das dritte Saisonspiel. Die Gäste mit 4 Punkten. Für beide Mannschaften ist das Spiel heute Abend im Ernst-Abbe-Sportfeld eine Premiere. Noch nie sind der FCC und der RSV Eintracht in einem Pflichtspiel aufeinander getroffen. 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
3: So sieht's aus. Und wir haben Wetter für Sie. Das ist jetzt so, dass wir heute Abend wieder Schauer und Gewitter erwarten können. Bei Temperaturen, die also noch hochsommerlich sind. Mal gucken, wo es runterkommt. Die Nacht bringt uns dann 22 bis 18 Grad. Morgen ist es ähnlich wie heute. Also sonnig sowieso. Wolken mit dazwischen. Am Nachmittag Richtung Abend Gewittergefahr. 29 bis 35 Grad morgen und ziemlich schwül. Donnerstag ein bisschen besser, weil es nicht mehr ganz so warm wird. Da haben wir 26 bis 30 Grad. Und das beruhigt sich auch, was die Gewitter angeht. Also am Donnerstag sagen die Wetterfrösche eher Sonne und Wolken im Wechsel. Und wenn überhaupt, dann mal so ein Tropfen, wenn sich was zusammenbraut. Aber nicht mehr die großen Gewitter. 18.33 Uhr, 3 Minuten nach 6:30. Die aktuellen Verkehrsmeldungen. Und da sind wir zum Dienstag Feierabend auf der A71 Richtung Sangerhausen im Tunnel Behringen. Da steht nämlich ein defekter LKW auf der rechten Fahrspur. Bitte äußerste Vorsicht. Nochmal die 71 Richtung Schweinfurt diesmal. Zwischen Heldrungen und Kölle da liegen nach einem Unfall Fahrzeugteile auf der Fahrbahn. Die Blitzer. Habe ich noch von der A4 Richtung Frankfurt zwischen Rüdersdorf und Hermsdorf Ost. A71 Richtung Schweinfurt zwischen Grevenroda und Oberhof. Dann blitzt es auf der B4 Ortsausgang Sondershausen Richtung Erfurt. B7 zwischen Jena und Wogau. B19 in Wilhelmsthal Richtung Etterwinden und zwischen Hermsdorf und dem Abzweig Bobeck. Dann sind wir durch. 0800 218 16 00. Die Nummer ist kostenfrei. Zugleich die Durchwahl ins MDR Thüringen Verkehrszentrum. Gute Fahrt.
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3: So, und jetzt um kurze 6:30 mal was für alle, die sagen, mit Gitarre kann ich was anfangen. Nur, also.

0: gute Musik, ne? Genauso, Karat, der blaue Planet um 18.40 Uhr. Zeit für die gute Nachricht des Tages.
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0: In dieser Woche mit Christoph Knoll von der Thomasgemeinde in Erfurt. Und wir haben Sommer. Sommer ist immer auch die Zeit der Erinnerung. Christoph, wir beide haben schon einige Sommer hinter uns. Gibt es denn etwas, das sich besonders an früher denken lässt, an frühere Sommer? Also welcher Sommer ist es bei dir?
2: Wenn du mich so fragst, ist es schon viele, viele Jahre her. Und es ist der Sommer aus meiner Kindheit. Mhm. Und ich wurde gestern angetriggert, ich hatte gestern einen Termin und da gab es Monatserdbeeren. Und ich erzähle dir auch gleich, warum. Das Verrückte ist bei dieser Geschichte mit dem Antriggern und den Monatserdbeeren, dass je älter ich werde, desto mehr ich dann an meine Kindheit zurückdenken muss. Und das überrascht mich manchmal selber. Also, ich musste also gestern an meinen Großvater denken, als ich die Erdbeeren gesehen habe. Der Großvater, der hatte einen Schrebergarten, nichts Besonderes, ein paar Beete, einen großen Kirschbaum, einen kleinen Weg zwischen den Parzellen. Und direkt am Wegrand wuchsen diese Monatserdbeeren.
0: Die kleinen, das sind
2: das
0: die ganz
2: kleinen. Genau, diese, das sind die, genau, nicht diese großen Dinger aus dem Supermarkt, die nicht schmecken, in der Regel jedenfalls nicht, sondern die kleinen. Und die sind winzig, leuchtend rot, so hellrot und die duften so intensiv. Mhm. Wenn du die pflückst, da, oh, mhm, das ist einfach herrlich. Also gestern hatte ich diese Erdbeeren gesehen da und plötzlich war das wieder da, diese Erinnerung an früher, an warme Ferientage, an schmutzige Hände, an meinen Großvater. Und für einen Moment hatte ich das Gefühl, als wäre all das gar nicht vorbei. Als stünde ich wieder genau dort zwischen den Beeten mit roten Fingern und diesem Erdbeerduft in der Nase.
0: Ein Geschenk.
2: Ja, das ist wunderbar. Und habe auch gedacht, tatsächlich, das ist sowas Kostbares. Die holen die Vergangenheit zwar nicht zurück, aber diese Erinnerungen, die bewahren mich davor, dass ich es vergesse. Mhm. Also einen Augenblick, einen Menschen, ein Gefühl, ein Geschmack. Und vielleicht ist das die gute Nachricht des Tages, dass die schönen Momente unseres Lebens nicht einfach verschwinden. Sie leben doch in uns weiter. Es braucht nur manchmal so einen Duft dieser Erdbeere. Und plötzlich ist ein geliebter Mensch wieder ganz nah, wie mein Großvater zum Beispiel.
0: Gott sei Dank, möchte ich da sagen.
2: So würde ich sagen, ja.
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Also Sailor sind schon in Stimmung, die stoßen schon an, ne? So ein bisschen, da kannst du gut einschlafen, aber ist auch ein bisschen früh dafür. 18.48 Uhr inzwischen, der Kollege Frank Beken ist gleich da für Sie, ab 19 Uhr mit dem Fazit vom Tag, aber er kam heute ein bisschen später, ein bisschen Hektik ab, weil er ist mit der Bahn angereist und die hatte ein bisschen Verspätung, also ist ja nicht so, als ob wir das nicht wüssten, ab und zu, aber gut. Er schafft es, 19 Uhr geht's los. Viel Freude und ich wünsche Ihnen einen schönen Sommerabend. Bis morgen.

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3: Einen schönen guten Abend wünschen wir. 19 Uhr. Jetzt alles Wichtige aus Thüringen, Deutschland und der Welt mit Angela Hahn.
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4: Die niedersächsische Justiz hat Thüringer Behörden doch nicht vor einem Jahr über die Kinderporno-Ermittlungen gegen einen Thüringer Richter informiert. Die Staatsanwaltschaft Hannover räumte am Nachmittag einen Informationsfehler ein. Das Thüringer Justizministerium sei, entgegen früherer Darstellungen, nicht schon im vergangenen Jahr über die Ermittlungen gegen den Thüringer Richter informiert worden, so ein Behördensprecher. MDR Thüringen-Reporter Dirk Reinhardt.
5: Seit wann wusste das Thüringer Justizministerium von den Ermittlungen gegen den 62-jährigen Juristen, der zuletzt am Sozialgericht Nordhausen tätig war? Waren da seit einem Jahr wichtige Informationen liegen gelassen worden? Nein, so die Antwort der Thüringer Justizministerin und ihrer Behörde seit Montagabend. Man habe erst vor 2 Monaten von den seit 3 Jahren laufenden Ermittlungen erfahren und umgehend ein Disziplinarverfahren eingeleitet. Das bestätigte heute die Staatsanwaltschaft Hannover. Man habe zwar im Frühjahr 2025 ein Informationsschreiben verfasst, der Brief nach Erfurt sei aber nie abgeschickt worden.
4: Die geplante Abschaffung der Rente mit 63 sorgt auch in Thüringen für Kritik. Die sozialpolitische Sprecherin der CDU-Landtagsfraktion Claudia Heber lehnt das Vorhaben ab und unterstützt damit die Position der CDU-Ministerpräsidenten Mario Vogt, Michael Kretschmer und Rainer Haseloff. Heber warnt, dass vor allem ostdeutsche Beschäftigte nach 45 Arbeitsjahren sonst mit Rentenabschlägen rechnen müssten. Während BSW, SPD, Linke und AfD die Rente mit 63 ebenfalls erhalten wollen, fordert der Verband der Wirtschaft Thüringens, dass die Rentenreform wie geplant umgesetzt wird und die Rente mit 63 abgeschafft wird. Im Gerer Stadtwald hat es am Nachmittag gebrannt. Wie ein Sprecher der Feuerwehr Gera mitteilte, stand eine Fläche von rund 3.800 Quadratmetern im Unterholz in Flammen. Das entspricht etwa der Größe eines halben Fußballfeldes. Vor Ort waren mehrere Brandstellen entdeckt worden. Die Löscharbeiten hatten sich aufgrund der Hitze und der Wasserversorgung schwierig gestaltet. Mehrere freiwillige Feuerwehren waren im Einsatz. Wegen der anhaltenden Trockenheit wurde der betroffene Bereich nach dem Löscheinsatz noch bewässert. In einem Supermarkt in Arnstadt gibt es jetzt jeden Dienstag eine sogenannte stille Stunde. Dadurch soll der Einkauf für Menschen, die auf Licht oder Lärm reagieren, erleichtert werden, wie die AG Barrierefreie Stadt mitteilte. In der stillen Stunde werden 60 Minuten lang die Lichter gedimmt und Geräusche wie das Piepsen der Kassen oder Werbeansagen reduziert. Ursprünglich kommt die Idee einer Quiet Hour aus Neuseeland. Die Europäische Union hat in der Ceuta-Krise Spanien den Rücken gestärkt. Migrationskommissar Brunner sagte nach einer Beratung der Innenminister, die EU biete Spanien Finanzhilfe an. Mit dem Geld solle die EU-Außengrenze besser geschützt werden, unter anderem durch eine Seebarriere vor Ceuta. Keiner der Flüchtlinge sei an spanische Festlagen gelangt, so Brunner. Das waren die Nachrichten. 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
3: Genauso ist es. Vielen Dank, Angela. Es bleibt heute Abend weiterhin recht schwül, bis 33 Grad, soll nur vereinzelte, dann aber kräftige Schauer und Gewitter geben, stellenweise mit Unwetterpotenzial. In der Nacht dann erstmal leicht bewölkt, später gebietsweise schwere Gewitter, das alles dann bei Temperaturen in der Nacht zwischen 22 und 18 Grad. Morgen zieht das Ganze erstmal über das Altenburger Land und dem Vogtland hin ab, danach Sonnenschein und am Nachmittag dann wieder einzelne Schauer und Gewitter, wird nochmals sehr schwül mit bis zu 35 Grad. 19.04 Uhr, guten Abend, liebe Autofahrer. Hier sind die aktuellen Verkehrsmeldungen für Sie. Obacht, A71 nach Sangerhausen hin, im Tunnel Behringen, da steht ein kaputter LKW auf der rechten Spur. Dann hat's ein kaputtes Auto erwischt, B281 Richtung Eisfeld, hier Vorsicht zwischen Garnsdorf und Arnsgereuth, da gibt's Behinderungen. Die Blitzer stehen heute Abend auf der A4 nach Frankfurt hin, zwischen Rüdersdorf und Hermsdorf Ost, auf der A71 Richtung Schweinfurt zwischen Gräfenroda und Oberhof. Blitzer auf der B4 am Ortsausgang Sondershausen, wenn es weitergeht nach Erfurt. Blitzer auf der B7 zwischen Jena und Wogau sowie zwischen Hermsdorf und dem Abzweig Bobeck. Haben Sie mehr? Na dann her. Staus oder Blitzer werden Sie kostenfrei los. Im MDR Thüringen Verkehrszentrum gibt Ihnen die Nummer 0800 218 16 00. Danke fürs Bescheid sagen.
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3: 45 Jahre arbeiten und dann ohne Abzüge in Rente, damit könnte bald Schluss sein, denn die Bundesregierung will die Rente mit 63 streichen. Dagegen wehren sich die CDU-Ministerpräsidenten aus Thüringen, Sachsen und Sachsen-Anhalt. Tja, und wie sieht es bei den Partnern der Thüringer Regierungskoalition und der Wirtschaft aus? Wie die Pläne bewerten, gleich bei mir. Ich bin Frank Beken, schön, dass Sie sich informieren.
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0: Eigentlich sollte sie im Zuge der Rentenreform abgeschafft werden. Aber inzwischen ist das gar nicht mehr so sicher. Die Rede ist natürlich von der Rente mit 63, also der Möglichkeit, nach 45 Beitragsjahren abschlagsfrei in den Ruhestand zu gehen. Die Bundesregierung will die Rente mit 63 wegfallen lassen, um Ausgaben einzusparen. Allerdings regt sich da Widerstand, etwa von den drei CDU-Ministerpräsidenten aus Thüringen, Sachsen-Anhalt und Sachsen. Sie befürchten nämlich Nachteile, vor allem für ostdeutsche Rentner. MDR Thüringen-Reporter Wolfgang Henschel, wie ist denn die Position der Thüringer CDU-Landtagsfraktion? Unterstützt die jetzt hier ihren Ministerpräsidenten, also Mario Vogt?
1: Tja, das ist nicht so richtig klar. Vom Fraktionschef Andreas Bühl habe ich keine Stellungnahme bekommen. Der ist nämlich zurzeit im Urlaub und schwer erreichbar. Allerdings sagt die sozialpolitische Sprecherin der CDU, Claudia Heber, dass sie wie die CDU-Ministerpräsidenten ein Aus für die Rente mit 63 ablehnt. Andernfalls könnten laut Heber ostdeutsche Rentner gezwungen sein, nach 45 Beitragsjahren mit Abschlägen in den Ruhestand zu gehen.
0: Sind da die Partner in der Bromberg-Koalition auch gleicher Meinung?
1: Also das BSW ist strikt gegen die Abschaffung der Rente mit 63. Fraktionschefin Sigrid Hupach sagt, hier gehe es um ein Kürzungspaket zulasten ostdeutscher Rentner. Und Moritz Kalthoff, arbeitsmarktpolitischer Sprecher der SPD, verweist darauf, dass die abschlagsfreie Rente nach 45 Jahren eine sozialdemokratische Errungenschaft sei.
2: Aber wir müssen ehrlich sein, gerade die Menschen mit den härtesten Jobs kommen oft gar nicht auf 45 Jahre. Die gehen oft mit 63 und mit Abschlägen, also dauerhaft mit weniger Geld. Genau die brauchen den Schutz.
1: Und die SPD will laut Kalthoff, dass die Rentenreform am Ende ein Erfolg wird. Die AfD und die Linke lehnen es ebenfalls ab, die Rente mit 63 abzuschaffen.
0: Schauen wir auf die Wirtschaft. Was sagt die dazu?
1: Ja, die fordert die Bundesregierung auf, konsequent zu bleiben. Verbandssprecherin Ute Zacharias.
3: Wir brauchen diese Rentenreform nicht nur für die Gesellschaft, auch die Wirtschaft braucht das, weil die Sozialabgaben einfach so hoch sind, dass es mittelfristig und auch mit Blick auf die junge Generation nicht zu halten ist. Und deswegen unterstützen wir die Abschaffung der Rente mit 63.
1: Und laut Zacharias kann die Abschaffung der Rente mit 63 den Unternehmen auch helfen, weil dann ältere und erfahrene Beschäftigte den Firmen länger zur Verfügung stehen könnten.
0: Halten wir fest, ziehen wir das Fazit. Die Abschaffung der Rente mit 63 ist auch bei uns in Thüringen umstritten.
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0: Seit heute Morgen wird beim Wärmepumpenhersteller Kelvion in Nobitz gestreikt. Vor dem Werk haben Beschäftigte Streikposten aufgestellt. Sie protestieren gegen die drohende Schließung des Standorts. In der Verwaltung und in der Produktion steht deshalb derzeit alles still. MDR Thüringen-Reporterin Katrin Welzel, warum ist die Lage denn so eskaliert?
1: Nach Meinung der Mitarbeiter tut sich nichts in den Verhandlungen mit dem Management. Dessen Angebote lägen, auch nach 4 Verhandlungsrunden, meilenweit entfernt von den Vorstellungen der Belegschaft. Immerhin geht es um einen Sozialtarifvertrag und eine Transfergesellschaft, die die sozialen Härten der geplanten Werkschließung abmindern sollen. Vor allem bei den Abfindungen muss aus Sicht der Mitarbeitenden nachgebessert werden. Deshalb hatten gestern in einer Urabstimmung alle anwesenden Gewerkschaftsmitglieder für den unbefristeten Arbeitskampf gestimmt. Das war ein klares Votum und zeugt von großer Streikbereitschaft.
0: Wie ist denn die Stimmung aktuell in der Belegschaft?
1: Kämpferisch. Dafür ist die Kelvion-Belegschaft in Nobitz zwar bekannt, aber es geht eben um viel. 250 Menschen sind von der zum Jahresende angedrohten Schließung betroffen. Viele Mitarbeiter wohnen hier, sind fest im Werk verwurzelt, das 1992 in Nobitz gegründet wurde. Die finanziellen Anreize des Managements, mit Umzugsgeld oder zum Beispiel Pendelzuschuss die Leute ins niedersächsische Sarstedt zu locken, greifen da kaum. Auf der anderen Seite liegt im Altenburger Land die Arbeitslosenquote bei 9,2%. Automobilzulieferer schließen. Es wird schwer, da einen neuen Job zu finden.
0: Seit heute gibt es einen unbefristeten Streik bei Kelvion in Nobitz, eine Gemeinde im Altenburger Land.

0: Wir haben gestern in Tangelstedt, einem Ortsteil von Blankenhain, gesehen, was so ein Gewitter mit starkem Wind so alles anrichten kann. Herumfliegende Ziegel und Dachplatten, gerissene Stromleitungen und Bäume, die auf der Straße lagen. In dieser Größenordnung passiert so etwas, ja, bei uns nicht wirklich alle Tage, aber umgestürzte Bäume oder abgebrochene Äste sehe ich schon öfter als früher. MDR Thüringen-Reporterin Lea Hein ist dem Ganzen mal nachgegangen. Lea, ist das nur meine Wahrnehmung oder fallen wirklich mehr Bäume um?
1: Genau das habe ich bei Thüringen Forst nachgefragt und da erfahren, dass im Wald in den letzten 20 Jahren tatsächlich mehr Bäume umgefallen sind. Das ist also nicht jetzt plötzlich passiert, sondern eine längere Entwicklung. Gründe spielen da einige zusammen. Zum einen gab es mehr Stürme, zum anderen sind die Bäume sowieso schon durch Hitze, Trockenheit und dann eben auch durch Pilze oder den Borkenkäfer geschwächt.
0: Du hast gerade gesagt, im Wald, was ist denn in den Städten?
1: In der Stadt ist es schlechter für die Bäume, hat mir Saalfelder Stadtförster Alexander Krieg gesagt.
2: Durch die Bebauung, durch die vielen versiegelten Flächen heizt sich das Klima dort nochmal mehr auf. Man sieht dann plötzlich im Frühjahr oder im Verlauf des Sommers, dass dann einzelne Kronenteile absterben oder ganze Kronen oder eben auch der ganze

0: Die Suche nach geeigneten Flächen für die Windenergie in Mittelthüringen geht in die nächste Runde. Tja, seit heute ist nun der zweite Entwurf öffentlich gemacht worden. In der überarbeiteten Version sind Gebiete gestrichen worden, andere neu hinzugekommen. MDR Thüringen-Reporter Michael Hesse, du hast dir die Karte angeschaut, die nun im Netz unter Regionalplanung Thüringen veröffentlicht wurde. Was ist denn da alles neu?
1: Also weniger Fläche, dafür kompaktere Standorte, so kann man es kurz zusammenfassen. Die regionale Planungsgemeinschaft für Mittelthüringen hat die Windenergiegebiete insgesamt verringert. Von rund 9.500 Hektar auf knapp 8.000 Hektar. Vollständig aus der Planung herausgenommen wurden Flächen bei Kölleda und Kirchheim im Ilmkreis. Neu hinzugekommen sind dagegen Gebiete zwischen Tüttleben und Gammstedt im Kreis Gotha sowie südwestlich von Rastenberg im Kreis Sömmerda.
0: Nun lass uns mal über ein Gebiet sprechen, das neu hinzugekommen ist. Wie ist die Planungsgemeinschaft beispielsweise auf Rastenberg gekommen?
1: Ja, in diesem Fall wollte auch die Kommune die Windräder. Bürgermeisterin Beatrice Winter hat mir erzählt, dass die Stadt den Prozess selber steuern wollte und einen Bebauungsplan aufgestellt hat.
2: Ja, also es handelt sich um ein Gebiet, was schon mal ganz in den Anfängen dieses Planes eine Prüffläche war. Die haben

0: wir jetzt genommen für den Bebauungsplan, haben dort größere Abstände zu den Ortslagen unserer Gemeinden angegeben, als die rechtlichen Vorschriften momentan sind, sodass wir sagen, also wenn die Windräder kommen, dann haben wir das Bestmögliche getan, um für unsere Bürger das einigermaßen passend zu machen.
1: Ja, und die Bürgermeisterin hatte die Pläne öffentlich ausgelegt. Insgesamt war das Interesse nicht so groß, der Gegenwind gering.
2: Für die Windenergiepläne in Mittelthüringen liegen ja nun die Bebauungsflächen aus. Was heißt das für die Menschen dort?
1: Naja, mit triftigen Gründen kann etwas bewegt werden. Es geht nicht darum, wer die meisten Stimmen dafür oder dagegen sammelt. Aus Sicht von Clemens Ortmann von der regionalen Planungsstelle geht es bei der Anhörung um die Sache.
3: Es können so viele Stellungnahmen reinkommen, wie wollen. Wenn da nichts Substanzielles drinsteht, reicht eine einzige Stellungnahme, wo ein handfestes Argument drinsteht, dass das Gebiet nicht ausgewiesen werden kann, dann wird dieses Gebiet nicht ausgewiesen, unabhängig davon, wie viele Leute uns geschrieben haben, die sind dagegen. Entscheidend ist das Sachargument.
2: Ziehen wir das Fazit. Seit heute bis zum 9. Oktober können Sie Ihre Einwände für oder gegen die Windenergiepläne in Mittelthüringen einbringen.

großer Hit gewesen für Christopher Cross. Ride Like the Wind. Und diesen Wind nehmen wir mal mit. Unwetterpotenzial liegt in der Luft. Ja, es ist recht schwül, noch bis zu 33 Grad vielerorts. Und in der zweiten Nachthälfte, da kann es dann krachen. Kräftige Schauer und Gewitter kann es geben, stellenweise dann mit Unwetterpotenzial. Also schön vorsichtig sein, 22 bis 18 Grad, also durchlüften geht dann irgendwie anders.

0: Morgen auch keine Wetterbesserung. Das Ganze wird dann erstmal abziehen über das Altenburger Land und dem Vogtland hin. Danach wieder sehr viel Sonnenschein. Doch dann, am späten Nachmittag, sind dann wieder einzelne Schauer und auch Gewitter möglich. Es wird nochmals sehr schwül mit bis zu 35 Grad. 19.31 Uhr, guten Abend, liebe Autofahrer. Hier sind die aktuellen Verkehrsmeldungen für Sie. Ein kaputtes Auto beschäftigt uns auf der B281 nach Eisfeld hin, zwischen Garnsdorf und Arnsgereuth. Hier gibt's Behinderungen. Geblitzt wird heute Abend auf der A4 Richtung Frankfurt zwischen Rüdersdorf und Hermsdorf Ost. Fuß vom Gas A71 Richtung Schweinfurt zwischen Gräfenroda und Oberhof. Blitze auf der B4. Das ist bei Ihnen am Ortsausgang Sondershausen, wenn es weitergeht nach Erfurt. Und zwischen Hermsdorf und dem Abzweig Bobeck. Wenn Sie noch was entdecken, Staus oder Blitzer, sagen Sie uns gerne Bescheid. Sie erreichen kostenfrei das MDR Thüringen Verkehrszentrum unter dieser Nummer 0800 218 1600. Danke fürs Bescheidsagen.
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0: Passwort, App und Patientenakte. Ja, gerade für ältere Menschen klingt das nach Stress statt nach Erleichterung. Damit dennoch niemand den Anschluss verliert, sind gerade digitale Engel unterwegs. Bei uns im Kyffhäuser und im Unstrut-Heinig-Kreis. Wie sie helfen? Gleich bei mir. Ich bin Frank Beken, grüße Sie.
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0: Wie funktioniert das Tablet, die elektronische Patientenakte oder das Online-Banking? Diese Fragen stellen sich vor allem ältere Menschen und denen sind wir von MDR Thüringen ja schon oft nachgegangen. Jetzt kommen die digitalen Engel dazu. Die sind nämlich in dieser Woche im Kyffhäuser Kreis und im Unstrut-Hainich-Kreis unterwegs. MDR Thüringen-Reporterin Claudia Götze hat sie heute in Ebeleben getroffen.
1: Das Infomobil steht gut sichtbar vor einem Supermarkt. Bis Mittag schieben vor allem Ältere ihren Einkaufswagen vorbei. Auf sie hat es Martina Apus abgesehen.
2: Wir helfen älteren Menschen im Umgang mit digitalen Geräten oder beraten zu digitalen Themen, um ihnen halt die digitale Teilhabe zu ermöglichen. Das machen wir nicht nur in Form eines Infostandes, sondern auch in Form von Veranstaltungen. Also dass wir zu bestimmten Themen, zum Beispiel der Umgang mit dem Smartphone Stück für Stück erklären.
1: Wie wird ein Smartphone eingerichtet und wie funktioniert der Datenschutz bei der elektronischen Patientenakte? Das wolle die Ü70-Generation wissen. Seit 2024 tourt das Mobil vom Verein Deutschland sicher im Netz, vor allem durch den ländlichen Bereich. 2 bis 3 Mal pro Woche, sagt Martina Abus.
2: Wir haben auf unserer Internetseite einen Tourenplan. Da fahren wir bestimmte Landkreise immer an. Meistens verbinden wir mal 2 Landkreise miteinander. Viele kleine Orte aktuell. Man kann auch Anfragen stellen. Aber wir sind schon sehr viel ausgebucht dieses Jahr.
1: Diese Woche Ebeleben, Kirchengel, Heltrungen und Oberdorla. Die Ü70-Generation hat heute nicht über den Verlust analoger Gewohnheiten gejammert, ist aber froh über jede Hilfe.
3: Man macht zu wenig. Wenn ich irgendwelche Probleme habe, muss ich meine Kinder ansprechen. Und die machen das dann. Ja, aber da kann man zugucken. Das kapiert man trotzdem nicht. Man vergisst ja auch viel mehr.
4: Ich interessiere mich immer mal dafür, aber alles kann ich nicht. Ich habe ein Handy, ich mache eigentlich nur WhatsApp und paar E-Mails, weiter nichts. Ich fühle mich manchmal zu alt dafür, muss ich ehrlich sagen.
1: Ein Passant schlug vor, digitale Probleme am besten in kleinen Gruppen mit gleichem Ausgangsniveau zu lösen.
0: Auch Sie können die digitalen Engel treffen, und zwar zum Beispiel übermorgen am Donnerstag in Oberdorla und am Freitag in Heldrungen.

0: Seit Jahren war der Trend ungebrochen. Arbeitnehmerinnen und Arbeitnehmer aus Osteuropa zog es zu uns nach Deutschland und Thüringen. Gute Löhne und hohe Lebensqualität. Nur zwei Gründe. Doch inzwischen hat sich dieser Trend umgekehrt. In Zeiten von Kriegen und Krisen haben seit 2024 erstmals wieder mehr Arbeitnehmer Deutschland verlassen, als zugezogen sind. MDR Thüringen-Reporterin Sarah Räumschüssel, zeigt sich dieser Trend auch hier bei uns im Land?
1: Ja, hierzulande zeigt sich diese Kehrtwende aber schon seit dem Herbst 2023. Die Zahl der Beschäftigten aus den neuen EU-Staaten ist in Thüringen um 14% zurückgegangen. Von knapp 36.000 auf rund 30.700 Ende 2025. Das zeigen jetzt auch aktuelle Zahlen der Landesarbeitsagentur. Aber man muss auch ganz klar dazu sagen, wir wissen nur, dass weniger Menschen aus dieser Gruppe in Thüringen beschäftigt sind. Ob diese wirklich auch in ihre Heimatländer zurückgegangen sind, das lässt sich aus diesen Zahlen nicht konkret ablesen.
0: Was heißt das jetzt für den Thüringer Arbeitsmarkt?
1: Im Moment wird dieser negative Trend noch durch steigende Beschäftigungszahlen bei Flüchtlingen aus der Ukraine oder von außerhalb Europas aufgefangen. Gerade die Zahl der ukrainischen Arbeitnehmer hat sich seit Ende 2023 auf jetzt knapp 8.000 fast verdoppelt. Da in Thüringen aber aufgrund des demografischen Wandels immer mehr Menschen aus dem Arbeitsmarkt auch ausscheiden, ist das Land laut Arbeitsagentur künftig auf Zuwanderung aus anderen Regionen angewiesen.
0: Das Fazit: Immer weniger Arbeitnehmerinnen und Arbeitnehmer aus Osteuropa sind auf dem Thüringer Arbeitsmarkt beschäftigt.

0: Wer wusste wann was? Tja, das war bis heute eine Frage, die von zwei Ministerien sehr unterschiedlich beantwortet wurde. Sie erinnern sich, die Staatsanwaltschaft Hannover hat vor kurzem Anklage gegen einen Thüringer Richter wegen des Verdachts auf Besitz kinderpornografischer Inhalte erhoben. Bei einer Hausdurchsuchung bei dem 62-Jährigen waren große Mengen an Dateien mit solchen Inhalten gefunden worden. Gegen den Richter wurde nach Angaben der Thüringer Justizministerin Beate Meißner eine vorläufige Dienstenthebung beantragt. Verwirrung gab es darüber, seit wann das Thüringer Ministerium von den Ermittlungen wusste. MDR Thüringen-Reporter Dirk Reinhardt recherchiert das Ganze. Dirk, wurde im Justizministerium zu spät gehandelt?
1: Nein. Also wie wir heute erfahren haben, ist das Thüringer Justizministerium genau heute vor 2 Monaten von der Staatsanwaltschaft in Hannover über die Anklage gegen den Mann informiert worden. Für Verwirrung hatte eine Auskunft des niedersächsischen Justizministeriums an mich gestern gesorgt, wonach man schon im Mai 2025, also vor mehr als einem Jahr, die Thüringer informiert habe. Das wurde von der hiesigen Justizministerin Beate Meißner seit gestern Abend vehement bestritten. Heute hat nun die Staatsanwaltschaft Hannover einen Fehler eingeräumt. Man habe zwar letztes Jahr ein entsprechendes Schreiben an das Thüringer Justizministerium verfasst, das sei aber wegen eines Bürofehlers nicht nach Erfurt abgeschickt worden.
0: Warum ist es denn so wichtig, seit wann das Ministerium in Erfurt von dem Fall wusste?
1: Ja, weil zunächst die Spekulation im Raum stand, dass der Mann trotz des laufenden Ermittlungsverfahrens weiter als Richter tätig war. Er ist aber wohl schon seit längerem krankgeschrieben. Ja, und das Thüringer Justizministerium hat noch im Juni eine vorläufige Dienstenthebung beim zuständigen Landgericht in Meiningen beantragt. Hierzu muss man wissen, dass bei strafrechtlichen Ermittlungen gegen Richter erst dann eine Information, eine Mitteilung an den Dienstherrn erfolgen darf, wenn Anklage erhoben worden ist. Insofern haben auch die Ermittler in Niedersachsen formal nichts falsch gemacht, dass sie offiziell erst jetzt informiert haben.
0: Was liegt denn alles gegen den Mann vor?
1: Ja, auf den Mann war wohl eine Organisation gestoßen, die bei Recherchen zu Kinderpornografie im Internet seine IP-Adresse identifiziert hat. Die Staatsanwaltschaft Hannover begann im Mai 2023 mit Ermittlungen. Im August 2024 gab es dann eine Hausdurchsuchung an seinem Wohnsitz in Niedersachsen. Dabei wurden 141 Datenträger sichergestellt. Insgesamt soll der Mann laut Anklage rund 1,8 Millionen Dateien mit solchen Inhalten gespeichert haben. Er selbst will sich dazu derzeit uns gegenüber nicht äußern, wie sein Anwalt mir heute mitgeteilt hat.
0: Heißt für uns, wir bleiben weiter dran.

Get It On, das waren T-Rex. Mit Christiane Weber geht es gleich nach 20 Uhr weiter. Sie begleitet Sie hier bei MDR Thüringen im ARD-Abend. Dabei viel Freude. Ich bin Frank Beken, bedanke mich fürs Zuhören. Gerne morgen wieder, hier im Fazit, wenn Sie mögen. Ich mag.

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1: Um 20 Uhr mit Angela Hahn, guten Abend. Auch in der Thüringer CDU-Landtagsfraktion ist die geplante Abschaffung der Rente mit 63 umstritten. Die sozialpolitische Sprecherin der Union, Claudia Heber, lehnt ein Aus für die Rente mit 63 ab. Heber sagte im DR Thüringen, sie unterstütze hier die Position der CDU-Ministerpräsidenten Mario Vogt, Michael Kretschmer und Sven Schulze. Werde die Rente mit 63 gestrichen, seien ostdeutsche Rentner möglicherweise gezwungen, mit Abschlägen in den Ruhestand zu gehen. Während BSW, SPD, Linke und AfD die Rente mit 63 ebenfalls erhalten wollen, fordert der Verband der Wirtschaft Thüringens, die Rentenreform wie geplant umzusetzen und die Rente mit 63 abzuschaffen. Die niedersächsische Justiz hat Thüringer Behörden doch nicht vor einem Jahr über die Kinderporno-Ermittlungen gegen einen Thüringer Richter informiert. Das teilte die Staatsanwaltschaft Hannover MDR Thüringen mit. Das entsprechende Schreiben an das Thüringer Justizministerium sei zwar verfasst worden, wegen einer Behördenpanne aber nie versandt worden. Noch gestern hatte das niedersächsische Justizministerium erklärt, schon im Mai 2025 informiert zu haben. Thürings Justizministerin Beate Meißner hatte nach eigenen Angaben aber erst vor 2 Monaten davon erfahren. Hintergrund ist die Anklage der Staatsanwaltschaft Hannover gegen einen Thüringer Sozialrichter wegen des mutmaßlichen Besitzes großer Mengen kinderpornografischen Materials. Im Gera Stadtwald hat es am Nachmittag gebrannt. Wie ein Sprecher der Feuerwehr Gera mitteilte, brannte es auf rund 3.800 Quadratmetern im Unterholz. Das entspricht etwa der Größe eines halben Fußballfeldes. Vor Ort waren mehrere Brandstellen entdeckt worden. Die Löscharbeiten hatten sich aufgrund der Hitze und wegen der Wasserversorgung schwierig gestaltet. Mehrere freiwillige Feuerwehren waren im Einsatz. Nach dem Attentat auf den Berliner CSD hat der Innenausschuss über Konsequenzen beraten. Dabei ging es vor allem um die Frage, warum ein als Gefährder bekannter Islamist den Anschlag offenbar dennoch verüben konnte. Linke und Grüne hatten die Sondersitzung beantragt. Sie äußerten sich anschließend enttäuscht. Es seien noch zahlreiche Fragen offen, sagte etwa der innenpolitische Sprecher der Grünen, Marcel Emmerich. Vor 10 Tagen hatte der Attentäter im Tiergarten mehrere Menschen mit dem Auto angefahren und weitere mit einer Waffe attackiert. Eine Frau starb, 31 Menschen wurden verletzt. Das Wetter in Thüringen. In der Nacht ist es zunächst leicht bewölkt, später gebietsweise schwere Gewitter. Das Ganze bei Werten zwischen 22 bis 18 Grad. Morgen ziehen dann erst Gewitter ab und die Sonne kommt raus. Im Laufe des Nachmittags gibt es dann aber erneut einzelne Schauer oder Gewitter. Schwül 29 bis 35 Grad. Und am Donnerstag beruhigt sich das Wetter. Abwechselnd gibt es Sonne und Wolken. Hier und da auch ein paar Regentropfen bei Werten zwischen 26 und 30 Grad. Und damit ist es 20.03 Uhr.
2: Und hier ist der Verkehrsservice für den ARD-Abend A9 Richtung München zwischen Eisenberg und Bad Klosterlausnitz. Stau wegen eines brennenden Autos im Baustellenbereich. A9 Richtung München zwischen Rudolfstein und Bergbad Steben. Dort befindet sich eine ungesicherte Unfallstelle im Baustellenbereich. Und auf der B178 zwischen Löbau und Karlsbrunn, dort liegen nach einem Unfall Fahrzeugteile auf der Fahrbahn. Fahren Sie bitte vorsichtig. Das war's von unserer Seite und damit wünsche ich Ihnen weiterhin gute Fahrt durch den Abend.
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2: Heute wieder vom NDR aus Thüringen. Ich bin Christiane Weber und wir genießen jetzt gleich erstmal zu Beginn diese großartige Ballade von den Scorpions, White Dove. Schönen Abend.

Musik aus Frankreich von Jeannette Borquet-Tevah. Hier im ARD-Abend. Hui, ist das warm heute. Das Beste war für mich, heute an diesem doch sehr, sehr heißen Tag zum Eissalon zu gehen, zwei Kugeln Eis zu essen, dann auf der Bank zu sitzen, das Eis zu genießen und dabei die Menschen zu beobachten, ne? Wie die Kinder ganz versonnen an ihrem Eis lecken, keiner meckert mehr rum, alle sind irgendwie zufrieden und wie auch wirklich alle so das Tempo rausgenommen haben, ne? Für Tempo war es heute einfach viel zu heiß. Richtig Sommer halt. Und so muss das ja auch mal sein. Ich erinnere mich immer, wenn ich Chris Norman höre, gerne daran, dass früher in einem für langhaarige Jungs empfänglichen Alter ein Poster von Smokey bei mir über dem Bett hing. Besonders toll fand ich natürlich Chris Norman. Finde ich heute immer noch gut, geht hier auch immer noch auf Tour. Tourt besonders gerne in Deutschland, weil er hier bei uns ganz viele Fans hat. Auch hier im ARD-Abend. Midnight Lady, Chris Norman.

Milo, you don't know hier am ARD-Abend. Und jetzt kommen wir zu Nina. Und Nina ist vermutlich die international erfolgreichste Künstlerin der neuen deutschen Welle. Mit ihren 99 Luftballons, da war sie ja auf Platz 1 in den amerikanischen Charts. Das war wirklich ein ganz großes Ding und sehr überraschend. Es gab ja auch viele andere Bands, die toll waren. Ideal zum Beispiel, Darf oder Fehlfarben. Also die Liste ist wirklich endlos lang. Aber Nina war eben auch immer so ein bisschen mehr geradeaus. Ich könnte auch sagen, Nina war ein bisschen kommerzieller. Sie war sehr frech und jung. Und was ich heute so faszinierend finde, sie wirkt auch so bis heute. Ich sag jetzt nicht, wie alt Nina ist. Das wäre einfach jetzt nur doof. Hier ist Nina mit Wunder geschehen. Der ARD.

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5: 20 Uhr und 30 Minuten haben wir es jetzt. Und hier ist der Verkehrsservice für den ARD-Abend. A9 Richtung München zwischen Eisenberg und Bad Klosterlausnitz. Stau wegen eines Feuerwehreinsatzes. Und nochmal die A9 Richtung München. Da ist die Autobahn zwischen Rudolfstein und Bergbad Steben nach einem Unfall jetzt blockiert. Und auf der B178 zwischen Löbau und Karlsbrunn. Dort liegen nach einem Unfall Fahrzeugteile auf der Fahrbahn. Und damit wünsche ich Ihnen weiterhin eine gute Fahrt.

Randy Crawford zusammen mit Zuckerro und Diamante hier im ARD-Abend. Und Sie können sich jetzt schon mal anfangen zu freuen, denn wir haben etwas ganz Neues hier im ARD-Abend. Es geht dabei um drei Männer, die einfach gerne zusammensitzen und ihre Gedanken schweifen lassen. Also manchmal verzetteln sie sich, finde ich, ein bisschen dabei. Und wir können ihnen vielleicht nicht unbedingt folgen, aber es macht trotzdem Spaß. Gleich gibt's im ARD-Abend das Gipfeltreffen mit Olaf Schubert, Thorsten Sträter und Johann König. Aber jetzt erstmal Rod Stewart, I don't want to talk about it.

Samantha Fox hier am ARD-Abend. Und jetzt kommen wir zum witzigsten Polunderträger der Welt, finde ich. Und Sie wissen natürlich, wen ich meine. Das ist Olaf Schubert.

0: Schubert. Und Olaf Schubert, der trifft sich ja regelmäßig mit Thorsten Sträter und Johann König. Und dann tauschen die drei sich aus. Falls Sie diesen Gedankenaustausch noch nicht kennen sollten aus der ARD-Mediathek, dann lernen Sie ihn jetzt kennen im ARD-Abend. Jeden Abend heißt es bei uns jetzt Gipfeltreffen.
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3: 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Das
5: stelle ich mir von der Raumaufteilung auch super beschissen vor.
3: Total.
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Um 21 Uhr mit Angela Hahn. Guten Abend. Die niedersächsische Justiz hat Thüringer Behörden doch nicht vor einem Jahr über die Kinderporno-Ermittlungen gegen einen Thüringer Richter informiert. Das teilte die Staatsanwaltschaft Hannover MDR Thüringen mit. Das entsprechende Schreiben an das Thüringer Justizministerium sei zwar verfasst worden, wegen einer Behördenpanne aber nie versandt worden. Noch gestern hatte das niedersächsische Justizministerium erklärt, schon im Mai 2025 informiert zu haben. Thüringens Justizministerin Beate Meißner hatte nach eigenen Angaben aber erst vor 2 Monaten davon erfahren. Hintergrund ist die Anklage der Staatsanwaltschaft Hannover gegen einen Thüringer Sozialrichter wegen des mutmaßlichen Besitzes großer Mengen kinderpornografischen Materials. Auch in der Thüringer CDU-Landtagsfraktion ist die geplante Abschaffung der Rente mit 63 umstritten. Die sozialpolitische Sprecherin der Union, Claudia Heber, lehnt ein Aus für die Rente mit 63 ab. Heber sagte MDR Thüringen, sie unterstütze hier die Position der CDU-Ministerpräsidenten Mario Vogt, Michael Kretschmer und Sven Schulze. Werde die Rente mit 63 gestrichen, seien ostdeutsche Rentner möglicherweise gezwungen, mit Abschlägen in den Ruhestand zu gehen. Während BSW, SPD, Linke und AfD die Rente mit 63 ebenfalls erhalten wollen, fordert der Verband der Wirtschaft Thüringens, die Rentenreform wie geplant umzusetzen.

0: und die Rente mit 63 abzuschaffen. Im Gerer Stadtwald hat es am Nachmittag gebrannt. Wie ein Sprecher der Feuerwehr Gera mitteilte, brannte es auf rund 3.800 Quadratmetern im Unterholz. Das entspricht etwa der Größe eines halben Fußballfeldes. Vor Ort waren mehrere Brandstellen entdeckt worden. Die Löscharbeiten hatten sich aufgrund der Hitze und der Wasserversorgung schwierig gestaltet. Mehrere freiwillige Feuerwehren waren im Einsatz. Wegen der anhaltenden Trockenheit wurde der betroffene Bereich nach dem Löscheinsatz noch bewässert. Nach dem Attentat auf den Berliner CSD hat der Innenausschuss über Konsequenzen beraten. Dabei ging es vor allem um die Frage, warum ein als Gefährder bekannter Islamist den Anschlag offenbar dennoch verüben konnte. Linke und Grüne hatten die Sondersitzung beantragt. Sie äußerten sich anschließend enttäuscht. Es seien noch zahlreiche Fragen offen, sagte etwa der innenpolitische Sprecher der Grünen Marcel Emmerich. Vor 10 Tagen hatte der Attentäter im Tiergarten mehrere Menschen mit dem Auto angefahren und weitere mit einer Waffe attackiert. Eine Frau starb, 31 Menschen wurden verletzt. Das Wetter in Thüringen. In der Nacht zunächst leicht bewölkt, später dann gebietsweise schwere Gewitter, 22 bis 18 Grad. Morgen ziehen erst die Gewitter ab, die Sonne kommt dann raus. Im Laufe des Nachmittags kommen dann aber erneute Schauer und Gewitter. Es bleibt schwül, 29 bis 35 Grad. Und am Donnerstag wird es wieder schöner und es ist auch nicht mehr so schwül, bei Werten zwischen 26 und 30 Grad. Und das waren die Nachrichten. Es ist 20 Uhr, 21 Uhr 3.
1: Ja, hier ist der Verkehrsservice für den ARD-Abend. A9 Richtung München zwischen Eisenberg und Bad Klosterlausnitz Stau wegen eines Feuerwehreinsatzes. Die A9 Richtung München ist zwischen Rudolfstein und Bergbad Steben nach einem Unfall blockiert. Zurzeit staut sich der Verkehr bis Bad Lobenstein. Und die A30 Amsterdam-Rheine wird zwischen Schüttdorf Nord und Salzbergen von 22 Uhr bis morgen 5 Uhr in beiden Richtungen gesperrt. Und damit wünsche ich Ihnen weiterhin eine gute und entspannte Fahrt durch den Abend.
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1: Und jetzt mit einer sehr schönen Band, die Eurythmics mit When Tomorrow Comes. Ich bin Christiane Weber und Sie hören den ARD-Abend heute wieder vom NDR aus Erfurt.

Eurovision Song Contest gewinnen. Das ist Johnny Logan mit diesem Song gelungen. What's Another Year? Wurden Sie auch schon mal verwechselt oder kennen Sie jemanden, der Ihnen ähnlich sieht? Sowas kann ja auch sein. Also jeden Sonntag, wenn ich zum Beispiel zum Dienst fahre, dann sehe ich morgens in der Früh auf dem Weg zur Arbeit ein Paar, das mit seinem Hund Gassi geht und er, also das Herrchen, sieht wirklich so aus wie Rod Stewart. Also als würde Rod Stewart am Sonntagmorgen mit seinem Hund Gassi gehen. Also diese verwuschelte Frisur, so ganz typisch, so stufig geschnitten, enge Jeans, eine Lederjacke hat der oft an, Stiefel, würde ich sagen. Also sieht aus wie Rod Stewart für mich. Also wenn Sie jemanden kennen, der einen Doppelgänger hat, vielleicht sogar einen prominenten Doppelgänger, oder Sie selbst wurden schon mal verwechselt. Also nicht, dass Sie jetzt einen Zwillingsbruder haben.

oder eine Zwillingsschwester, das wäre ja dann einfach. Dann erzählen Sie uns davon in ARD Abend, ard-abend@mdr.de. Heute suchen wir Doppelgängergeschichten an diesem schönen Sommerabend. Und jetzt mit Richard Marx, Right Here Waiting.

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Musik aus Köln. Und was für eine schöne. Bab Metz, verdammt lang her hier am ARD-Abend. Können Sie sich noch an den Eurovision Song Contest im Jahr 2014 erinnern? Ich helfe mal Ihren Erinnerungen nach. Denn es gibt Momente eben im Pop, in denen zwei Stimmen sich so finden, als wären sie wirklich füreinander bestimmt und dann doch nur für einen ganz kurzen

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9: 21 Uhr und 32 Minuten haben wir es und hier ist der Verkehrsservice für den ARD-Abend. Die A9 Richtung München ist zwischen Rudolfstein und Bergbad Steben wegen Bergungsarbeiten blockiert. Zurzeit staut sich der Verkehr bis Bad Lobenstein. Und die A12 Richtung Frankfurt an der Oder zwischen Fürstenwalde West und Fürstenwalde Ost Stau wegen LKW-Bergungsarbeiten. Die A30 Amsterdam-Rheine wird zwischen Schüttorf Nord und Salzbergen von 22 Uhr bis morgen früh um 5 in beiden Richtungen gesperrt. Und auf der A44 Dortmund Richtung Kassel ist die Abfahrt Zierenberg wegen einer Nachtbaustelle gesperrt und die A52 Düsseldorf Richtung Essen ist zwischen dem Kreuz Breitscheid und Essen-Kettwig auch gesperrt. Das war's von unserer Seite. Damit wünsche ich Ihnen weiterhin eine gute Fahrt durch den Abend.

Boyzone, eine der erfolgreichsten Boybands in den 90ern, no matter what. Doppelgängergeschichten werden ja heute Abend gesucht im ARD-Abend. Sie kennen das vielleicht, dass Leute Sie grüßen, weil Sie verwechselt werden. Oder Sie haben vielleicht schon gedacht, Mensch, der oder die sieht doch aus wie dieser Schauspieler oder diese Schauspielerin. Und die Ulrike aus Aachen hat sich bei uns gemeldet hier am ARD-Abend. Und die Mutter von der Ulrike, die sagt immer zu ihrer Tochter, Mensch, mit Dauerwelle siehst du aus wie Lucy von den No Angels. Und dann ist die Ulrike immer richtig stolz, weil sie eben findet, und hat sie auch recht, dass die Lucy mit ihren tollen, wallenden Haaren eben super aussieht. Der Horst aus Hamburg, der kommt ursprünglich aus Rudolstadt hier in Thüringen. Zu ihm wurde früher immer gesagt, dass er als junger Mann Ähnlichkeit mit dem Schauspieler Klaus-Peter Thiele hatte. Und der Horst hat auch ein Beweisfoto mitgeschickt. Und ich habe jetzt die beiden nochmal verglichen. Und ich finde, da haben die Leute, die das zum Horst gesagt haben, wirklich absolut recht. Eine sehr große Ähnlichkeit mit dem Schauspieler. Und der Ingo aus Badeleben hat sich auch noch gemeldet. Und er hat um die Augen und die Nase und vielleicht auch etwas um den Mund Ähnlichkeiten mit Ben Stiller. Und bei der Arbeit war das eben längere Zeit früher immer so, dass wenn er dann in die Kantine gekommen ist, dass ein Kollege ganz laut durch die Kantine gerufen hat, hey, Ben Stiller, du hier und nicht in Hollywood. Also das, ja, finde ich irgendwie sehr schön. Der Ingo hat jetzt leider kein Beweisfoto mitgeschickt, aber wir glauben ihm die Geschichte, vor allen Dingen, wenn ein Kollege das sagt. Haben Sie auch einen Doppelgänger? Melden Sie sich bei uns hier im ARD-Abend.

Doppelgängergeschichten werden hier heute Abend gesucht im ARD-Abend. Sie können uns von Ihren Doppelgängergeschichten erzählen in ard-abend@mdr.de. Und die Britta aus Recklinghausen hat eine Cousine, der sie sehr ähnlich sieht. Das ist ja vielleicht noch zu erklären, so wenn man miteinander irgendwie verwandt ist. Und interessant ist aber, die beiden, die haben auch einen gleichen Geschmack, werden öfter mal verwechselt und sie merken dann, dass sie wirklich beide überraschend die gleiche neue Frisur oder Haarfarbe haben oder sich ein ähnliches Kleid gekauft haben. Ja, sowas kommt auch vor. Und dann haben wir noch eine super Geschichte von der Ilona aus Schwelm. Ihr tollstes Doppelgängererlebnis ist schon lange her, das war 1987. Da hat eine bekannte deutsche Jugendzeitschrift nach Cindy Lauper Doppelgängerinnen gesucht und sie war dann eine der 6 Gewinnerinnen. Der Gewinn war ein Konzertbesuch von Cindy Lauper mit Autogrammstunde und Übernachtung in München. Wirklich ein unvergessliches Erlebnis und die Ilona hat wirklich auch ein Beweisfoto mitgeschickt und da sehen wir sie Arm in Arm mit Cindy Lauper und ich verstehe, warum sie diesen Doppelgänger-Wettbewerb mit Cindy Lauper auch mitgewonnen hat, mit den anderen 5 Gewinnerinnen noch. Und jetzt hören wir in ARD-Abend, ganz, ganz alt, ganz, ganz schön, Broken Heart, A Whiter Shade of Pale.

sehr schönes Duett, finde ich, ist das von Shaquille Stevens zusammen mit Bonnie Tyler hier in ARD Abend, A Rocking Good Way, um kurz vor 22 Uhr.

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1: Um 22 Uhr mit Angela Hahn. Guten Abend. Auch in der Thüringer CDU-Landtagsfraktion ist die geplante Abschaffung der Rente mit 63 umstritten. Die sozialpolitische Sprecherin der Union, Claudia Heber, lehnt ein Aus für die Rente mit 63 ab. Heber sagte im MDR Thüringen, sie unterstütze hier die Position der CDU-Ministerpräsidenten Mario Vogt, Michael Kretschmer und Sven Schulze. Werde die Rente mit 63 gestrichen, seien ostdeutsche Rentner möglicherweise gezwungen, mit Abschlägen in den Ruhestand zu gehen. Während BSW, SPD, Linke und AfD die Rente mit 63 ebenfalls erhalten wollen, fordert der Verband der Wirtschaft Thüringens, die Rentenreform wie geplant umzusetzen und die Rente mit 63 abzuschaffen. Die niedersächsische Justiz hat Thüringer Behörden doch nicht vor einem Jahr über die Kinderporno-Ermittlungen gegen einen Thüringer Richter informiert. Das teilte die Staatsanwaltschaft Hannover im MDR Thüringen mit. Das entsprechende Schreiben an das Thüringer Justizministerium sei zwar verfasst worden, wegen einer Behördenpanne aber nie versandt worden. Noch gestern hatte das niedersächsische Justizministerium erklärt, schon im Mai 2025 informiert zu haben. Thürings Justizministerin Beate Meißner hatte nach eigenen Angaben aber erst vor 2 Monaten davon erfahren. Hintergrund ist die Anklage der Staatsanwaltschaft Hannover gegen einen Thüringer Sozialrichter wegen des mutmaßlichen Besitzes großer Mengen kinderpornografischen Materials. Die Bahnstrecke zwischen Nordhausen und Erfurt soll in den kommenden Jahren deutlich schneller werden. Die entsprechenden Pläne stellte die Deutsche Bahn am Abend in Greußen vor. So soll die Fahrzeit nach Abschluss der Bauarbeiten im Jahr 2030 auf rund 1 Stunde sinken. Ziel ist eine bessere Anbindung Nordthüringens an den ICE-Knoten Erfurt. Für das Vorhaben wird die 67 Kilometer lange Strecke schrittweise ausgebaut. Künftig sollen Züge auf einzelnen Abschnitten mit bis zu 150

0: 40 km/h fahren können. Der Innenausschuss des Bundestages hat in einer Sondersitzung über Konsequenzen aus dem Anschlag beim Berliner CSD beraten. Bundesinnenminister Alexander Dobrindt unterstrich nach der Sitzung seine Forderungen nach Präventivhaft für Gefährder. Der Grünen-Abgeordnete Marcel Emmerich sagte, es sei weiterhin unbeantwortet, warum der Täter trotz seiner Gefährlichkeit habe auf freiem Fuß bleiben können. Er zweifle an der Kommunikation zwischen Sicherheitsbehörden und Gericht. Ähnlich äußerte sich der SPD-Abgeordnete Hakan Demir. Das Wetter in Thüringen. In der Nacht zunächst leicht bewölkt, später dann gebietsweise schwere Gewitter, 22 bis 18 Grad. Morgen ziehen erst die Gewitter ab, die Sonne kommt raus. Im Laufe des Nachmittags gibt es aber erneut einzelne Schauer oder Gewitter, schwül 29 bis 35 Grad. Am Donnerstag, da beruhigt sich das Wetter dann, 26 bis 30 Grad. Es ist auch nicht mehr ganz so schwül. Das waren die Nachrichten. Es ist 20:03 Uhr.
1: Und hier ist der Verkehrsservice für den ARD-Abend A9 Richtung München. Zwischen Bad Lobenstein und Berg Bad Steben Stau an einer geräumten Unfallstelle. Brauchen Sie noch ein bisschen Geduld dort und eine Dreiviertelstunde mehr Zeit. Die A30 Amsterdam-Rheine ist zwischen Schüttorf Nord und Salzbergen wegen Bauarbeiten bis um 5 gesperrt. Und auf der A44 Dortmund Richtung Kassel ist die Abfahrt Zierenberg wegen einer Nachtbaustelle gesperrt. Die A52 Düsseldorf Richtung Essen ist zwischen dem Kreuz Breitscheid und Essen-Kettwig auch gesperrt. Und damit wünsche ich Ihnen weiterhin eine gute Fahrt durch den Dienstagabend.
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1: Ich bin Christiane Weber und Sie hören den ARD-Abend heute Abend wieder vom MDR aus Erfurt. Schönen Abend.

0: ein schöner Song hier von Crowded House, Weather with You. Und wir suchen ja hier heute im ARD-Abend Doppelgängergeschichten. Und da gibt es wirklich sehr, sehr schöne Geschichten, muss ich sagen. Die Sabine aus Thüringen, die hat uns zum Beispiel ein Foto geschickt von ihrer Tochter und ihrer Freundin. Und die beiden sehen aus wie Zwillinge. Und ich muss wirklich sagen, die haben beide so schönes, langes, dunkles Haar. Und beide, also wirklich dieselbe Frisur und diesen Pony, ungefähr gleich groß, würde ich sagen, was ich auf dem Foto erkennen kann. Und das ist irgendwie auch schon verrückt, dass ausgerechnet zwei, die sich so ähnlich sehen, auch so gute Freundinnen geworden sind. Und dann haben wir eben noch eine sehr schöne Doppelgängergeschichte.
1: Ja, moin, der Jörg aus Lübeck. Also wenn ich frisch vom Friseur komme und ziemlich kurz gerastet bin, ist mir das oft vorgekommen, dass ich für den Schauspieler Heino fertig gehalten werde, weil die Ähnlichkeit wirklich verblüffend ist.
0: Also da würde ich ja an Jörgs Stelle ganz oft zum Friseur gehen, weil Heino Fersch sieht ja sehr, sehr gut aus. Dankeschön, Jörg, und liebe Grüße nach Hamburg hier vom ARD-Abend aus Erfurt.

Ja, die Liebe kann... Was ist mit uns? Die Liebe kann manchmal kompliziert sein und darum geht es in diesem Song von Pink, haben wir hier gehört, in ARD Abend. Und es ist ja manchmal wirklich sehenswert, sich alte Musikvideos anzuschauen und Elton John hat zu A Word in Spanish wirklich ein etwas verrücktes Video gedreht, also mit vielen jungen, verschwitzten Frauen und Männern. Er sitzt dazwischen drin einfach die ganze Zeit in einem schwarzen Anzug mit Cowboy-Hut. Die Sinnfrage, was das vielleicht für eine Geschichte sein sollte, die stellen wir jetzt nicht. Wir genießen einfach den Song, ist nämlich ein toller Song. A Word in Spanish von Elton John.

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6: 22:31 haben wir es und hier ist der Verkehrsservice für den ARD-Abend A9 Richtung München. Zwischen Bad Lobenstein und Bergbad Steben Stau an einer geräumten Unfallstelle. Dort brauchen Sie eine Dreiviertelstunde mehr Zeit. Und die A30 Amsterdam-Rheine ist zwischen Schüttdorf Nord und Salzbergen wegen Bauarbeiten bis morgen früh um 5 gesperrt. Und auf der A44 Dortmund Richtung Kassel ist die Abfahrt Zierenberg wegen einer Nachtbaustelle gesperrt. Und die A52 Düsseldorf Richtung Essen ist zwischen dem Kreuz Breitscheid und Essen-Kettwig gesperrt. Das war's von unserer Seite. Ich wünsche Ihnen damit eine gute Fahrt durch den Abend.

Leanne Rimes mit Can't Fight the Moonlight. Und ich bin wirklich überrascht, es gibt ja viele Doppelgängergeschichten, die sie hier zu bieten haben. Die Claudia aus Stuttgart hat sich gemeldet und Mitte der 90er ist ihr Mann Jörg durch den zugelaufenen ICE, wurde angesprochen, ob er nicht Klaus Lage sei. Und die Claudia hat ein sehr süßes Foto von ihnen beiden mitgeschickt. Da umarmen sich die beiden so, stehen nebeneinander und es könnte wirklich so sein, als wäre Klaus Lage der Mann von der Claudia. So sieht's aus. Und der Frank aus dem Saarland hat zu berichten, dass sein Patenonkel aus alten Passfotos aussieht wie Mike Krüger. Na, dann sieht sein Patenonkel ja sehr, sehr sympathisch und nett aus. Und der Wilfried aus Oschersleben hat hier eine längere Geschichte im Angebot. Anfang der 80er Jahre war der Wilfried nämlich Verkehrspolizist in Berlin. Achtung, an der Weißenseer Spitze, wo Pankow, Prenzlauer Berg und Weißensee zusammen ein Dreieck bilden. Da hat er eine Radarkontrolle gemacht. Und da ist während dieser Radarkontrolle eine Frau auf ihn zugekommen, hat ihn umarmt und irgendwie so einen Namen zu ihm gesagt, aber es war halt nicht seiner und dann hat sich irgendwie rausgestellt, also er ist es nicht. Und bei dieser Polizeikontrolle wurde dann später auch noch die unvergessene Helga Hahnemann geblitzt und gestoppt. Aber das ist eine andere Geschichte, schreibt der Wilfried. Ja, das stimmt. Das ist wirklich jetzt eine ganz andere Geschichte, aber eine sehr schöne Geschichte. Dankeschön für Ihre wunderbaren Doppelgängergeschichten hier im ARD-Abend. Hier ist Peter Maffay.

OMD. Schöner 90er-Sound hier im ARD-Abend. Er ist der Mann an der Gitarre, der den schönen Titel Mr. Slowhand bekommen hat. Es gibt Fans, die behaupten von Eric Clapton, dass er Gitarren zum Weinen bringen kann, weil er so sensationell darauf spielen kann und weil er einfach so viel Gefühl hat. Er ist ja auf jeden Fall nicht nur ein Gitarrist. Er ist eine Legende und ein Mythos und schon 6 Jahrzehnte lang trägt Eric Clapton den Blues in den Rock, macht die Songs irgendwie langsamer und packt dann auch noch sehr, sehr traurige Geschichten rein. Diese hier zum Beispiel, Tränen im Himmel, Tears in Heaven. Eric Clapton hier im ARD-Abend.

OMD, den Song, den wir hier im ARD-Abend gehört haben, das ist ja aus den 90ern, das ist natürlich totaler Quatsch. OMD ist so richtig Mitte 80er Jahre, da hatten die ihre ganz, ganz große Zeit. Ich bin Christiane Weber, es ist kurz vor 23 Uhr und das heißt für mich, ich wünsche Ihnen jetzt eine gute Nacht, schlafen Sie gut. Träumen Sie etwas Süßes und wenn Sie nicht schlafen können, nicht schlafen wollen oder vielleicht sogar wach bleiben müssen, dann empfehle ich Ihnen die ARD-Hitnacht heute Abend mit Markus Poschlott.

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1: Um 23 Uhr mit Martin Wilhelmi. Der Innenausschuss des Bundestages hat bei einer Sondersitzung über den Anschlag auf den Berliner CSD beraten. Dabei ging es unter anderem um Aufklärung und Konsequenzen aus der islamistischen Attacke. Konkrete Beschlüsse wurden nicht gefasst. Aus Berlin Bianca Schwarz.
2: Der Anschlag hatte eine Diskussion darüber ausgelöst, warum der mutmaßliche Täter zuvor auf Beschluss eines Berliner Gerichts aus der Haft entlassen worden war. Entsprechend soll es bei der nicht öffentlichen Sitzung des Innenausschusses in erster Linie um die Frage gegangen sein, ob alle relevanten Informationen zu dem Attentäter vom gemeinsamen Terrorismusabwehrzentrum in Berlin weitergegeben worden waren an das zuständige Gericht. Laut Clara Bünger, Innenpolitikerin der Linken, konnte diese Frage nicht beantwortet werden. Bundesinnenminister Alexander Dobrindt hatte nach dem Anschlag eine Verschärfung des Jugendstrafrechts sowie Präventivhaft gefordert.
1: Nach dem chaotischen Grenzübertritt von Zehntausenden Migranten in die spanische Exklave Ceuta haben sich die EU-Innenminister hinter Spanien gestellt. Zuvor hatten mehrere Mitgliedsländer Madrid vorgeworfen, für die Krise mitverantwortlich zu sein. Aus Brüssel Thomas Spickhofen.
3: In der Schlusserklärung ist nirgendwo mehr die Rede von verstärkten Grenzkontrollen oder sogar dem Rauswurf eines Landes wie Spanien aus dem Schengen-Raum. Da sind auch keine Schuldzuweisungen an Spanien mehr zu finden. Im Gegenteil, Migrationskommissar Magnus Brunner sagte am Ende, es habe eine vollständige Solidarität mit Spanien am Tisch gegeben. Und in der schriftlichen Erklärung heißt es sogar, man würdige die schnellen und effektiven Bemühungen der spanischen Behörden bei der Reaktion auf die Situation in Ceuta.
1: Wegen der vierten Hitzewelle des Sommers hat Italien für alle 27 Großstädte des Landes die höchste Warnstufe ausgerufen. Wie das Gesundheitsministerium mitteilte, gilt die Alarmstufe rot. Diese signalisiert einen potenziellen Gesundheitsnotstand und ein ernstes Risiko für die gesamte Bevölkerung. Die Temperaturen sind in einigen Regionen Italiens auf bis zu 40 Grad Celsius geklettert. Auch in den Nächten fallen die Temperaturen kaum unter 25 Grad. Berggorillas gehören zu den am stärksten bedrohten Menschenaffen der Welt. Jetzt gibt es gute Nachrichten. Der Bestand in Zentral- und Ostafrika ist Experten zufolge in den vergangenen Jahren gewachsen. In den 1980er Jahren gab es nur noch rund 600 Berggorillas. Heute leben in Nationalparks in der Demokratischen Republik Kongo und Uganda wieder mehr als 1000 Tiere. Experten begründen die Entwicklung mit einem langfristigen und intensiven Artenschutz. Das waren die Nachrichten. Das Wetter in Deutschland, in der Nacht meist trocken, im Norden Schauer und auch kräftige Gewitter, die Temperaturen 22 bis 15 Grad. Morgen meist freundlich, später gebietsweise Schauer und Gewitter, die Temperaturen dann 22 Grad auf den Nordseeinseln bis 35 Grad an der Donau. Und die Zeit, es ist 23.03 Uhr.
4: Und das ist der Verkehrsservice in der ARD-Hitnacht mit der A5 Karlsruhe Richtung Frankfurt. Zwischen Karlsruhe Nord und Bruchsal 3 Kilometer Stau. A8 Stuttgart Richtung Karlsruhe zwischen Rutesheim und Pforzheim Süd 4 Kilometer stockender Verkehr. A9 Halle Leipzig Richtung Nürnberg zwischen Schleiz und Rudolfstein 4 Kilometer stockender Verkehr. Die A30 Amsterdam Richtung Rheine ist zwischen Schüttorf Nord und Salzbergen bis 5 Uhr morgens in beiden Richtungen gesperrt. Eine Umleitung führt über Schüttorf A31 Salzbergen und Neumering. Dann wünsche ich Ihnen eine gute Fahrt in diese Nacht.
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4: Mit Markus Poschlott. Ich grüße Sie aus Magdeburg mit Linda Perry. Und ihren Fondant Blondes. Hier ist What's Up.

0: Terry Jacks ist das Seasons in the Sun. Hier ist die ARD Hitnacht. Und jetzt, kommt hier eine Künstlerin, die war am Wochenende groß auf der Bühne mit Madonna in Amsterdam im Rahmen einer Live-Show. Und selber ist sie gerade auch auf großer Welttournee. Es geht schon einige Monate und führt auch noch etliche Monate weiter. In Berlin hat sie im vergangenen Jahr gespielt. Bis Ende 27 sind dann noch einige Termine offen für die Welttournee von Kylie Minogue. Von der sprechen wir gerade. Die kommt jetzt hier bei uns in der ARD-Hitnacht mit The Locomotion.
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Neues Leben starten auf einem Schaufelraddampfer namens Proud Mary. Das ist die Story zu genau diesem Song von CCR. Weil einfach Neuanfang waren. Das haben sich CCR 1969 überlegt.

0: Also wir halten uns dran, was Bryan Ferry hier singt. Don't stop the dance. Die Party geht gleich weiter mit Depeche Mode. Aber davor schauen wir auf die Straßen. 11:30 ist es. Das ist der Verkehrsservice in der ARD-Hitnacht. A5 Karlsruhe Richtung Frankfurt zwischen Karlsruhe Nord und Bruchsal 3 Kilometer Stau. A7 Hamburg Richtung Flensburg. Der Elbtunnel ist bis 5 Uhr gesperrt. A8 Stuttgart Richtung Karlsruhe zwischen Rotesheim und Pforzheim Süd 4 Kilometer stockender Verkehr. A9 Halle Leipzig Richtung Nürnberg zwischen Schleiz und Rudolfstein 4 Kilometer stockender Verkehr. Und die A30 Amsterdam Richtung Rheine zwischen Schüttorf Nord und Salzbergen bis 5 Uhr morgens in beiden Richtungen noch gesperrt. Gibt natürlich eine Umleitung. Ich wünsche eine gute Fahrt.
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0: Mit Markus Poschlaut. Ich grüße Sie aus Magdeburg.

0: Enigma hier aus den 90ern. Das ist die ARD Hitnacht. So, Freunde, da sind wir wieder. Verbringen wir wieder die Nacht miteinander. Bis 6 Uhr läuft diese Sendung hier durchgehend. Jeden Abend live heute aus dem Landesfunkhaus von MDR Sachsen-Anhalt hier in Magdeburg. Und es ist schön, dass Sie auch schon wieder fleißig mit dabei sind.
1: Hallo, guten Abend. Hier ist der Michael aus Bendorf. Katholischer Busfahrer. Wir stehen jetzt wieder von Trier Richtung Koblenz, SEV, und wünsche allen eine schöne Nacht.
0: Jawohl, dem können wir uns noch anschließen. Sie können sich auch gerne hier einklinken in die Sendung, wie immer per Mail ard-hitnacht@mdr.de oder Sie rufen durch, kostenfrei, geht da seit gestern ganz neu. Unsere Nummer, da können Sie eine Botschaft auf dem AB hinterlassen, 0800 80 80 110. So, und wir sind natürlich aber auch für Sie auf den Straßen und gucken hier, was da aktuell passiert. Obacht bitte, es gibt einen Falschfahrer auf der A52 Düsseldorf-Essen zwischen dem Kreuz Breitscheid und Essen-Kettwig. Da kommt Ihnen der Falschfahrer entgegen. Fahren Sie bitte äußerst rechts und überholen Sie nicht. Auf der A52 Düsseldorf-Essen zwischen dem Kreuz Breitscheid und Essen-Kettwig ein Falschfahrer unterwegs. Bitte Obacht in beiden Richtungen.
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23.41 Uhr. Achtung, der Falschfahrer ist weiterhin auf der A52 unterwegs, Düsseldorf-Essen. Jetzt aber zwischen Tiefenbruch und Essen-Kettwig. Da ist jetzt der Falschfahrer unterwegs. Obacht bitte, A52 Düsseldorf-Essen zwischen Tiefenbruch und Essen-Kettwig. Der Falschfahrer, äußerst rechts fahren, nicht überholen.

Tom Jones und Sexbomb in der ARD Hitnacht. Der gute Mann ist morgen wieder live auf der Bühne zu sehen. 5. August in London spielt er dort. Vorband übrigens niemand Geringeres als Billy Ocean. Das wird ein schöner Abend. So, jetzt gucken wir nochmal auf die Straßen. 23:50, Entwarnung auf der A52 Düsseldorf-Essen. Kein Falschfahrer mehr unterwegs. Zwischen Tiefenbruch und Essen-Kettwig kein Falschfahrer mehr. Sie haben wieder freie Fahrt. So, und jetzt kommt der Mitstampf-Klassiker hier von Opus.

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1: Um 0 Uhr mit Milat Kupay. Der Innenausschuss des Bundestags hat sich in einer Sondersitzung mit dem tödlichen Anschlag beim Christopher Street Day in Berlin befasst. Bundesinnenminister Dobrindt sowie Vertreter der Sicherheitsbehörden informierten die Abgeordneten über den Stand der Ermittlungen. Aus der Nachrichtenredaktion Marei Beermann.
2: Der Fall beschäftigt die Politik auch deshalb, weil der spätere Attentäter den Sicherheitsbehörden bekannt war. Er galt als Gefährder. Außerdem hatte sich das gemeinsame Terrorabwehrzentrum mit ihm befasst. In der Sitzung ging es unter anderem um die Frage, warum der mutmaßliche Täter zuvor auf Beschluss eines Berliner Gerichts aus der Haft entlassen worden war. Alle drei Oppositionsparteien, Linke, Grüne und AfD, kritisierten, dass viele Fragen nicht beantwortet wurden. Konkrete Beschlüsse gab es nicht.
1: Die Innenminister der Europäischen Union wollen die spanische Regierung beim Schutz der EU-Außengrenze finanziell und operativ stärker unterstützen. Das ist das Ergebnis einer gemeinsamen Videokonferenz. Hintergrund sind die Geschehnisse aus der vergangenen Woche. Zehntausende Menschen waren von Marokko aus zwischenzeitlich in die spanische Exklave Ceuta gekommen. Der niedrige Wasserstand des Rheins könnte Benzin und Diesel in Deutschland weiter verteuern. Davon geht das Institut der deutschen Wirtschaft IW aus. Aus der Nachrichtenredaktion Peter Behrendt.
3: Der IW-Wirtschaftswissenschaftler Schäfer sagte dem Spiegel, sollte das Niedrigwasser anhalten, dürften Treibstoffe in einigen Regionen knapper werden und damit auch die Preise weiter steigen. Grund ist demnach der beinahe komplette Ausfall des Rheins als Transportweg für große Tank- und Frachtschiffe. Wenn über den Rhein weniger Treibstoff ausgeliefert werden kann, müssen die Mineralölhändler kurzfristig teurere Alternativen organisieren, so Schäfer. Die höheren Kosten schlagen dann an der Tankstelle durch, sagte der Ökonom. Der Rheinpegel bei Kaub hatte gestern ein Rekordtief von nur noch 24 Zentimetern erreicht.
1: Wegen der vierten Hitzewelle des Sommers hat Italien für alle 27 Großstädte des Landes die höchste Warnung ausgerufen. Wie das Gesundheitsministerium mitteilte, gilt die Alarmstufe Rot. Diese signalisiert einen potenziellen Gesundheitsnotstand und ein ernstes Risiko für die gesamte Bevölkerung. Die Temperaturen sind in einigen Regionen Italiens auf bis zu 40 Grad Celsius geklettert. Auch in den Nächten fallen die Temperaturen kaum unter 25 Grad. Das waren die Nachrichten. Das Wetter in Deutschland. Oft trocken, im Norden Schauer und kräftige Gewitter. Es besteht Unwettergefahr. Die Tiefstwerte sinken auf 22 bis 15 Grad. Tagsüber zeitweise freundlich, gebietsweise Schauer und Gewitter. Höchstwerte 22 Grad auf den Nordseeinseln bis 35 Grad an der Donau. Am Donnerstag leicht wechselhaft, im Südosten teils kräftige Schauer und Gewitter bei 20 bis 32 Grad. Und die Zeit, es ist 0:03 Uhr.
4: Und das ist der Verkehrsservice hier in der ARD Hitnacht. Zunächst einmal die Entwarnung. Auf der A52 Düsseldorf-Essen kein Falschfahrer mehr unterwegs zwischen Tiefenbruch und Essen-Kettwig. Dann die A5 Karlsruhe Richtung Frankfurt zwischen Karlsruhe Nord und Bruchsal 3 Kilometer Stau. A7 Hamburg Richtung Flensburg, der Elbtunnel. Hier ist bis 5 Uhr gesperrt, also in Richtung Norden. Die A8 Stuttgart Richtung Karlsruhe zwischen Rutesheim und Pforzheim Süd 2 Kilometer stockender Verkehr. A9 Halle-Leipzig Richtung Nürnberg zwischen Schleiz und Rudolfstein 4 Kilometer stockender Verkehr. A28 Leer Richtung Bremen zwischen dem Dreieck Oldenburg-West und Oldenburg-Harentor wegen Markierungsarbeiten bis 2 Uhr gesperrt. A30 Amsterdam Richtung Rheine zwischen Schüttorf-Nord und Salzbergen bis 5 Uhr gesperrt. A61 Koblenz Richtung Ludwigshafen zwischen Laudert und Rheinböllen nach einem Unfall gesperrt. Und die A94 München Richtung Passau zwischen Malching und Kirchham ist der Tunnel aufgrund der Auslösung der Höhenkontrolle gesperrt. Das war's. Ich wünsche Ihnen eine gute Fahrt in diese Nacht.
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4: Mit Markus Poschlott. Und das hier ist einmal Rocky, bitte. Musik für Rocky 4. War das, glaube ich, 85 Survivor Burning Heart. Ich grüße recht herzlich aus Magdeburg ins ganze Land. Und freue mich, dass Sie dabei sind, dass wir hier gemeinsam uns die Nacht um die Ohren schlagen. Das ist die ARD-Hitnacht. Hallo zusammen.

0: Cat Stevens. Ganz klar, Father and Son. Bei uns in der ARD-Hitnacht an diesem 5. August 2026. So, hallo zusammen. So, wir gucken mal auf das, was heute so ansteht. Ich gehe gerade so mal ein bisschen die Termine des Tages durch. Eieieiei, also ich sag mal so, das ist so ein, sieht erstmal nach einem schönen Sommerlochtag aus. Heute ist Tag der Unterwäsche. Mhm. Oder nationaler Tag der Austern. Ja, auch nicht so meins unbedingt. Arbeite wie ein Hund Tag, ist auch noch heute. Ja, falls Sie eines dieser Themen interessiert, können Sie ja gerne mal kurz Bescheid geben. Vor allem, was hinter dem Tag der Unterwäsche steckt, das lassen wir jetzt erstmal beiseite, glaube ich. Außer es interessiert Sie unbedingt, dann, Sie wissen ja, kurzer Anruf 0800 80 80 110. Können Sie gerne Bescheid sagen. So, ansonsten freuen wir uns für Helene Fischer, die hat heute Geburtstag, für 42 Jahre, und wir wünschen alles Gute.
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Da sind die Bee Gees in der ARD Hitnacht. 10:35 ist es. Hier kommt gerade die Info rein von der A7 Hamburg Richtung Flensburg. Da ist ja der Elbtunnel gesperrt. Gerade meldet uns die Polizei, dass das Ganze bis ca. 5 Uhr morgens andauern wird. Also A7, der Elbtunnel in Richtung Norden bleibt bis 5 Uhr gesperrt. Was sonst auf den Straßen los ist, gleich. Aber vorher schauen wir nochmal in unser Mail-Postfach. Da haben sie uns auch fleißig geschrieben. Andreas zum Beispiel grüßt recht herzlich und ist zu Hause in der Nähe von Friedrichshafen am Bodensee. Aktuell, sagt er, haben wir es noch angenehm warm, 23 Grad plus Außentemperatur. Dazu in Seenähe sehr feucht. Ist aber auch prächtiges Eisdielenwetter, sagt er. Also er sieht das Ganze noch positiv. Herzliche Grüße von Andreas. Dankeschön, wir grüßen zurück. Und wenn Sie schreiben wollen, können Sie das auch gerne tun. ard-hitnacht@mdr.de ist unsere E-Mail-Adresse. Oder Sie klingeln einfach kurz durch. Wir können auch gerne uns eine Nachricht hinterlassen auf der 0800 80 80 110. Das ist die kostenfreie Nummer zu uns ins Studio. So. Und für alle, die jetzt den Ventilator für die Nacht so langsam anmachen, damit es im Schlafzimmer oder im Dachgeschoss etwas erträglicher ist, denken Sie an die Worte von Annette Louisan, damit das Ding nicht so laut läuft in der Nacht. Drück die

0: singt Annette Louisanne. Das ist die ARD-Hitnacht. Gleich 12:30, wir schauen auf die Straßen, der Verkehrsservice mit der A7 Hamburg Richtung Flensburg. Der Elbtunnel ist bis ca. 5 Uhr gesperrt. A8 Stuttgart Richtung Karlsruhe zwischen Rotesheim und Pforzheim Süd 2 Kilometer stockender Verkehr. A9 Halle-Leipzig Richtung Nürnberg zwischen Schleiz und Rudolfstein 4 Kilometer stockender Verkehr. A28 Leer Richtung Bremen zwischen dem Dreieck Oldenburg-West und Oldenburg-Harentor bis 2 Uhr die Vollsperrung wegen Markierungsarbeiten. A30 Amsterdam Richtung Rheine zwischen Schüttorf Nord und Salzberg bis um 5 gesperrt beidseitig. Und die A61 Koblenz Richtung Ludwigshafen zwischen Laudert und Rheinböllen nach einem Unfall die Vollsperrung. Gute Fahrt für Sie.
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0: Mit Markus Poschlott am Mikrofon. Ich grüße Sie aus Magdeburg mit Musik von Aha. Hier kommt Crying in the Rain.

0: Michael Jackson und Sir Paul McCartney mit Say, Say, Say. Gleich spiele ich uns Leonard Cohen mit seinem großen Hit Suzanne. Läuft gleich bei uns. Vorher habe ich ja gerade vor ein paar Minuten mal so die Tagestermine sind wir mal durchgegangen. Und der Tag der Unterhose, ich merke schon, der gefällt Ihnen tatsächlich mit am besten. Das bekomme ich ja auch in den Mails zu sehen, die Sie uns geschrieben haben. Hier schreibt zum Beispiel Patricia, ich dachte, ich hätte mich verhört, Tag der Unterwäsche, ja, aber nee, gibt's tatsächlich, natürlich erfunden von einem Ami, der eine Firma hat, wo es natürlich darum ging, dass man vor allem die Unterwäsche ein bisschen nach vorne bringt. Und Anfang der 2000er hat man diesen Tag ins Leben gerufen mit verbunden einer kleinen Aktion in New York auf dem Times Square sind eben Menschen nur in Unterhosen aufgetreten. Und man hat dann irgendwann gesagt, ey, es kommt doch einfach mal alle nur in Unterhosen. Also ich meine, Times Square ist ein familienfreundlicher Platz, aber irgendwie witzige Unterhosen, da hat sich auch einiges getan in den letzten 20, 30 Jahren, muss man ja auch sagen. Und so gab es sogar einen Weltrekordversuch 2013. Und seitdem wird dieser amerikanische Feiertag, naja, ich will jetzt nicht sagen groß gefeiert, aber für die Industrie kann das natürlich auch nochmal ein kleiner Aufhänger sein. Der Tag der Unterwäsche ist heute. Können Sie nachher Ihren Kollegen erzählen. Ja. Ich weiß nicht, ob Ihnen das jetzt große Pluspunkte bringt, ehrlich gesagt, aber wer weiß.
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0: Hast du schon gehört? Heute ist Tag der Unterwäsche. Okay. Hören wir lieber Musik, ne? Leonard Cohen.

0: Chipnotic ist das, I Can't Get Enough. Das ist die ARD-Hitnacht, 0.50 Uhr ist es. Und gerade informiert uns hier die Leitstelle Ludwigshafen, dass eine Gefahrenmeldung aufgehoben ist. Es gab einen Brand in den Abendstunden in Lamprecht. Da gab es einen Großbrand. Da wurde aufgerufen, dass da Brandgase freigesetzt werden. Also alles sollte geschlossen bleiben. Türen, Fenster, Klimaanlagen und so weiter. Jetzt kommt die Entwarnung. Dort scheint also soweit alles unter Kontrolle zu sein. So. Und das heißt, wir können uns auch hier wieder um das Schöne im Leben kümmern, nämlich um das, was Sie uns hier auf dem AB hinterlassen haben.
1: Hallo Markus und hallo das Team. Ich habe es geschafft, ohne mich anzustrengen, dass ich pünktlich um Mitternacht wach geworden bin, da ich ab heute ein Jahr älter geworden bin. Hey. Und habe mich gefreut, dass ich der erste Gratulant für meinen Geburtstag bin.
0: Das ist herrlich. Das finde ich eine wunderbare Formulierung. Ich bin der erste Gratulant von meinem Geburtstag. Es gibt ja auch Leute, die vielleicht an Geburtstagen nicht so viel Besuch haben. Und manche sind da vielleicht auch traurig drüber. Aber vielleicht kann man es auch mal positiv sehen. Ich bin der erste Gratulant von meinem Geburtstag. Mein Lieber, alles Gute zum Geburtstag und ganz viel Gesundheit. Und ich hau noch einen schönen kleinen Geburtstagssong oben drauf. Der macht auf jeden Fall gute Laune, auch für alle anderen, die heute Geburtstag haben. Vanessa Paradis, da wird dieser Name schon dabei ist.

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1: Um 1 Uhr mit Milat Kupay. Der Innenausschuss des Bundestags hat sich in einer Sondersitzung mit dem tödlichen Anschlag beim Christopher Street Day in Berlin befasst. Bundesinnenminister Dobrindt sowie Vertreter der Sicherheitsbehörden informierten die Abgeordneten über den Stand der Ermittlungen. Aus der Nachrichtenredaktion Marei Beermann.
2: Der Fall beschäftigt die Politik auch deshalb, weil der spätere Attentäter den Sicherheitsbehörden bekannt war. Er galt als Gefährder. Außerdem hatte sich das gemeinsame Terrorabwehrzentrum mit ihm befasst. In der Sitzung ging es unter anderem um die Frage, warum der mutmaßliche Täter zuvor auf Beschluss eines Berliner Gerichts aus der Haft entlassen worden war. Alle drei Oppositionsparteien, Linke, Grüne und AfD, kritisierten, dass viele Fragen nicht beantwortet wurden. Konkrete Beschlüsse gab es nicht.
1: Die EU-Staaten versprechen Konsequenzen aus den Geschehnissen in Ceuta. Mit einer Art Frühwarnsystem soll Social Media stärker beobachtet werden, um offenbar organisierte Aktionen wie zuletzt rechtzeitig zu erkennen. Vergangene Woche waren nach spanischen Angaben mehr als 70.000 Menschen aus Marokko nach Ceuta gekommen. So gut wie alle sind mittlerweile wieder zurück. Wegen der vierten Hitzewelle des Sommers hat Italien für alle 27 Großstädte des Landes die höchste Warnstufe ausgerufen. Laut Gesundheitsministerium signalisiert die Alarmstufe Rot einen potenziellen Gesundheitsnotstand und ein ernstes Risiko für die gesamte Bevölkerung. Die Temperaturen sind in einigen Regionen Italiens auf bis zu 40 Grad Celsius geklettert. Nachts wird es kaum kühler als 25 Grad. FIFA-Chef Infantino gerät nach seinem gescheiterten Investorenplänen offenbar intern unter Druck. Britische Medien berichten, Infantino habe wichtige Mitarbeiter heute zu einer Krisensitzung nach Marokko geladen. Worum es gehen soll, ist unklar. Aus der Sportredaktion Peter Schulz.
3: Infantino hatte zuletzt für eine Welle der Empörung in der Fußballwelt gesorgt, als geheime Pläne zum Verkauf von WM-Rechten an Investoren bekannt wurden. Auch wichtige Vertraute distanzierten sich in den vergangenen Tagen von Infantino, darunter FIFA-Generalsekretär Matthias Grafström und FIFA-Direktor Arsène Wenger. In Rabat ist der Hauptsitz der FIFA für Afrika. Dort findet im März 2027 der 77. FIFA-Kongress mit der wichtigen Präsidentenwahl statt. Marokko ist darüber hinaus Co-Gastgeber der WM 2030.
1: Das waren die Nachrichten. Das Wetter in Deutschland: oft trocken, im Norden Schauer und kräftige Gewitter. Es besteht Unwettergefahr. Die Tiefstwerte liegen bei 22 bis 15 Grad. Tagsüber zeitweise freundlich, gebietsweise Schauer und Gewitter. Höchstwerte 22 Grad auf den Nordseeinseln bis 35 Grad an der Donau. Und am Donnerstag leicht wechselhaft, im Südosten teils kräftige Schauer bis 32 Grad. Und die Zeit, es ist 1.03 Uhr.
4: Das ist der Verkehrsservice für die ARD-Hitnacht. Na hallo, jetzt kommen wir hier weiter. Genau, wir melden die A7, Hamburg Richtung Flensburg. Der Elbtunnel ist bis ca. 5 Uhr gesperrt. A28, leer Richtung Bremen, zwischen dem Dreieck Oldenburg-West und Oldenburg-Harentor. 2 Uhr, also bis 2 Uhr gesperrt wegen Markierungsarbeiten. A30, Amsterdam Richtung Rheine, zwischen Schüttorf-Nord und Salzbergen bis 5 Uhr in beiden Richtungen gesperrt. Und die A61, Koblenz Richtung Ludwigshafen, zwischen Laudert und Rheinböllen nach einem Unfall gesperrt. Ich wünsche eine gute Fahrt.
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mit Markus Poschlott. Ich grüße aus Magdeburg, hier ins ganze Land. Das ist die ARD-Hitnacht. Wir hatten heute noch gar keine Jennifer Rush, oder? Holen wir jetzt nach. Hier kommt sie mit I Can't.

0: Das ist Daniel Polter und Bad Day, aber nein, nein, nein. Den haben wir heute nicht. Ist doch alles gut um 1.11 Uhr, oder?
1: Ja, hallo, grüß euch. Ich bin der Leo aus Unterhaching. Ja,
0: servus.
1: Das ist da unten in Süddeutschland bei München. Ich habe gestern schon eure Hitnacht gehört, die ist ganz gut. Und jetzt bin ich gerade vom Fernsehen rübergekommen und habe Radio eingeschalten. Da ist wieder die Hitnacht. Die werden wir jetzt ein bisschen anhören und ein kühles Bier trinken am Balkon.
0: Sehr schön.
1: Und das genießen, dass warm ist, aber aushaltbar.
0: Warm, aber aushaltbar. Wenn Sie jetzt sagen, nee, nee, in meinem Dachgeschoss hier, ich schwitze schon wieder, dann verschaffen wir Abkühlung in 3, in 2, in 1.

So muss das sein. Viele Grüße an alle, die jetzt gerade zuhören. Ob sie arbeiten und wach bleiben müssen oder wollen, das ist die ARD-Hitnacht. Und ich freue mich, dass Sie mit dabei sind.

0: damit ist es 13:30. Das ist der Verkehrsservice in der ARD Hitnacht. So, da gucken wir zunächst auf die A7 Hamburg Richtung Flensburg. Hier ist der Elbtunnel bis 5 Uhr gesperrt. Das ist die Meldung, die ich hier habe. Es gab jetzt auch mal Nachfragen, welche Röhre gesperrt sei. Bei mir steht hier, der Elbtunnel ist gesperrt in Richtung Flensburg bis um 5. Also offenbar alle. Die A28 leer Richtung Bremen zwischen dem Dreieck Oldenburg-West und Oldenburg-Harentor wegen Markierungsarbeiten bis 2 Uhr gesperrt. Die A30 Amsterdam Richtung Rheine zwischen Schüttorf-Nord und Salzbergen bis 5 Uhr beidseitig gesperrt. Und die A61 Koblenz Richtung Ludwigshafen zwischen Laudert und Rheinböllen nach einem Unfall ebenfalls die Vollsperrung. Ich wünsche eine gute Fahrt durch die Nacht.
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0: Mit Markus Poschlott. Ich grüße aus Magdeburg hier ins ganze Land. Und jetzt hier für alle, die unterwegs sind, gibt's die Musik The Road to Hell. Hier ist Chris Rea und damit

0: Guten Morgen zusammen, 1.39 Uhr.
1: Guten Morgen, Markus, hier ist Tracker Sven. Hey. Ich habe meine Begegnung in Barfinhausen erledigt. Ich bin auf dem Weg nach Hause. Grüße alle Tracker-Freunde. Und Jungs, haltet die Räder auf der Straße. Es passiert so viel. Euch allen eine wunderschöne, gute Fahrt.

Wir gehen jetzt in das Jahr, in dem Toy Story zum ersten Mal im Kino lief. Coolio seinen großen Hit landete mit Gangsters Paradise und eBay gegründet wurde. Jetzt gibt's Musik aus dem Jahr 1995 und das Motto dieses Songs ist so herrlich, weil wir kennen das alle. Diesen Satz, ach guck mal, es ist schon wieder so spät geworden, Kinders. 1.49 Uhr ist es jetzt, aber man kennt das so bei Partys, wenn man irgendwo sitzt, dann auf einmal ist es 2:30, 3 oder sogar noch später. Jetzt ist es auf einmal schon wieder so spät genau geworden. Der Ami sagt dazu, whoops now. Und Janet Jackson hat 95 dazu den Song geliefert. Mit genau dieser Botschaft. Ja, manchmal muss man das Leben aber einfach auch feiern. Dann ist es eben so. Janet Jackson in der ARD-Hitnacht 10:02.

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1: Um 2 Uhr mit Milat Kupay. Der Innenausschuss des Bundestags hat sich in einer Sondersitzung mit dem tödlichen Anschlag beim Christopher Street Day in Berlin befasst. Bundesinnenminister Dobrindt sowie Vertreter der Sicherheitsbehörden informierten die Abgeordneten über den Stand der Ermittlungen. Aus der Nachrichtenredaktion Marei Beermann.
2: Der Fall beschäftigt die Politik auch deshalb, weil der spätere Attentäter den Sicherheitsbehörden bekannt war. Er galt als Gefährder. Außerdem hatte sich das gemeinsame Terrorabwehrzentrum mit ihm befasst. In der Sitzung ging es unter anderem um die Frage, warum der mutmaßliche Täter zuvor auf Beschluss eines Berliner Gerichts aus der Haft entlassen worden war. Alle drei Oppositionsparteien, Linke, Grüne und AfD, kritisierten, dass viele Fragen nicht beantwortet wurden. Konkrete Beschlüsse gab es nicht.
1: Die EU-Staaten versprechen Konsequenzen aus den Geschehnissen in Ceuta. Mit einer Art Frühwarnsystem soll Social Media stärker beobachtet werden, um offenbar organisierte Aktionen wie zuletzt rechtzeitig zu erkennen. Vergangene Woche waren nach spanischen Angaben mehr als 70.000 Menschen aus Marokko nach Ceuta gekommen. So gut wie alle sind mittlerweile wieder zurück. Wegen der 4. Hitzewelle des Sommers hat Italien für alle 27 Großstädte des Landes die höchste Warnstufe ausgerufen. Laut Gesundheitsministerium signalisiert die Alarmstufe Rot einen potenziellen Gesundheitsnotstand und ein ernstes Risiko für die gesamte Bevölkerung. Die Temperaturen sind in einigen Regionen Italiens auf bis zu 40 Grad Celsius geklettert. Nachts wird es kaum kühler als 25 Grad. FIFA-Chef Infantino gerät nach seinem gescheiterten Investorenplan offenbar intern unter Druck. Britische Medien berichten, Infantino habe wichtige Mitarbeiter heute zu einer Krisensitzung nach Marokko geladen. Worum es gehen soll, ist unklar. Aus der Sportredaktion Peter Schulz.
3: Infantino hatte zuletzt für eine Welle der Empörung in der Fußballwelt gesorgt, als geheime Pläne zum Verkauf von WM-Rechten an Investoren bekannt wurden. Auch wichtige Vertraute distanzierten sich in den vergangenen Tagen von Infantino, darunter FIFA-Generalsekretär Matthias Grafström und FIFA-Direktor Arsène Wenger. In Rabat ist der Hauptsitz der FIFA für Afrika. Dort findet im März 2027 der 77. FIFA-Kongress mit der wichtigen Präsidentenwahl statt. Marokko ist darüber hinaus Co-Gastgeber der WM 2030.
1: Das waren die Nachrichten. Und das Wetter in Deutschland. Oft trocken, im Norden Schauer und kräftige Gewitter, Tiefstwerte 22 bis 15 Grad. Tagsüber zeitweise freundlich, gebietsweise Schauer und Gewitter, Höchstwerte 22 Grad auf den Nordseeinseln bis 35 Grad an der Donau. Und am Donnerstag leicht wechselhaft im Südosten, teils kräftige Schauer und Gewitter bis 32 Grad. Es ist 2.03 Uhr.
4: Das ist der Verkehrsservice in der ARD-Hitnacht. Die A7 Hamburg Richtung Flensburg, der Elbtunnel bleibt bis 5 Uhr gesperrt. A30 Amsterdam Richtung Rheine zwischen Schüttorf Nord und Salzbergen bis 5 Uhr in beiden Richtungen gesperrt. Und die A61 Koblenz Richtung Ludwigshafen zwischen Laudert und Rheinböllen nach einem Unfall ebenfalls gesperrt. Gute Fahrt!
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4: Mit Markus Poschlott aus Magdeburg. Ich grüße Sie. Hallo zusammen.
5: Zum